0: schlecht gelaunt. War eine gute Leistung von uns. Natürlich will man dann immer noch mehr haben. Aber ja, ist okay, heute mit einem Unentschieden nach Hause zu fahren.
1: Außerdem gewann Leverkusen 2:0 gegen Leipzig und zum Abschluss des vierten Spieltags hat Aufsteiger Paderborn mit 3:1 Hoffenheim besiegt.
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3: Meist ist es trocken heute Nacht. Am Tag steigen die Temperaturen dann auf 16 bis 21 Grad in der Spitze. Dazu wechseln sich Sonne und Wolken ab. Es ist stellenweise windig, aber es bleibt größtenteils trocken.
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4: Zurzeit liegen uns keine Meldungen vor. Wir wünschen allen unterwegs gute Fahrt.
3: Ja, wir sind im Herbst, ne? Da verbringt man ja viel Zeit auf der Couch. Deshalb schauen wir gleich mal, was es so zum Streamen gibt, Neues, damit ihr da auch gut aufgestellt seid.
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0: So, wir gucken, was es Neues zu gucken gibt mit unserem Streaming-Experten Jörg Albrecht auf Prime Video. Da ist ja vor ein paar Wochen erst das Finale der 4. Staffel der Actionserie Reacher online gegangen. Und jetzt gibt's schon einen Nachschlag mit einem neuen Serienableger.
1: Ja, und der Nachschlag, der ist anders als bei der Serie Reacher auch direkt komplett mit allen 8 Folgen verfügbar. Neegly heißt dieses Spin-off, also diese Ableger aus der Welt von Reacher. Und beim Serientitel werden Fans sofort wissen, Neegly, das ist doch der Name von Reachers Ex-Kameradin bei der Militärpolizei. Diese Frances Neegly ist nämlich schon in vielen Folgen von Reacher mit dabei gewesen.
2: Ich weiß, ich gelte als schwierig.
3: Da bist du nicht die Einzige.
1: Den Auftakt zur neuen Serie, den stemmen die Titelheldin und Reacher noch gemeinsam. Bedeutet, Reacher Alan Richardson hat einen Kurzauftritt. Danach aber muss Frances Neegly, die als Privatdetektivin arbeitet, ohne ihn auskommen.
2: Ich arbeite nur mit wem ich will.
4: Das ist das Problem. Sie wollen mit keinem hier arbeiten.
0: Ist Neegly denn jetzt einfach nur eine weibliche Version von Reacher oder unterscheiden sich die beiden Serien auch?
1: Also auch wenn beide, wie wir ja gerade schon gehört haben, sich als schwierig bezeichnen, da gibt es schon große Unterschiede. Während Reacher heikle Situationen meist mit seinen Muskeln und seinem Instinkt meistert, setzt Neegly dann doch eher ihren Kopf ein. Was aber beide Serien letztlich miteinander verbindet, das ist die schnörkellose Inszenierung. Gute Entscheidung also, Maria Stan, die Neegly spielt, eine eigene Serie zu geben.
0: Und dann gibt es auch noch was für Billie Eilish-Fans zu gucken. Der Film über ihre letzte Tour Hit Me Hard and Soft ist online.
1: Genau, er lief ja vor ein paar Monaten an nur wenigen Tagen bei uns im Kino. Und jetzt kann man die Doku, die kein geringerer als Titanic und Avatar-Regisseur James Cameron gedreht hat, auch zu Hause gucken.
5: If you go to see this movie, it's like kind of equivalent to going to the show, except I'm not there, but I am there.
1: Wenn man sich diesen Film anschaut, erzählt Billie Eilish, ist das fast so, als würde man zur Show gehen. Nur, dass ich nicht wirklich da bin und gleichzeitig irgendwie doch. Hit Me Hard and Soft, die Show, die genauso heißt wie ihr drittes Album, war die bislang größte Tour von Billie Eilish. James Cameron hat sie mit 17 Kameras gefilmt. Das ist ein visuell wie akustisch beeindruckendes Erlebnis und das auch im Heimkino.
0: Ja, die Tour-Doku ist als Video on Demand verfügbar, unter anderem bei Amazon. Danke, Jörg Albrecht.

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1: Es ist eine ganz entspannte Nacht. Meist ist es trocken, am Tag auch. Dazu bekommen wir einen Mix aus Sonne und Wolken. Es wird auch recht freundlich. Stellenweise kann es nur etwas windig sein. 16 bis 21 Grad bekommen wir dazu.
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2: Zurzeit liegen uns keine Meldungen vor. Wir wünschen allen unterwegs gute Fahrt.
1: So, wir springen direkt wieder in unsere Playlist. Drei Songs am

0: Stück spiele ich euch jetzt. Bryan Adams, Everything I Do. Neue Musik von You Not Us, Flipside. Und den Anfang machen die Black Eyed Peas, Shut Up.
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0: Cat's Eye mit Animal war das. Ist ja eine der erfolgreichsten Girlgroups aktuell, aber es werden immer weniger. Angefangen haben sie damals zu sechst vor ein paar Jahren. Den Song Animal aufgenommen haben sie nur noch zu fünft. Und in der Längses Arena am vorletzten Wochenende standen sie nur zu viert noch auf der Bühne. Ja, aus gesundheitlichen Gründen mussten zwei Bandmitglieder in der Zwischenzeit pausieren. Megastar sein ist anstrengend, ne? Hoffentlich schaffen es die verbliebenen vier Heile durch die restliche Tour. Gute Besserung auf jeden Fall.
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1: Ich bin Diana Kramer. Es war ein Sonntag der Entscheidung in Berlin und Mecklenburg-Vorpommern. In beiden Bundesländern wurden neue Landesparlamente gewählt. In Mecklenburg-Vorpommern wurde laut vorläufigem Ergebnis die AfD stärkste Kraft vor der SPD von Ministerpräsidentin Manuela Schwesig. Historisch ist der Absturz der CDU. Sie fliegt aus dem Schweriner Landtag. Der Bundesvorsitzende und Kanzler äußerte sich direkt am Wahlabend.
2: Heute haben wir zwei Wahlen erlebt mit sehr unterschiedlichen Ergebnissen. Das Ergebnis in Mecklenburg-Vorpommern können wir nicht schönreden. Es ist ein Desaster. Die CDU hat gekämpft, aber es ist am Ende die CDU zerrieben worden in der Zuspitzung zwischen SPD und AfD.
1: Bundeskanzler Merz. In Berlin hat die Linke um Spitzenkandidatin Elif Ehralp mit ihrem bisher besten Ergebnis die Abgeordnetenhauswahl gewonnen. Die Linke distanzierte die CDU, die bisher den regierenden Bürgermeister stellt, deutlich. Die AfD landete in Berlin auf Platz 3 vor den Grünen und der SPD, die ebenfalls ihr bisher schlechtestes Ergebnis bei einer Abgeordnetenhauswahl einfuhr. Auch in Russland wurde an diesem Wochenende gewählt. Bei der dreitägigen Parlamentswahl ist erwartungsgemäß die Kreml-Partei Geeintes Russland zur Siegerin erklärt worden. Nach den ersten Ergebnissen kommt sie auf gut 57% der Stimmen.
3: Die Kreml- und Kriegspartei Geeintes Russland sieht sich massiv gestärkt nach der Parlamentswahl. Sie kann wohl künftig mit einer Zweidrittelmehrheit regieren, hier in der Staatsduma in Moskau. Für Kreml-Chef Putin ist das eine wichtige Grundlage zur Fortsetzung seines Krieges gegen die Ukraine. Er will einen Sieg um jeden Preis. Dagegen sprechen Kreml-Gegner von einer Wahlfarce. Sie verweisen darauf, dass die Russinnen und Russen gar keine echte Wahl gehabt hätten, weil etwa die Anti-Kriegspartei Jablokow vom Stimmzettel wieder gestrichen wurde. Aus Moskau, Ulf Mauder.
1: Und zum Fußball. In den Sonntagsspielen der Bundesliga haben sich die Aufsteiger Schalke und Elversberg 0:0 unentschieden getrennt. Außerdem gewann Leverkusen 2:0 gegen Leipzig. Zum Abschluss des vierten Spieltags hat Aufsteiger Paderborn mit 3:1 Hoffenheim besiegt.
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4: Ja, jetzt in der Nacht locker bewölkt und trocken. Da kann auch mal Nebel mit dabei sein. Dazu messen wir im Moment 10 bis 6 Grad. Der Montag, der macht dann wolkig weiter. Richtung Eifel zeitweise auch heiter und trocken. Und das dann bei 16 bis 21 Grad.
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5: A40 Dortmund-Essen zwischen Dortmund-Hombruch und Dortmund-Barob. 1 Kilometer Stau. Wir wünschen allen unterwegs gute Fahrt.
4: Ja, wie kommen wir denn voran mit unserem Lichtblicke-Song? Also was heißt wir, ne? Wie kommen Annick Manoukian und Iggy Kelly voran? Kleines Update dazu gleich hier bei uns.
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0: 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Jack Dean und, wie heißt die Nummer? Mercy, genau, da steht's doch. Und ich glaube, so langsam wird unser Lichtblicke-Song dann auch mal fertig.
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0: Ja, und Iggy Kelly und Annick Manoukian sind weiter sehr fleißig, waren diese Woche jetzt zum zweiten Mal in Manchester im Studio. Iggy hat uns eine Sprachnachricht geschickt und er sagt, ja, dieses Mal war es super schön, also nicht mehr so stressig wie beim letzten Mal.
3: Beim ersten Treffen hat man natürlich schon so ein bisschen Druck, weil man wusste, man muss jetzt von null auf etwas schaffen, was Menschen berührt und was auch echt cool klingt. Und das haben wir, glaube ich, sehr gut hinbekommen am ersten Trip. Und diesmal wussten wir, okay, wir kommen hierher und der Song steht eigentlich schon. Wir brauchen nur noch ein, zwei neue Teile und das hat irgendwie ja, ein total tolles Gefühl gegeben, wenn man wusste, wir können jetzt einfach nur die kreative Arbeit weiterführen und das fand ich total toll. Ich muss aber sagen, diese zwei Tage sind wirklich viel zu schnell verflogen. Die Abende hier im Pub oder wo wir dann essen waren, das war auch mega schön, auch mal ein bisschen irgendwie privat gemeinsam Zeit zu verbringen.
0: Ja, sei euch gegönnt. Iggy bleibt also jetzt erstmal in Manchester, macht noch so den Feinschliff, arbeitet noch an so ein paar Details.
3: Ich dachte mir, komm, ich bleib jetzt noch da, weil ich weiß ganz genau, was ich will. Ich weiß auch, was ich mit Annick besprochen habe. Und das versuchen wir jetzt bestmöglich umzusetzen mit den Produzenten zusammen. Und dann, sobald wir was haben, schicken wir natürlich Annick direkt den Song rüber. Und dann spielen wir so ein bisschen Ping-Pong und gucken mal, wo wir landen.
0: Ja, so soll es sein. Bis der Song fertig ist, gönnen wir uns jetzt mal was ganz anderes. Und zwar bei uns jetzt Musik von Ava Max.
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1: Regen jetzt in der Nacht kaum Thema. Es geht locker bewölkt durch die Nacht. Das bei noch 10 bis 6 Grad. Hier und da kann auch noch mal ein bisschen Nebel durchziehen. Die neue Woche, die startet dann wolkig und auch mal nass. Die Sonne ist eher selten dabei und dazu heute 16 bis 21 Grad.
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2: A40 Dortmund-Essen zwischen Dortmund-Hombruch und Dortmund-Barob. 1 Kilometer Stau. Wir wünschen allen unterwegs gute Fahrt.
1: Ja, für so einen Montag klingt Sascha jetzt musikalisch schon sehr zuversichtlich. Kommt jetzt mit Lucky Day um die Ecke. Euch einen schönen Wochenstart. Ich bin Andreas Grunwald. Hallo.
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1: Ich bin Diana Kramer. Debakel für die CDU bei den Landtagswahlen. In Mecklenburg-Vorpommern fliegt sie aus dem Parlament, in Berlin verliert sie klar gegen die Linke. Der Druck auf den angeschlagenen Kanzler und CDU-Chef Friedrich Merz dürfte damit weiter steigen.
2: Nur 13 Minuten nachdem erste Zahlen veröffentlicht wurden, tritt der CDU-Chef vor die Presse. Das Wahlergebnis in Mecklenburg-Vorpommern hat er als Desaster bezeichnet. Noch nie seit Bestehen der Bundesrepublik ist die CDU aus einem Parlament geflogen. Trotzdem, Merz hält an seinem Reformkurs fest. Er wolle Deutschland voranbringen und werde als CDU-Chef und Bundeskanzler Verantwortung übernehmen. Heute berät die Parteispitze über die Wahlergebnisse. Dann wird sich zeigen, wie stabil der Rückhalt für Merz noch ist. Aus Berlin, David Riemer.
1: Nach dem vorläufigen Ergebnis hatte Mecklenburg-Vorpommern die AfD mit gut 38% der Stimmen gewonnen. Die SPD kommt auf 35,5%. Auch Linke und Grüne ziehen in den Landtag ein. Neben der CDU ist auch das BSW an der 5%-Hürde gescheitert. In Berlin ist die Linke mit knapp 26% stärkste Kraft. Die CDU liegt mit knapp 19% deutlich dahinter. Auf dem dritten Platz landete die AfD vor den Grünen und der SPD. Das BSW verpasste auch in Berlin den Einzug, genauso wie die FDP. Rund 7 Jahre nach dem Aus für die geplante Pkw-Maut, die den Steuerzahler viel Geld gekostet hat, steht ab heute der damalige Bundesverkehrsminister Andreas Scheuer vor dem Landgericht Berlin. Die Staatsanwaltschaft wirft Scheuer vor dem Mautuntersuchungsausschuss des Bundestags gelogen zu haben.
3: Die Pkw-Maut kam nicht zustande, weil ein Gericht sie vorher kippte. Doch da hatte Scheuer die Verträge mit den Betreibern schon unterschrieben. Die Regierung musste die Verträge deshalb wieder kündigen und Schadenersatz zahlen von fast 250 Millionen Euro. Die Konzerne gaben damals an, sie hätten angeboten, mit den Verträgen noch zu warten bis nach dem Urteil. Vor dem Untersuchungsausschuss wollte sich Scheuer an ein solches Angebot aber nicht erinnern. Diese Aussage könnte ihm jetzt zum Verhängnis werden. Thomas Bleskin, Nachrichtenredaktion.
1: Zum Fußball. Zum Abschluss des 4. Bundesligaspieltags hat Aufsteiger Paderborn mit 3:1 Hoffenheim besiegt. Zuvor hatten sich die Aufsteiger Schalke und Elversberg 0:0 unentschieden getrennt und Leverkusen gewann 2:0 gegen Leipzig.
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4: Ja, jetzt in der Nacht locker bewölkt und trocken. Da kann auch mal Nebel mit dabei sein. Dazu messen wir im Moment 10 bis 6 Grad. Der Montag, der macht dann wolkig weiter. Richtung Eifel zeitweise auch heiter und trocken. Und das dann bei 16 bis 21 Grad.
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5: A40 Dortmund-Essen zwischen Dortmund-Hombruch und Dortmund-Barup. 1 Kilometer Stau. Wir wünschen allen unterwegs gute Fahrt.
4: Guten Morgen zusammen. Ja, die Magic Week, die ist mittlerweile rum. Das war letzte Woche. Allerdings alle Tickets weg? Nein, wir haben tatsächlich noch welche. Und wie ihr an die Tickets kommt, das verrate ich euch gleich. Vorher gibt es noch Musik von Topic und Becky G.
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0: Mit den Pointer Sisters und I'm So Excited rein in diese frische Woche. Und ich muss schon sagen, die letzte Woche, das war schon eine sehr abgefahrene Woche hier bei uns. Und das hier war der Grund.
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0: Ihr konntet letzte Woche bei uns Tickets für eine ganz exklusive Show der Ehrlich Brothers gewinnen. 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Zusätzlich gibt's da noch Tickets für die ganz neue Show Wonderworld. Das Ganze am 12. und 13. November. Und das hier, das sind die Glücklichen.
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0: Ja, die Magic Week, ne? 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
1: Regen jetzt in der Nacht kaum ein Thema. Es geht locker bewölkt durch die Nacht. Das bei noch 10 bis 6 Grad. Hier und da kann auch noch mal ein bisschen Nebel durchziehen. Die neue Woche, die startet dann wolkig und auch mal nass. Die Sonne ist eher selten dabei und dazu heute 16 bis 21 Grad.
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2: A40 Dortmund-Essen. Zwischen Dortmund-Hombruch und Dortmund-Barob 1 Kilometer Stau. Wir wünschen allen unterwegs gute Fahrt.
1: Ja, hallo zusammen an diesem sehr frühen Montagmorgen. Musik bei uns jetzt mal für ein komplett stressfreies Wachwerden. Wir spielen jetzt Christina Perry und Jar of Hearts. Ich bin Andreas Grunwald. Hallo.
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1: Ich bin Diana Kramer. 2 Wochen nach Sachsen-Anhalt hat die AfD auch die Landtagswahl in Mecklenburg-Vorpommern gewonnen. Sie kommt auf gut 38% der Stimmen. Auf Platz 2 folgt die SPD mit 35,5%. Daneben ziehen die Linke und die Grünen in den Schweriner Landtag ein. CDU und BSW scheitern knapp. Vor allem für die Kanzlerpartei ist das ein Debakel.
2: Jubelstimmung bei der AfD, die nach ihrem jüngsten Coup in Sachsen-Anhalt nun auch in Mecklenburg-Vorpommern zur stärksten Kraft aufgestiegen ist. Allerdings reicht es in Schwerin nicht zum Regieren, weil keine andere Partei mit den Rechten koalieren will. Ministerpräsidenten Schwesig wird nun über die Bildung einer rot-rot-grünen Koalition verhandeln. Bitter endete der Wahlabend für die einstige Volkspartei CDU. Erstmals überhaupt scheiterte sie bei einer Landtagswahl an der 5%-Hürde. Aus Schwerin, André Ballin.
1: Bitterer Wahlabend auch für die CDU in Berlin. In der Hauptstadt wird die Linke mit knapp 26% deutlich stärkste Kraft vor der CDU, die auf knapp 19% kommt. Die Linke könnte mit Spitzenkandidatin Elif Ereib erstmals die regierende Bürgermeisterin stellen und der CDU den Posten abnehmen. Dahinter folgen die AfD, Grüne und SPD. Das BSW schaffte es auch in Berlin nicht über die 5%-Hürde. Möglich ist damit in der Hauptstadt eine Dreierkoalition aus Linken, Grünen und SPD. Mit einem bundesweiten Aktionstag stemmt sich die Gewerkschaft IG Metall heute gegen weitere Einschnitte für Beschäftigte der Automobilbranche. Bei rund 280 Aktionen sollen mehr als 100.000 Menschen mobilisiert werden. Laut der Gewerkschaft sind Betriebsversammlungen in Unternehmen, aktive Mittagspausen und öffentliche Kundgebungen geplant. Zum Fußball. In der Bundesliga haben sich die Aufsteiger Schalke und Elversberg 0:0 unentschieden getrennt. Elversbergs Felix Keidel bei DAZN.
3: Auf Schalke kann man Punkte auf jeden Fall gut mitnehmen. Sind jetzt nicht komplett schlecht gelaunt. War eine gute Leistung von uns. Natürlich will man dann immer noch mehr haben. Aber ja, ist okay, heute mit einem Unentschieden nach Hause zu kommen.
1: Außerdem gewann Leverkusen 2:0 gegen Leipzig und Aufsteiger Paderborn besiegte Hoffenheim mit 3:1.
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4: Ja, und das wird heute ein sehr wolkiger Start in die neue Woche. Ab und zu kämpft sich da mal so ein bisschen die Sonne durch, vor allem in Richtung Eifel. Ist es oft freundlich und trocken und das heute bei 16 bis 21 Grad.
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5: Zurzeit liegen uns keine Meldungen vor. Wir wünschen allen unterwegs gute Fahrt.
4: Ja, und rein geht's in die neue Woche gleich mit einigen wichtigen Themen, die heute anstehen. Gibt's gleich hier bei uns in der Übersicht. Ich bin Andreas Grunwald. Euch einen schönen Montagmorgen.

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1: Ja, nochmal einen schönen guten Morgen, dann starten wir mal rein gemeinsam in diese neue Arbeitswoche.
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1: Laura Potting ist da, schönen guten Morgen. Heute gibt es eine Debatte im Landtag bei uns in NRW mit einem ja, ganz ungewöhnlichen Thema. Es geht um Hunde.
3: Was erstmal jetzt nicht so ungewöhnlich klingt, ich weiß. Aber es geht um einen Antrag der SPD, die fordern einen Hundeführerschein. Hintergrund ist, dass die Tierheime bei uns im Land ja teilweise überquellen, weil Menschen überfordert sind mit ihren Vierbeinern, dass Hunde zum Teil nicht artgerecht gehalten werden. Nicht alle, aber es kommt eben vor. Und daher eben dieser Antrag, der wird heute im NRW-Landtag diskutiert. Es geht grob darum, dass Menschen, die sich neu einen Hund anschaffen wollen, vorher eben eine Art Wochenendseminar belegen sollen. Ob da aus diesem Vorschlag wirklich was draus wird, das ist fraglich allerdings, denn er kommt aus der Opposition. Aber wir gucken auf jeden Fall drauf auf das Thema heute.
1: Ja, und wir gucken auf das, was ihr euch von ganzem Herzen wünscht.
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1: Mann, oh Mann, was da alles dabei ist, ne? Ich sage, Kaffee mit 3 Liter Milch und 15 Stückchen Zucker. Habe ich da jetzt nicht rausgehört, aber den Wunsch wird mir Laura Potting jetzt ganz bestimmt. Bedeutet das Kopfschütteln jetzt wieder nein? Ja, danke schön.

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1: Ja, und da heute mehr Wolken als Sonne, vielleicht auch mal nass. Und das bei Temperaturen, die liegen heute so zwischen 16 und 21 Grad. Nur in Richtung Eifel, das ist zeitweise auch mal heiter und trocken.
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2: A42 Dortmund-Kamp-Lindfort zwischen Oberhausen-Zentrum und Oberhausen-Buschhausen. 1 Kilometer Stau. Und A45 Gießenhagen zwischen Lüdenscheid-Süd und Lüdenscheid. Dichter Verkehr. 5 Minuten Verzögerung. Wir wünschen allen unterwegs gute Fahrt.
1: Ja, und euch einen schönen Start in diesem Montag gleich mit Musik von Bebe Rexha. Wir starten jetzt erstmal mit Adam Lambert. Guten Morgen zusammen.

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0: das hier, Mr. Big und Wild World. Ich kann mir vorstellen, es ist garantiert bei ganz vielen einer ja, der großen Wünsche überhaupt, auch wenn es gerade doch ziemlich schwierig ist, und zwar Frieden. Und es passt heute doch ganz gut am Internationalen Tag des Friedens.
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2: Eine der wesentlichen Aufgaben der Kirche ist es, den Frieden zu fördern. Den Frieden zwischen Gott und den Menschen und zwischen den Menschen untereinander.
3: Sagt der Bonner Stadtdechant Markus Hofmann zum heutigen Internationalen Tag des Friedens. Ein Tag aktueller denn je, denn Kriege und gewaltsame Konflikte bestimmen nicht nur unsere Nachrichten, sondern das Leben von Millionen Menschen. Das diesjährige Motto Invest in Peace for Everyone, Everywhere, Every Day und lädt uns damit alle ein, überall und jeden Tag unseren Beitrag zum Frieden zu leisten. Auch für Markus Hofmann beginnt Frieden nicht erst in der großen Politik, sondern im Umgang der Menschen miteinander.
2: Jesus Christus ist der große Friedensstifter, ja, der Friede in Person, können wir sagen. Er hat die Versöhnung mit Gott durch seine Liebe, die bis zum Tod am Kreuz ging, möglich gemacht. Und er ruft uns auf, einander friedvoll, vergebend, gütig, barmherzig zu begegnen. Und die Kirche hat die Aufgabe, diesen Auftrag Jesu zu erfüllen, zu allen Zeiten und deswegen genau auch heute.
3: Auch der Papst stellt das Thema Frieden immer wieder in den Mittelpunkt. Frieden, so Leo der 14., müsse gelebt werden. Persönlich genauso wie gesellschaftlich. Für Stadtdechant Markus Hofmann kommt es deshalb auch auf jeden Einzelnen an.
2: Friede ist etwas, was für alle Menschen ganz wesentlich, grundlegend, entscheidend ist. Wir wollen so dem Frieden dienen. Der Friede muss nämlich gefördert, geschützt werden. Und Jesus preist die selig, die Frieden stiften.
3: Mehr auf augenblickmalonline.de. Johanna Risse von der Katholischen Kirche für Augenblick mal.
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1: Mit Danny Hoppe. Guten Morgen.
2: Das Ergebnis in Mecklenburg-Vorpommern können wir nicht schönreden. Es ist ein Desaster.
1: Bundeskanzler Merz war das gestern Abend. Nach der Wahl in Sachsen-Anhalt muss die CDU den nächsten richtig bitteren Wahlabend verkraften. In Mecklenburg-Vorpommern fliegt sie sogar aus dem Landesparlament mit nur noch 4,9%. Walter Albrecht aus dem News-Team, die AfD hat dagegen die nächste Wahl gewonnen.
3: Ja, die AfD hat nach Angaben der Landeswahlleitung mit 38,2% der Stimmen gewonnen. Sie hat aber allein keine Mehrheit und auch keinen Partner, der mit ihr zusammenarbeiten will. Deshalb muss sie wohl in die Opposition. Auf Platz 2 landet die SPD von Ministerpräsidentin Schwesig mit 35,5%. Schwesig kann zwar nicht mehr wie bisher mit den Linken regieren, denkbar ist jetzt aber ein Dreierbündnis zusammen mit den Grünen. Gucken wir noch kurz nach Berlin. In der Hauptstadt hat zum ersten Mal die Linke die Wahl zum Abgeordnetenhaus gewonnen und zwar mit großem Vorsprung. Sie kommt auf 25,7%. Damit zeichnet sich auch ein Regierungswechsel ab, denn die bisherige CDU-SPD-Koalition ist abgewählt.
1: Der Kanzler war ja vorher schon angeschlagen. Wie geht's für ihn jetzt weiter?
3: Merz hat zwar gestern Abend nochmal klargemacht, dass er im Amt bleiben und den Reformkurs fortsetzen will, allerdings noch bevor feststand, dass die CDU aus dem Schweriner Landtag fliegt. Heute Vormittag kommen die Parteigremien zusammen, um darüber zu beraten. Danach wird Merz vor die Presse treten und sich sicherlich unangenehmen Fragen stellen müssen. Auch innerhalb der Koalition wird seit gestern Abend noch einmal intensiver darüber diskutiert, ob der eingeschlagene Reformkurs wirklich der richtige ist.
1: Danke, Malte. Und jetzt weitere Meldungen im Überblick. Die IG Metall hat für heute zu einem Protesttag in der Autobranche aufgerufen, unter dem Motto Zukunft statt Kahlschlag. Die deutsche Autobranche steckt in einer tiefen Krise, tausende Jobs und mehrere Standorte stehen auf der Kippe. Rund 7 Jahre nach dem Debakel um die Pkw-Maut muss Ex-Bundesverkehrsminister Scheuer heute in Berlin vor Gericht. Die Maut war 2019 vom Europäischen Gerichtshof als rechtswidrig gestoppt worden. Scheuer wird vorgeworfen, vor dem Maut-Untersuchungsausschuss des Bundestags gelogen zu haben. In Russland hat, wie erwartet, die Partei Geeintes Russland von Kreml-Chef Putin die Parlamentswahl gewonnen. Das meldet die Agentur Interfax. Putin dürfte die Wahl als klares Signal für die Fortsetzung des Ukraine-Kriegs werten. Kritiker bezeichnen die Abstimmung dagegen als Farce. Der SC Paderborn kann entspannt in die Länderspielpause gehen. Am Abend gab es zu Hause gegen Hoffenheim die ersten Saisontore und gleichzeitig auch den ersten Sieg. 3:1 hieß es am Ende und darüber freute sich Paderborns Trainer Ralf Kettemann bei DAZN.
4: So ein erster Bundesligasieg tut extrem gut und hilft natürlich fürs Selbstvertrauen.
1: Auch Leverkusen geht durch das 2:0 gegen Leipzig mit einem guten Gefühl in die Pause. Der FC Schalke musste sich im Duell der Aufsteiger gegen Elversberg dagegen mit einem 0:0 begnügen. Und das waren die Nachrichten mit Danny Hoppe.
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5: Guten Morgen, ihr Lieben. Mit frischen 10 Grad bei euch in Rathheimer oder auch in Lindenthal geht's in die neue Woche. Heute bleibt's trocken bei einem Sonne-Wolken-Mix und 19 Grad maximal.
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5: So, auf den Straßen ist noch gar nichts los. Keine aktuellen Blitzer, auch noch keine größeren Staus. Falls ihr schon was gesehen habt, klingelt gerne kostenlos durch. 0800 951 99 99. Guten Morgen, Köln. Ich bin's, Daniel Wallroth, frisch aus dem Urlaub zurück. Kölsche Woche auf Mallorca, die hat richtig, richtig Spaß gemacht. Aber ich muss auch sagen, jetzt ist auch erstmal wieder gut, hier mit Plauze in die Sonne halten. Denn heute geht's hier direkt wieder rund. Also, frische Tasse Kaffee ist am Start. Und ab heute erfüllen wir auch wieder eure Wünsche bei unserem Wunscherfüller. Und wie ihr mitmachen könnt, reden wir diese Stunde drüber. Zum Start in euren Montag.
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5: Das bin ich und hier kommt Musik von Michael Schulte und Miles Smith. Stargazing.

0: 6.10 Uhr haben wir es am Montagmorgen. Einen schönen guten Morgen Köln und boah, war das gestern Abend spannend. Aber am Ende dann die lautstarke Erleuchterung in Deutz. Ja, das war der Jubel der Kölner Haie-Fans nach dem 4:3-Treffer in der Verlängerung gegen die Löwen aus Frankfurt. Und schwupps, da war er dann auch, der erste Saisonsieg im zweiten Spiel. Freitag gab es ja noch eine bittere 4:8-Klatsche gegen Wolfsburg. Ich war selbst in der Arena und ich sag mal so, es ging geiler. Aber jetzt endlich der erste Heimsieg, auch wenn nur nach einer Verlängerung. Dafür gibt es jetzt 2 von 3 Punkten. Und weil die Haie bis 11 Sekunden vor Ende der regulären Spielzeit noch 3:2 geführt hatten, was für Heilstürmer Daniel Fischbuch. Ein guter Abend, aber kein perfekter.
1: Ich denke, am Ende hätte man es vielleicht verhindern können, nicht so weit kommen lassen. Ja, aber nichtsdestotrotz sind wir auf jeden Fall froh, jetzt den ersten Sieg einzufahren.
0: Ja, noch ein bisschen euphorischer war Sturmkollege Tim Fleischer, denn der hat gestern zum ersten Mal überhaupt in der deutschen Eishockeyliga für die Haie gespielt. Und das war für ihn ein bisschen so wie eine Bescherung an Weihnachten.
2: Ja, erstmal riesen Vorfreude auf den Tag. Habe ich lange drauf gewartet. Schön, dass er dann endlich da war. Ja, und dann, glaube ich, haben wir phasenweise echt sehr, sehr gute Spielzeit gehabt. Am Ende vielleicht ein paar überflüssige Fehler.
0: Ja, aber komm, egal. Hauptsache gewonnen. Also gestern 4:3 gegen Frankfurt und jetzt geht die Saison für die Haie erst richtig los. Freitag ist dann das nächste Heimspiel gegen die Eisbären aus Berlin.
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0: Ja, und die Hits spielen wir auch. Hier kommt Shania Twain aus den 90ern. Um 6:11 Uhr. Hallo Köln.

0: Entschuldigung, habt ihr mal einen Beethoven für mich? Also so ein Original-Ludwig? Ja, der Bonner, der könnte bald auf unseren 9-Euro-Scheinen zu sehen sein, denn unsere Scheine, die sollen nach Jahren ein Upgrade bekommen. So, designtechnisch. Die Europäische Zentralbank, die hat dafür nämlich jetzt 10 Entwürfe vorgestellt. Zur Auswahl stehen 2 Themen, und zwar europäische Kultur und auch Flüsse und Vögel. Ja, bei der Kultur könnten dann zum Beispiel hier Persönlichkeiten wie Ludwig van Beethoven oder Leonardo da Vinci zu sehen sein. Auf den anderen dann halt irgendwie Flüsse und auch Vögel. Vielleicht auch Jeröne Papageie. Und ihr könnt entscheiden, wie das neue Design aussehen soll. Noch bis heute könnt ihr online bei der EZB abstimmen für euer quasi Wunsch-Outfit der neuen Euroscheine. Die endgültige Entscheidung, die gibt es dann Ende des Jahres. Und dann werden wir sehen, wie es dann in unserem Portemonnaie aussieht.
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0: Um 6.19 Uhr mit Daniel Wallroth. Guten Morgen, Köln.

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1: Ich bin Katrin Ude, guten Morgen. CDU verliert Wahlen in Mecklenburg-Vorpommern und Berlin. KVB Linie 13 ab heute getrennt und das Wetter bis 19 Grad und später kommt die Sonne raus. Ja, und wir schauen direkt nach Mecklenburg-Vorpommern und nach Berlin. In beiden Ländern wurde ja gestern gewählt, mit einem bitteren Ergebnis für die CDU. In Mecklenburg-Vorpommern rutscht sie zum ersten Mal in ihrer Geschichte unter die 5%-Hürde und wird nicht mehr im Landtag vertreten sein. Kanzler Merz ist kurz nach der ersten Hochrechnung vor die Presse getreten und hat klargestellt:
2: Das Ergebnis in Mecklenburg-Vorpommern können wir nicht schönreden. Es ist ein Desaster.
1: Ja, und trotzdem will er weitermachen als CDU-Vorsitzender und Kanzler, hat er gesagt. Jana Richter aus dem News-Team: Klarer Sieger in Mecklenburg-Vorpommern ist ja die AfD.
3: So sieht's aus. Die AfD hat die Wahl mit 38,2% der Stimmen gewonnen, gefolgt von der SPD und Ministerpräsidentin Schwesig mit 35,5%. Und sie könnte auch in Zukunft regieren, wenn sie sich wieder mit den Linken und auch den Grünen zusammentut. Denn die AfD hat alleine keine Mehrheit und Stand jetzt will auch keine der Parteien mit ihr zusammenarbeiten. Und schauen wir noch nach Berlin. Auch da steht ein Wechsel im Abgeordnetenhaus an, denn die Linke hat nach Auszählung aller Stimmen mit großem Vorsprung gewonnen und kommt auf 35,7%, dahinter die CDU mit 18,8%. Jetzt deutet einiges darauf hin, dass auch hier eine Koalition aus Linken, Grünen und SPD hinausläuft.
1: Dankeschön, Jana. Und auf radioköln.de findet ihr alle Infos zur Wahl in unserem Live-Ticker. So, und wieder zurück nach Köln. Hier müsst ihr euch ab heute auf ordentliche Einschränkungen bei der KVB Linie 13 einstellen. Denn weil die KVB an den Schienen baut, wird die Linie 13 zwischen Braunsfeld und Ehrenfeld für knapp 4 Wochen bis zum 16. Oktober getrennt. Tim Schmermbeck, bis wohin fahren die Bahn denn noch?
4: Also die Linie 13 aus Sülz kommend fährt seit heute nur noch bis zur Haltestelle Aachener Straße Gürtel. Bahnen aus Thielenbruch fahren diese Woche noch bis zum Melatengürtel. Ab Samstag dann nur noch bis zur Nussbaumer Straße. Ab dann übernimmt die Ersatzbuslinie 113 zwischen Nussbaumer Straße und Aachener Straße in beide Richtungen. Wegen der Bauarbeiten wird auch die Buslinie 140 umgeleitet und teilweise sind auch Spuren für Autos und Radfahrer gesperrt. Also erkundigt euch am besten auf der Homepage der KVB zu allen Details.
1: Dankeschön, Tim. Köln hat seine Oper zurück. Nach 14 Jahren wurden am Wochenende zum ersten Mal die Türen des frisch sanierten Opernhauses am Offenbachplatz geöffnet. Und richtig was auf die Ohren gab es auch direkt. Das Gürzenich-Orchester hat gestern Abend diverse Opernklassiker gespielt und danach haben Casalla für die ersten Mitsingminuten und Schunkelparts in der neuen Oper gesorgt. Kommenden Samstag ist dann Premiere angesagt. Dann findet die erste Vorstellung vom Rosenkavalier statt. Und die Kölner Haie haben am 2. Spieltag der neuen Eishockeysaison ihren ersten Sieg eingefahren. Der KEC hat am Abend gegen Frankfurt mit 4:3 nach Verlängerung gewonnen. Damit stehen die Haie jetzt auf Tabellenplatz 11. Am Freitag geht's zu Hause gegen den Meister aus Berlin. Und soweit die Nachrichten mit Katrin Ude. Alle aktuellen Infos findet ihr auch online auf radioköln.de.
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5: Frisch ist es geworden. 10 Grad bei euch in Porz oder auch in meinem Veedel in Sülz zum Start in den Tag. Allerdings bleibt es heute trocken bei einem Sonne-Wolken-Mix und 19 Grad maximal.
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5: Guten Morgen auf die Straßen. Es gibt noch keine Blitzer und auch noch keine größeren Staus. Falls ihr aber schon was gesehen habt, schickt eine WhatsApp-Sprachnachricht ins Studio. Ich gebe es dann weiter. 0221 951 99 99. Ja, haben wir gerade drüber gesprochen. Bittere Zeiten für die CDU. Gestern hat die Partei eine heftige Klatsche bei den Landtagswahlen in Mecklenburg-Vorpommern und auch in Berlin erlebt. Ist gleich Thema hier bei mir in der Sendung. Nach Musik von Post Malone und Kygo zusammen mit Whitney Houston. Higher Love.
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5: Mit Daniel Wallroth und ich bin frisch zurück aus dem Urlaub. Habt einen schönen guten Morgen, Köln.

0: 6.41 Uhr haben wir es jetzt. Radio Köln ist hier zum Start in euren Montag und darüber sprecht ihr wahrscheinlich gleich auch mit den Kollegen auf der Arbeit, nämlich über einen sehr schlechten Tag für die CDU gestern bei den Landtagswahlen. In Mecklenburg-Vorpommern fliegt sie komplett aus dem Parlament. In Berlin verliert sie klar gegen die Linke. Also, der Druck auf den angeschlagenen Kanzler und auch CDU-Chef Friedrich Merz dürfte damit weiter steigen, aber der sieht das alles easy und hat gestern Abend noch klargestellt, ey, Leute, ich mache trotzdem weiter. So, David Riemer ist in Berlin. Was bedeuten denn die Wahlergebnisse für die CDU und vor allem für Kanzler Friedrich Merz?
1: Ja, die CDU hat in Mecklenburg-Vorpommern und Berlin einen schweren Rückschlag erlebt. In MeckPomm stürzt sie auf 4,9% ab und fliegt aus dem Landtag. Das hat es seit Bestehen der Bundesrepublik noch nie gegeben. Und in Berlin kommt sie auf rund 19% und verliert damit deutlich. Der angeschlagene CDU-Chef und Kanzler Merz will trotzdem im Amt bleiben. Das hat er am Abend so begründet.
2: Die Reformen müssen kommen. Natürlich bringt uns das alle in eine schwierige Situation. Aber wir übernehmen diese Verantwortung. Ich übernehme diese Verantwortung, denn ich möchte unser Land voranbringen.
1: Gleichzeitig wächst der Druck auf ihn und die schwarz-rote Koalition enorm.
0: Ja, aber Merz wirkt jetzt sehr selbstsicher. Kann Friedrich Merz denn dem Druck standhalten? Was meinst du?
1: Also nach dem Wahldebakel der CDU in Sachsen-Anhalt vor 2 Wochen nun die nächsten schweren Rückschläge. Heute berät die Parteispitze über die Wahlergebnisse. Dann wird sich zeigen, wie groß der Rückhalt in der Partei für Merz noch ist. Ein Rücktritt jedenfalls gilt im Moment als sehr unwahrscheinlich. Das hat Merz am Abend ja auch selbst klargestellt. Wie die CDU-Basis mit den schweren Niederlagen allerdings umgeht, das wird sich in den nächsten Tagen zeigen. Deshalb ist das wahrscheinlichste Szenario, Merz bleibt Kanzler, zunächst allerdings auf Bewährung.
0: Ja, schauen wir mal. In Mecklenburg-Vorpommern ist die AfD nämlich stärkste Kraft bei den Landtagswahlen geworden. Knapp dahinter liegt die SPD und in Berlin hat die Linke mit über 25% die meisten Stimmen bekommen. In beiden Fällen läuft es dann wahrscheinlich auf eine Dreierkoalition mit SPD, Grüne und Linke hinaus.
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0: Kommt gut in den Montag mit Michael Jackson und They Don't Care About Us um 6.43 Uhr.

0: 6.46 Uhr haben wir es am Montagmorgen. So, kaum bin ich aus dem Urlaub zurück, starten wir schon wieder durch mit einer richtig coolen Aktion. Und zwar hiermit.
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0: 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Kommt gut in den Montag mit Temper City und Self Aware um 6.47 Uhr.

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1: Mit Danny Hoppe, guten Morgen. Die CDU taumelt zurzeit von einem Tiefpunkt zum nächsten. Nach der Wahlklatsche in Sachsen-Anhalt gab es gestern Abend das nächste Debakel. Zum ersten Mal in der bundesdeutschen Geschichte ist die CDU aus einem Landtag geflogen. In Mecklenburg-Vorpommern holte sie nur 4,9%. Und auch in Berlin hat sie deutlich verloren und kommt nur noch auf knapp 19%. Malte Albrecht aus dem News-Team, Bundeskanzler Merz war vorher schon angeschlagen, er will aber weitermachen.
2: Ja, das hat er gleich gestern Abend noch mal klar gemacht. Nur 13 Minuten, nachdem es erste Zahlen gab, trat er vor die Presse. Das Wahlergebnis in Mecklenburg-Vorpommern sei ein Desaster, sagte Merz. Die Antwort darauf könne aber kein Zurück in die gute alte Zeit sein.
3: Die Reformen müssen kommen. Natürlich bringt uns das alle in eine schwierige Situation. Aber wir übernehmen diese Verantwortung.
2: Der Druck auf Merz und die schwarz-rote Koalition dürfte währenddessen weiter steigen. Nach dem Wahldebakel in Sachsen-Anhalt vor 2 Wochen muss die CDU nun immerhin die nächsten schweren Rückschläge einstecken. Heute Vormittag berät die Parteispitze über die Wahlergebnisse. Da wird sich zeigen, wie stabil der Rückhalt für Merz wirklich noch ist. Am Mittag stellt er sich dann den Fragen der Hauptstadtpresse. Auch die CDU-Basis wird die nächsten Tage sicherlich darüber diskutieren, wie mit den Niederlagen umgegangen werden soll. Deshalb dürfte davon auszugehen sein, dass Merz weiter Kanzler bleibt, wenn auch nur auf Bewährung.
1: Danke, Malte. Und jetzt weitere Meldungen im Überblick. Die deutsche Autobranche steckt in einer tiefen Krise. Die EG Metall hat deshalb für heute zu einem bundesweiten Protesttag aufgerufen. Insgesamt sind mehr als 280 Aktionen geplant, unter anderem am VW-Hauptsitz in Wolfsburg. Man wolle ein Zeichen für sichere Arbeitsplätze und Standorte setzen, heißt es. In Chatgruppen bei WhatsApp oder Telegram gibt es immer häufiger Finanzbetrug. Das beobachtet das Landeskriminalamt. Demnach werden immer häufiger Menschen mit aggressiven Werbeanzeigen in Chatgruppen gelockt, wo sie auf vermeintliche Finanzprofis treffen. In der Fußball-Bundesliga hat der SC Paderborn den ersten Saisonsieg eingefahren. Zu Hause gegen Hoffenheim gab es ein 3:1. Auch Leverkusen geht mit einem 2:0-Sieg gegen Leipzig in die Länderspielpause. Schalke und Elversberg trennten sich 0:0. Was soll auf die neuen Euro-Banknoten drauf? Beethoven, Leonardo da Vinci, ein Storch oder lieber ein Basstölpel? Das sind einige der Motive, die die Europäische Zentralbank vorgeschlagen hat. Und nur noch heute haben wir die Chance, darüber abzustimmen. Dann endet die Online-Umfrage der EZB nämlich. Bis vor einer Woche haben schon mehr als 9 Millionen Menschen in Europa über die neuen Euro-Banknoten abgestimmt. Die neuen Scheine sehen nicht nur anders aus, sondern sollen auch schwerer zu fälschen sein. Ende des Jahres entscheidet die EZB dann, welche Motive es auf die Scheine geschafft haben. Dabei wird eben auch die Online-Abstimmung berücksichtigt. Und das waren die Nachrichten mit Danny Hoppe.
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4: Einen schönen guten Morgen zu euch nach Mülheim oder nach Braunsfeld. Da geht's mit frischen Temperaturen von 10 Grad in den Tag. Es bleibt heute trocken bei einem Sonne-Wolken-Mix und 19 Grad maximal.
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4: Der aktuellste Blitzer heute Morgen kommt von Radio Köln-Hörerin Yvonne. Der steht in Widdersdorf in der Straße im Buschfelde. Hier blitzt es in beide Richtungen bei Tempo 30. Dann gucken wir in die Stadt. Nichts los, aber die Ampel am Konrad-Adenauer-Ufer, Ecke Trankgasse, die ist ausgefallen. Hier bitte ganz besonders vorsichtig fahren. Wir gucken auf die Autobahn. Was ist da los? Kann ich euch sagen, da habe ich für euch die A4 Köln Richtung Aachen zwischen dem Dreieck Heumer und dem Kreuz Süd. Hier dauert gerade 16 Minuten länger. Und falls ihr auch was gesehen habt, Staus, Blitzer, Unfälle, sagt gerne kostenlos Bescheid. 0800 951 99 99. Euch allen eine gute und sichere Fahrt. So, Leute, war das ein Wochenende. Im Rheinauhafen, da wurde gestern groß der Weltkindertag gefeiert. Die Haie, die haben ihre ersten beiden Heimspiele der neuen DEL-Saison gespielt und gestern Abend auch gegen Frankfurt gewonnen. Und die Oper, die hat große Wiedereröffnung nach 14 Jahren Bauzeit gefeiert. Ja, kann man schon mal applaudieren. Mit Orchester und ordentlich Kasala gab es auch, im wahrsten Sinne des Wortes. Wir waren mit dabei und haben uns das Ganze mal für euch angeguckt. Hört ihr gleich nach Musik von Savage Garden, To the Moon and Back. Und das hier ist Ügel mit Moving to the Sun.
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4: Und ich bin Daniel Weyroth. Einen schönen guten Morgen, Köln.

0: 7.11 Uhr haben wir es am Montagmorgen. Einen schönen guten Morgen Köln, hier ist Radio Köln und das müsst ihr euch mal auf der Zunge zergehen lassen. 14 Jahre haben wir mit euch drauf gewartet und jetzt ist es wirklich passiert. Die Kölner Oper ist eröffnet. Ja, Samstag und Sonntag war das große Eröffnungswochenende und gestern Abend wurde es dann erst klassisch und danach standen Casalla mit dem Jürzenich-Orchester auf der Bühne.
1: Ja, also es war total außergewöhnlich. Das war eine Once-in-a-Lifetime-Erfahrung und es war einfach so typisch Köln. Also so habe ich Oper noch nie erlebt.
2: Fantastisch, das war einfach wunderschön. Ich kann keine anderen Worte dafür finden.
3: Ja, alles, was ich mag, war heute da. Also erst die Operngesänge, das war super. Das ganze Orchester und dann noch Casalla mit dem Orchester. Einfach toll.
0: Ja, und Flo und Basti von Casalla haben wir auch getroffen und die haben das alles gestern Abend richtig genossen.
4: Volle Kanne. Ich habe da gestanden, es gab ja ein Best-of der bekanntesten Opernarien und es hat wirklich Spaß gemacht, auch mal daneben der Bühne zu stehen und dann links der Chor und rechts die Solisten und das Orchester und wow, also hat mich total geflasht.
5: Aber heute ist ein sehr, sehr schöner Tag für Köln und ich glaube, es war gestern auch schon richtig viel los und viel Liebe im Raum und für uns, nachdem wir ja schon beim Richtfest spielen durften, schließt sich hier ein Kreis und ganz, ganz wundervoller Moment.
0: Ja, geschunkelt wurde natürlich auch. Gehört natürlich zur kölschen Musik, selbst in der Oper mit dazu. Und ich glaube, wir sind alle sehr, sehr froh, dass dieses Dauerthema und dieses Warten jetzt ein Ende hat. 14 Jahre hat es nämlich gedauert. Köln hat nach der Mammutsanierung seine Oper zurück. Und Bilder und Videos vom Eröffnungswochenende der Kölner Oper findet ihr auch auf den Radio Köln Social Media Kanälen. Klickt euch mal rein.
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0: 7.18 Uhr haben wir es. Radio Köln ist hier zum Start in euren Montag. Und das hier ist heute Morgen wichtig für euch, wenn ihr mit der KVB auf die Arbeit wollt. Denn es gibt mal wieder Chaos. Ganze 4 Wochen wird ab heute die Linie 13 zwischen Braunsfeld und Ehrenfeld wegen Arbeiten an den Schienen getrennt. Na Prost. Heißt, wenn ihr aus meinem Heimatviertel Sülz kommt, dann fahren die Bahnen nur bis Aachener Straße Gürtel. Die Bahnen aus Thielenbruch nur bis Melatengürtel. Soll dafür dann aber ab dem 26.09. einen Ersatzbus geben, nämlich die Linie 113, die euch dann überbrückt. Ja, super. Das kann ja was werden, oder?
1: Wir freuen uns.
2: Ja. Schauen wir mal, was wird.
3: Was wird?
0: Ja, so nämlich. Man kann es ja eigentlich nur noch mit Humor nehmen, oder?
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0: 7.19 Uhr haben wir's. Einen guten Morgen, Köln, mit Jean-Paul und She Doesn't Mind.

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0: Kanzler Friedrich Merz gestern Abend nach dem schlechten Abschneiden der CDU gesagt und damit auf die zunehmende Unzufriedenheit ihm gegenüber reagiert. Das Ergebnis der Wahl sei ein Desaster, denn zum ersten Mal in ihrer Geschichte wird die CDU nicht mehr in einem Landtag vertreten sein. Bei der Wahl in Mecklenburg-Vorpommern rutscht sie unter die 5%-Hürde. Stärkste Kraft wird die AfD mit 38,2%, gefolgt von der SPD mit 35,5%. Jana Richter aus dem News-Team. Ministerpräsidentin Schwesig dürfte damit aber wohl im Amt bleiben, ne?
1: Vermutlich ja, denn mit der AfD will Stand jetzt niemand zusammenarbeiten. Also dürfte sich die SPD wohl mit den Linken und auch den Grünen zusammentun. Dieselbe Konstellation ist jetzt auch in Berlin wahrscheinlich. Auch da wurde ja gestern gewählt. Ein neues Abgeordnetenhaus mit der Linken als klarer Gewinnerin. Die Partei um Spitzenkandidatin Elif Eralp kommt auf 25,7%. Dahinter die CDU, auch hier mit großem Verlust und 18,8%. Eralp will jetzt regierende Bürgermeisterin werden und zumindest von den Grünen kamen schon am Abend erste Signale, dass sie bereit sind, über eine rot-grün-rotes Bündnis zu verhandeln.
0: Dankeschön, Jana, und alle Infos zu den Wahlen findet ihr auch in unserem Live-Ticker auf radioköln.de. Ab heute müsst ihr auf der Strecke der KVB-Linie 13 mehr Zeit einplanen. Wegen Bauarbeiten an den Schienen wird die Linie 13 zwischen Braunsfeld und Ehrenfeld für knapp 4 Wochen bis zum 16. Oktober getrennt. Bahnen aus Sülz fahren in der gesamten Zeit nur noch bis zur Aachener Straße Gürtel. Bahnen aus Thielenbruch kommend diese Woche noch bis zum Meladen Gürtel. Ab kommendem Samstag dann nur noch bis zur Nussbaumer Straße. Von dort übernimmt die Ersatzbuslinie 113 in beide Richtungen. Alle Details dazu findet ihr am besten auf der Homepage der KVB. 14 Jahre Warten sind vorbei und haben sich offenbar gelohnt. Die Kölner Bühnen samt der neuen Oper sind eröffnet. Am Wochenende wurde das am Offenbachplatz ausgiebig gefeiert. Gestern durften Casalla mit dem Gürzenich-Orchester in der Oper spielen. Und für Flo Peil und Basti Kampmann war das ein besonderes Erlebnis.
2: Ich war als Kind sehr oft in der Oper und ich feiere das total. Also auch wenn man das mal unserer Musik, die wir machen, nicht anmerkt. Aber ich liebe die Oper.
3: Aber jetzt hier nochmal mit dem Gürzenich-Orchester, die quasi jetzt hier auch wieder zusammenkommen nach den Jahren wieder hier nach Hause. Das hatte schon eine ganz besondere Energie und ein ganz besonderes Gefühl. Das war ganz zauberhaft.
0: Ja, 2 Tage lang konnten die Besucher die neue Oper besichtigen und hinter die Kulissen schauen. Am Samstag startet dann jetzt die Spielzeit mit der Premiere vom Rosenkavalier. Beschäftigte der Automobilindustrie wollen heute ein Zeichen gegen die schwierige Lage und die Sparpläne vieler Konzerne setzen. Am bundesweiten Aktionstag hat die Gewerkschaft IG Metall die Beschäftigten dazu aufgerufen, sich daran zu beteiligen, und auch der Kölner Autobauer Ford macht mit. Die Mitarbeitenden wollen sich vor den Werkstoren treffen und Unterschriften gegen den Kahlschlag in der Automobilindustrie sammeln. Es brauche jetzt Investitionen in zukunftsfähige Produkte und sichere Standorte. Und das waren die Radio Köln Nachrichten mit Katrin Ude. Wir hören uns in einer Stunde wieder um 8:30.
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5: Guten Morgen zu euch nach Westhofen oder nach Ehrenfeld an den Heliosturm. Hier geht's frisch in den Tag. Temperaturen aktuell um die 10 Grad. Aber es bleibt heute trocken bei einem Sonne-Wolken-Mix und 19 Grad maximal.
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5: Der aktuellste Blitzer, der kommt aktuell von der Venloer Straße, Höhe des Alpener Platzes. Hier ist Tempo 30 erlaubt. Und dann gucken wir in die Stadt. Die Ampel am Konrad-Adenauer-Ufer, Ecke Trankgasse, die ist ausgefallen. Passt hier bitte auf. Und 6 Minuten plus habt ihr auf der Universitätsstraße. Hier staut es sich zwischen Dürener und der Zülpicher Straße. Der längste Stau von den Kölner Autobahnen kommt von der A4. Wenn ihr von Olpe Richtung Aachen unterwegs seid, zwischen dem Kreuz Ost und dem Kreuz Süd. Hier dauert es 14 Minuten länger. So, falls ihr auch noch was gesehen habt, Staus, Blitzer, Unfälle, sagt's mir. Ich gebe es weiter. 0800 951 99 99. Das ist die kostenlose Radio Köln Verkehrshotline. Gute Fahrt euch. So, frisch zurück aus dem Urlaub. Falls ihr mich vergessen habt, ist ja gar kein Problem. Ich bin Daniel Weilroth und der Mann, der sich ab heute die Feenflügel anzieht. Ja, ich habe ein bisschen im Urlaub in meiner Karnevalskiste rumgekramt, denn ab heute erfüllen wir wieder eure Wünsche. Bei unserem Wunscherfüller reicht euren Wunsch einfach ein auf radioköln.de und mit was Glück wird er gleich schon wahr. In 7 Minuten, hier bei mir in der Sendung.
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5: Jetzt gibt's aber erstmal Musik von den Backstreet Boys, Everybody, aus den 90ern. Und das hier sind Lady Gaga und Bradley Cooper mit Shallow.

0: Guten Morgen am Montag mit den Backstreet Boys. 7.43 Uhr haben wir es jetzt. Und jetzt geht's weiter mit dieser Aktion hier.
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0: 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Oder mit der ganzen Family in den Europapark. Jürgen Bangert aus dem Wunscherfüller-Team hat direkt mal Stefanie am Telefon überrascht. Guten Morgen.
2: Nein, ehrlich?
3: Doch, du hast uns ja eine Mail geschrieben. Und du hast einen Wunsch. Du hast einen Sohn und der ist in der Ausbildung und leidet gerade auch, wie wir alle, unter den Spritpreisen. Aber er besonders. Was ist denn da los?
2: Ja, der hat halt nur ein Ausbildungsgehalt und er hat sich das Auto halt angeschafft und reicht halt hinten und vorne nicht, ne?
3: Was mich natürlich zu folgenden Fragen führt. Welche Ausbildung macht er?
2: Der macht eine Ausbildung zum Gärtner im Bereich Baumschule.
3: Okay, das heißt, er hat dann auch einen gewissen Arbeitsweg, weil so Baumschule hast du ja nicht an jeder Ecke.
2: Ja, also er fährt immer zwischendurch tatsächlich schon wieder mit dem Fahrrad.
3: Wie viele Kilometer sind das?
2: Ich glaube 8. Nicht so weit. Er hat da wirklich Glück, er kann durch die Felder fahren.
3: Okay, aber gut, es ist ja jetzt auch, der Sommer ist vorbei. Und dann,
2: genau, der Winter kommt jetzt.
3: Jeden Morgen erstmal die Jacke nass kriegen, das ist natürlich auch kein Geschenk.
2: Ja,
3: das ist wohl wahr. Also und du hast dir jetzt bei uns gewünscht eine Tankfüllung für das Autochen.
2: Ja.
3: Weiß er davon, von deinem Wunsch?
2: Nein.
3: Okay,
2: der ist auch gerade auf der Arbeit mit dem Fahrrad.
3: Weil der Tank mal wieder leer ist.
2: Ja.
3: Und außerdem geht es so langsam aufs Monatsende zu und da ist er dann auch
2: mehr. Das,
3: ja, ich kenne das doch alles.
2: Ja.
3: Wir kennen es doch alle. Stefanie, was hältst du denn davon, wenn wir das nicht machen mit dieser Tankfüllung?
2: Sondern?
3: Guck mal, wie sie schon lacht. Nein, pass auf. Wir gucken, dass er dann noch ein bisschen öfter zur Arbeit kommt. Was hältst du davon? Du kriegst für deinen Sohn von uns einen Tankgutschein über 500 Euro.
2: Nein.
3: Das wäre jetzt, wär jetzt mal so meine Idee.
2: Total gerne.
3: Wir erfüllen dir deinen Wunsch. 500 Euro Tankgutschein für deinen Sohn.
2: Vielen Dank. Vielen Dank.
3: Bestell ihm bitte ganz liebe Grüße.
2: Mach ich. Auf jeden Fall.
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1: Oh, ist schon 7.48 Uhr. Einen schönen guten Morgen, Köln. Radio Köln ist hier zum Start in eurem Montag. Und wäre mein Name nicht Daniel Wallroth, sondern Friedrich Merz, dann würde ich jetzt ganz schön Muffensausen bekommen, muss ich ganz ehrlich sagen. Denn in Mecklenburg-Vorpommern und Berlin wurde gestern gewählt. Und beide Wahlen, ja, die bringen ordentlich Bewegung in den ganzen Kampf. Und der Druck auf Kanzler Merz, der wächst auch. In MacPom ist die CDU zum ersten Mal an der 5%-Hürde gescheitert. Stärkste Kraft wurde die AfD mit 38,2%. Dahinter die SPD mit 35,5%. Und auch in Berlin, da sah es für die Christdemokraten nicht wirklich besser aus. Da ist die Linke auf 35,7% gekommen und liegt damit auch deutlich vor der CDU. So, jetzt wird's spannend. Wer findet mit wem zusammen? Da könnte es so auf ein Bündnis der Linken, Grünen und SPD hinauslaufen. Wir halten euch natürlich hier bei uns auf dem Laufenden, wie sich das Ganze entwickeln wird.
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1: Ja, kommt gut in den Montag mit Matter Fix aus dem Jahr 2005. Big City.

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1: Mit Danny Hoppe. Guten Morgen.
2: Die Reformen müssen kommen.
1: Kanzler Merz war das gestern Abend nach dem nächsten Wahldebakel. In Mecklenburg-Vorpommern fliegt die CDU aus dem Landesparlament zum ersten Mal überhaupt in der bundesdeutschen Geschichte. Und auch in Berlin gab es deutliche Verluste. Malte Albrecht aus dem News-Team. Merz gab sich gestern Abend kämpferisch, aber der Druck auf ihn und die Bundesregierung wächst damit weiter.
3: Nach dem Wahlabend deuten sich schwierige Wochen für die schwarz-rote Koalition an. Man könne jetzt eben nicht einfach so weitermachen, sagte SPD-Generalsekretär Klüssendorf in der ARD. Allen sei zwar klar, dass dieses Land Veränderungen braucht, aber es gebe noch Diskussionsbedarf, speziell bei der Abschaffung der abschlagsfreien Rente nach 45 Beitragsjahren. Unionsfraktionsvize Mittelberg warnte davor, die Reformpakete noch einmal aufzuschnüren. Deutschland brauche diese Reformen dringend. Es gehe darum, das Land wieder auf einen Wachstumskurs zu bringen und Arbeitsplätze zu sichern.
1: Ja, lass uns noch mal über Merz sprechen. Der Kanzler ist angeschlagen. Er hat aber direkt gesagt, dass er weiter im Amt bleiben will.
3: Was jetzt zu tun sei, er fordere Rückgrat, Standhaftigkeit und Geduld, sagte Merz. Er werde das als CDU-Chef und Bundeskanzler aufbringen. Auch Unionsfraktionsvize Krings hat Merz den Rücken gestärkt. Über Alternativen könne man nur sprechen, wenn jemand zeigen kann, warum es mit ihm besser laufen würde. Das sehe er aktuell nicht, sagte Krings der Welt. Wie groß der Rückhalt in der Partei für Merz wirklich ist, dürfte sich am Vormittag zeigen. Dann berät die CDU Spitze über die Wahlergebnisse und danach tritt Kanzler Merz vor die Hauptstadtpresse und wird sich ebenfalls wieder unangenehmen Fragen stellen müssen.
1: Danke, Malte. Und jetzt weitere Meldungen im Überblick. Bei der Parlamentswahl in Russland hat die Partei Geeintes Russland von Kremlchef Putin wie erwartet klar gewonnen. Das zeigen erste Teilergebnisse. Kritiker bezeichneten die Abstimmung als Farce und sprachen von Wahlfälschung. Ex-Bundesverkehrsminister Scheuer steht am Vormittag vor dem Berliner Landgericht. Es geht um die gescheiterte Pkw-Maut. Scheuer wird vorgeworfen, vor dem Maut-Untersuchungsausschuss des Bundestags gelogen zu haben. In der Fußball-Bundesliga hat Paderborn gegen Hoffenheim den ersten Saisonsieg eingefahren. 3:1 hieß es am Ende. Bayer Leverkusen gewann außerdem mit 2:0 gegen Leipzig und Schalke und Elversberg trennten sich 0:0. Wer in den Kölner Dom will, muss seit Juli zahlen. 12 Euro sind seitdem fällig. In dieser Woche kann man zum Teil aber kostenlos rein, denn in dieser Woche führt außerhalb der Gottesdienste ein Pilgerweg durch den Dom. Das heißt, am Donnerstag und Freitag kann man jeweils von 14 bis 18 Uhr umsonst rein, am Samstag von 10 bis 17 Uhr und am Sonntag von 13 bis 17 Uhr. Das hat ein Domsprecher bestätigt. Der Eintritt war eingeführt worden mit der Begründung, dass der Unterhalt des Doms immer teurer werde. Die ehemalige Dombaumeisterin Schock Werner sagt, dass die Zahl der Besucher seit Juli deutlich zurückgegangen sei. Und das waren die Nachrichten mit Danny Hoppe.
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4: Einen schönen guten Morgen zu euch nach Delbrück oder auch nach Neu-Ehrenfeld. Hier sind es gerade 10 Grad zum Start in den Montag. Heute gibt es einen Sonne-Wolken-Mix. Es bleibt trocken und das bei 19 Grad maximal.
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4: Der aktuellste Blitzer kommt von Radio Köln-Hörerin Shirley. Der steht auf der Auffahrt zur A59, kurz vor der Ausfahrt zum Grauen Stein, Richtung Rechtsrheinisches. Hier ist Tempo 50 erlaubt. Dann gucken wir in die Stadt. Da gibt es einen Ampelausfall am Konrad-Adenauer-Ufer. Ecke Trankgasse, hier ist die Ampel ausgefallen, hier bitte aufpassen. Und 6 Minuten plus habt ihr gerade auf der Universitätsstraße zwischen Dürener Straße und der Zülpicher Straße. Dann der Blick auf die Autobahn. Der längste Stau von da kommt von der A4, wenn ihr von Olpe Richtung Aachen unterwegs seid. Zwischen dem Kreuz Ost und dem Kreuz Süd 13 Minuten Stauzeit da. Falls ihr auch noch was gesehen habt, Staus, Blitzer, Unfälle, macht's gerne wie Shirley. Schickt eine WhatsApp-Sprachnachricht ins Studio 0221 951 99 99. Euch allen eine gute und sichere Fahrt. Ach ja, liebe Leute, ich musste gestern sehr schmunzeln, als ich auf dem Sofa bei mir zu Hause gesessen habe und in der Radio Köln Instagram-Story schwimmende Hunde überall gesehen habe. Ja, zum Ende der Freibadsaison hat gestern im Stadionbad in Müngersdorf das traditionelle Hundeschwimmen stattgefunden. Und wie das war, darüber sprechen wir gleich nach Musik von Glockenbach, Magic Moment. Und die Eurythmics sind auch mit dabei. 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
4: Mit mir, Daniel Weyroth. Hallo Köln, schönen Wochenstart.

0: 8.11 Uhr haben wir es. Radio Köln ist hier am Montagmorgen und anstatt von singenden Fans klang es gestern in Müngersdorf genau so. Ja, who let the dogs out? Kann ich euch sagen. Das Stadionbad hat die Hunde rausgelassen und zwar ins Schwimmbecken. Denn in Müngersdorf gab es wieder das traditionelle Hundeschwimmen. Das findet ja jedes Jahr zum Ende der Freibadsaison statt und wird von den Kölnbädern organisiert. Von 10 bis 17 Uhr hat das Schwimmbecken euren Wuffels gehört und nicht nur denen hat es gefallen, sondern auch euch.
1: Ist tatsächlich schon Tradition, ich glaube das vierte oder fünfte Mal hier, weil mein Hund liebt Wasser, ist halt ein Goldi. Also mir ist arschkalt, Entschuldigung, darf man das so sagen, aber mir ist richtig kalt, aber ich gehe mit ihr rein.
2: Wir warten eigentlich immer auf den Termin fürs Hundeschwimmen. Mein Hund ist absolut wasserverrückt. Wir nehmen eigentlich im Herbst alle Freibadtermine für Hunde wahr, jedes Wochenende. Der Monat ist durchgetaktet.
3: Wir sind das erste Mal beim Hundeschwimmen. Da haben wir uns gedacht, egal, Wetter ist, geht so. Wir nehmen uns Neoprenanzüge und springen mit unserem kleinen Hund ins Wasser.
2: Das steht jetzt im Kalender für Herbst. Mit unseren Neoprenanzügen sind wir auch bestens vorbereitet dafür.
0: Oh, ich glaube, der Hund von meinem besten Kumpel, der hätte auch Spaß gehabt. Aber die waren, glaube ich, gestern nicht da. Aber die Pressesprecherin der Kölnbäder, Judith Justenhofen, findet auch, dass das Hundeschwimmen ein voller Erfolg war.
4: Wir machen das dieses Jahr zum 12. Mal schon. Das hat jetzt 12 Jahre lang stattgefunden und es ist für viele Hundebesitzer ein fester Termin im Kalender, dass wenn die Freibadsaison zu Ende ist, sich die Hunde freuen dürfen und auch je nachdem freuen sich auch Herrchen und Frauchen mit ins Wasser zu gehen. Das ist tatsächlich so eine Tradition geworden, die sehr, sehr gut angenommen wird.
0: Ja, bisschen Planschen am Wochenende geht schlechter, oder? Rund 1200 Besucher, die waren gestern mit ihren Hunden im Stadionbad unterwegs. Und was ich ja cool finde, das Ganze, das war für den guten Zweck. Mit jedem Ticket ging 1 Euro als Spende an das Tierheim Köln-Zollstock und die können es wirklich gebrauchen. Finden wir gut. So, jetzt geht's rein in diesen Montagmorgen mit Adele und Someone Like You. Und übrigens, alle Bilder und Videos zum Hundeschwimmen gestern in Müngersdorf gibt's in der Radio Köln Instagram Story.
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0: Entschuldigung, hast du mal einen Beethoven für mich? Ja, der Bonner, der könnte nämlich bald auf unseren neuen Euro-Scheinen zu sehen sein. Denn unsere Scheine, die sollen jetzt nach Jahren so ein kleines Upgrade bekommen, ein neues Design bekommen. Die Europäische Zentralbank, die hat dafür 10 Entwürfe vorgestellt. Und zur Auswahl stehen jetzt 2 Themen, nämlich zum einen europäische Kultur und zum anderen Flüsse und Vögel. Ja, bei der Kultur könnten dann zum Beispiel Persönlichkeiten wie Ludwig van Beethoven oder Leonardo da Vinci auf den neuen Scheinen landen. Bei Flüsse und Vögel ja vielleicht sogar auch unser schöner geliebter Rhein. Oder hier unsere Jeröne Papayaie. Und ihr könnt entscheiden, wie das neue Design aussehen soll. Noch bis heute könnt ihr online bei der EZB abstimmen für euer quasi Wunschoutfit der neuen Scheine. Und die endgültige Entscheidung, die gibt's dann Ende des Jahres. Wir sind auf jeden Fall gespannt.
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0: Ja, und die Hits bekommt ihr auch jetzt mit Sia und Cheap Thrills um 8:22 Uhr.

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1: Ich bin Katrin Ude. Guten Morgen. CDU verliert Wahlen in Mecklenburg-Vorpommern und Berlin. KVB-Linie 13 ab heute getrennt und das Wetter bis 19 Grad und später kommt die Sonne raus. Ja, und wir schauen direkt nach Mecklenburg-Vorpommern und Berlin. In beiden Ländern wurde ja gestern gewählt, mit einem bitteren Ergebnis für die CDU. In Mecklenburg-Vorpommern rutscht sie zum ersten Mal in ihrer Geschichte unter die 5%-Hürde und wird nicht mehr im Landtag vertreten sein. Kanzler Merz ist kurz nach der ersten Hochrechnung gestern Abend vor die Presse getreten und hat klargestellt:
2: Das Ergebnis in Mecklenburg-Vorpommern können wir nicht schönreden. Es ist ein Desaster.
1: Ja, und trotzdem will er weitermachen als CDU-Vorsitzender und Kanzler, hat er hinzugefügt. Am Vormittag treffen sie.
2: Es ist ein Desaster.
1: Ja, und trotzdem.

0: Berlin. Auch da steht ein Wechsel im Abgeordnetenhaus an, denn die Linke hat nach Auszählung aller Stimmen mit großem Vorsprung gewonnen und kommt auf 25,7%, dahinter die CDU mit 18,8%. Vermutlich läuft es auch hier auf eine Koalition aus Linken, Grünen und SPD hinaus.
1: Dankeschön, Jana. Und wieder zurück nach Köln. Hier müsst ihr euch ab heute auf ordentliche Einschränkungen bei der KVB-Linie 13 einstellen. Denn weil die KVB an den Schienen baut, wird die Linie 13 zwischen Braunsfeld und Ehrenfeld für knapp 4 Wochen bis zum 16. Oktober getrennt. Tim Schmermbeck, bis wohin fahren die Bahnen denn noch?
2: Also die Linie 13 aus Sülz kommend fährt seit heute nur noch bis zur Haltestelle Aachener Straße Gürtel. Bahnen aus Thielenbruch fahren diese Woche noch bis zum Melatengürtel, ab Samstag dann nur noch bis zur Nussbaumer Straße. Ab dann übernimmt die Ersatzbuslinie 113 zwischen Nussbaumer Straße und Aachener Straße in beide Richtungen. Wegen der Bauarbeiten wird auch die Buslinie 140 umgeleitet und teilweise sind auch Spuren für Autos und Radfahrer gesperrt. Also erkundigt euch am besten auf der Homepage der KVB zu allen Details.
1: Dankeschön, Tim. Köln hat seine Oper zurück. Nach 14 Jahren wurde am Wochenende zum ersten Mal die Türen des frisch sanierten Opernhauses am Offenbachplatz geöffnet. Und richtig was auf die Ohren gab's auch direkt. Das Gürzenich-Orchester hat gestern Abend diverse Opernklassiker gespielt und danach haben Casalla für die ersten Mitsingminuten und Schunkelparts in der neuen Oper gesorgt. Kommenden Samstag ist Premiere angesagt, dann findet die erste Vorstellung vom Rosenkavalier statt. Und die Kölner Haie, die haben am zweiten Spieltag der neuen Eishockeysaison ihren ersten Sieg eingefahren. Der KEC hat am Abend gegen Frankfurt mit 4:3 nach Verlängerung gewonnen. Damit stehen die Haie jetzt auf Tabellenplatz 11. Am Freitag geht zu Hause gegen den Meister aus Berlin. Und soweit die Nachrichten mit Katrin Ude. Alle aktuellen Infos findet ihr online auf radioköln.de.
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4: 11 Grad haben wir gerade bei euch in Pfingst oder auch in Klettenberg zum Start in euren Montag. Heute Sonne-Wolken-Mix. Bleibt trocken und das bei 19 Grad maximal.
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4: Guten Morgen und es wird geblitzt und zwar in Widdersdorf in der Straße im Buschfelde. Blitzt es in beide Richtungen bei Tempo 30. Danke an Radio Köln-Hörerin Yvonne fürs Melden. Wir gucken in die Stadt. 6 Minuten plus habt ihr auf der Universitätsstraße. Hier staut es sich zwischen Dürener Straße und Zülpicher Straße. Und 5 Minuten kommen oben drauf. Auf dem Sandberg, da staut es sich vor der Siegburger Straße. Der längste Stau von den Kölner Autobahnen kommt von der A4 Olpe-Aachen zwischen dem Kreuz Ost und dem Kreuz Süd. 14 Minuten Stauzeit. Und wenn ihr auch noch was gesehen habt, klingelt gerne kostenlos durch. 0800 951 99 99. Euch allen eine gute und sichere Fahrt. Kommt gut an. 8.35 Uhr haben wir es gleich. Ich hoffe, ihr hattet ein tolles Wochenende und kommt gut erholt in diesen Montag. Es war ja auch genug los, ne, wo wir mal abschalten konnten. Hier zum Beispiel beim Weltkindertag gestern am Rheinauhafen, hier beim Trauben- und Hopfenfest in Rathheumer oder auch bei der Eröffnung der Kölner Oper, dass ich das mal sagen werde. Ja, aber es ist wirklich passiert. Ich hatte gestern auch einen richtig schönen Nachmittag in der Südstadt beim längsten Tisch von Kölle im Fringsfedel. Hab da ganz liebe Menschen von Jan von Wert getroffen. Also es war ein richtig schöner Nachmittag. Grüße gehen raus und dementsprechend geht's jetzt happy in die neue Woche mit Musik von den Junat Ass und Calvin Harris.
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4: Ach so, und ich bin Daniel Wallroth, frisch zurück aus dem Urlaub. Hallo Köln.

0: Guten Morgen, ihr Lieben. Es ist 8.41 Uhr am sonnigen Montag. Radio Köln ist hier und für die Mehrheit der Menschen in Deutschland ist das Auto weiterhin das Hauptverkehrsmittel. Merkt ihr vielleicht gerade auch, wenn ihr gerade über die innere Kanalstraße zur Arbeit fahrt? Rund 80% der Befragten nutzen das Auto mindestens einmal pro Woche. Ja, so auf dem Land geht's zum Beispiel gar nicht ohne. Das kennt auch unser Hannes. Der ist nämlich genauso wie ich auf dem Dorf groß geworden.
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2: Auto auf die Eins. Ja, das ist immer noch das beliebteste Fortbewegungsmittel bei uns Deutschen. Besonders auf dem Land. Da geht's ja auch nicht anders. Wenn der nächste Bäcker in einer anderen Zeitzone liegt, ja, dann brauchst du eine Karre. Der Bus, der fährt zwar regelmäßig, aber eben nur einmal an Weihnachten und ein anderes Mal an Ostern. In meinem Dorf werden sich immer noch Geschichten erzählt, wie mal zweimal an einem Tag ein Bus durchs Dorf gerollt ist. Weißt du noch, damals ist sogar ein bekannter Feiertag in Deutschland. Der Bus- und B-Tag. Ja, auf dem Dorf, da kennst du nicht nur die Linie und den Fahrplan auswendig, sondern auch den Namen vom Busfahrer. Und du weißt, von rechts sitzt immer die gleiche Oma. Die siehst du aber nie aus- oder einsteigen, als würde die im Bus wohnen. Und deswegen, Dorf ohne Auto geht gar nicht. Um am Leben teilzunehmen, brauchst du alles, was selbst wert. Und wenn es ein Aufsitzrasenmäher ist, zu meiner Einschulung wurde ich mit dem Trecker gefahren. Obwohl, stimmt nicht so ganz, ich bin natürlich selbst gefahren. Und ich habe einen Parkplatz gekriegt. Das schaffst du in Köln nicht mal mit dem Smart. Also immer dran denken, du weißt, dass du auf dem Dorf bist. Wenn der Führerschein größer gefeiert wird als das Abi.
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0: So ein cooler Typ. Nico Santos mit Why Don't You Stay? Jetzt um 8.45 Uhr hier bei Radio Köln. Und am 31.10. seht ihr ihn live hier bei uns in Kölle in der Längstes Arena. Dafür gibt's auch noch Tickets zu kaufen. Habt einen guten Start in diesen Montag. Und hier, nicht nur Kanzler Friedrich Merz brauchte bei den Landtagswahlen in Meckpomm und in Berlin gestern starke Nerven. Da hat die CDU nämlich gar nicht mal so gute Zahlen eingefahren. Auch ihr brauchtet starke Nerven, wenn ihr Fan von den Kölner Haien seid. Verlängerung gestern in Deutz gegen Frankfurt. Im Endeffekt gut, haben wir 4-3 gewonnen. Haie-Stürmer Daniel Fischbuch sagt, Leute, war ein guter Abend, aber kein perfekter.
1: Ich denke, am Ende hätte man es vielleicht verhindern können, nicht so weit kommen lassen. Ja, aber nichtsdestotrotz sind wir auf jeden Fall froh, jetzt den ersten Sieg einzufahren.
0: Ja, und am Ende zählt auch dieser erste Heimsieg der neuen DEL-Saison. Glückwunsch dazu. Und weiter geht's dann für die Haie am kommenden Freitag auch wieder zu Hause gegen die Eisbären aus Berlin.
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0: Und die Hits, die spielen wir euch auch jetzt mit Avril Lavigne und Complicated um 8.46 Uhr.

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1: Mit Danny Hoppe. Guten Morgen.
2: Das Ergebnis in Mecklenburg-Vorpommern können wir nicht schönreden. Es ist ein Desaster.
1: Bundeskanzler Merz war das nach den Wahlen in Mecklenburg-Vorpommern und Berlin. Es war erneut ein richtig bitterer Abend für die CDU. Vor allem das Ergebnis in Mecklenburg-Vorpommern tut richtig weh. Denn zum ersten Mal überhaupt scheitert die CDU an der 5%-Hürde und fliegt aus dem Landtag. Malte Albrecht aus dem News-Team. Man kann es nicht anders sagen. 2 Wochen nach der Landtagswahl in Sachsen-Anhalt ist es für die CDU der nächste Tiefpunkt. Wie geht's jetzt weiter?
3: Merz hat zwar gestern Abend nochmal klar gemacht, dass er im Amt bleiben und den Reformkurs fortsetzen will, allerdings noch bevor feststand, dass die CDU aus dem Schweriner Landtag fliegt.
2: Was jetzt zu tun ist, erfordert Rückgrat, Standhaftigkeit und Geduld. Ich werde das aufbringen.
3: Heute Vormittag kommen die Parteigremien zusammen, um darüber zu beraten. Danach wird Merz vor die Presse treten und sich sicherlich unangenehmen Fragen stellen müssen. Auch innerhalb der Koalition wird seit gestern Abend noch einmal intensiver darüber diskutiert, ob der eingeschlagene Reformkurs wirklich der richtige ist. Man könne jetzt eben nicht einfach so weitermachen, sagte SPD-Generalsekretär Klüssendorf in der ARD. Allen sei zwar klar, dass dieses Land Veränderungen braucht, aber es gebe noch Diskussionsbedarf, speziell bei der Abschaffung der abschlagsfreien Rente nach 45 Beitragsjahren. Unionsfraktionsvize Mittelberg warnte davor, die Reformpakete noch einmal aufzuschnüren. Deutschland brauche diese Reformen dringend. Es gehe darum, das Land wieder auf einen Wachstumskurs zu bringen und Arbeitsplätze zu sichern.
1: Danke, Malte. Und jetzt weitere Meldungen im Überblick. Jedes zweite Unternehmen sieht Bürokratie in Deutschland als größtes Standortproblem. Das zeigt eine neue Umfrage des IFO-Instituts. Danach wurden außerdem die hohen Energie- und Arbeitskosten genannt, allerdings mit deutlichem Abstand. Die IG Metall hat für heute zu einem Protesttag in der Autobranche aufgerufen, unter dem Motto Zukunft statt Kahlschlag. Bundesweit sind mehr als 280 Aktionen geplant. Die deutsche Autobranche steckt in einer tiefen Krise. Tausende Jobs und mehrere Standorte stehen auf der Kippe. Die Ölpreise haben zum Start in die neue Woche leicht nachgegeben, den 4. Handelstag in Folge. Experten hoffen auf neue diplomatische Bemühungen im Iran-Krieg. US-Präsident Trump hat sich dazu bereit erklärt, sich in dieser Woche bei der UN-Generalversammlung mit dem iranischen Präsidenten Pezeshkian zu treffen. Der SC Paderborn kann entspannt in die Länderspielpause gehen. Am Abend gab es zu Hause gegen Hoffenheim den ersten Sieg. Damit verlässt der Aufsteiger erstmal die Abstiegszone und darüber freute sich Kapitän Laurin Kurda bei The Zone.
4: Es ist ein geiles Gefühl, zu Hause abends jetzt den ersten Sieg einzufahren. Ich glaube, wir haben es heute echt verdient.
1: Auch Leverkusen geht durch das 2:0 gegen Leipzig mit einem guten Gefühl in die Pause. Der FC Schalke musste sich im Duell der Aufsteiger gegen Elversberg dagegen mit einem 0:0 begnügen. Und das waren die Nachrichten mit Danny Hoppe.
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5: Einen schönen guten Morgen zu euch nach Ensen und auch nach Nippes. Temperaturen da von 12 Grad im Moment. Sonne-Wolken-Mix gibt's heute. Es bleibt trocken und das bei 19 Grad maximal.
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5: So, der aktuellste Blitzer kommt von Shirley. Der steht an der Auffahrt zur A59, kurz vor der Ausfahrt zum Grauen Stein, Richtung Rechtsrheinisches. Hier ist Tempo 50 erlaubt. Gucken wir in die Stadt, da haben wir keine größeren Staus. Aber die Ampelanlage an der Kreuzung Oberländer Ufer-Ecke an der Altenburger Mühle, die ist ausgefallen. Hier bitte ganz besonders vorsichtig fahren. So, der längste Stau von den Kölner Autobahnen, der kommt von der A4, Olpe-Aachen, zwischen dem Kreuz Ost und dem Kreuz Süd. 9 Minuten Stauzeit. Und wenn ihr auch noch was gesehen habt, Staus, Blitzer, Unfälle, meldet es gerne kostenlos unter der 0800 951 99 99. Gute und sichere Fahrt zusammen. So, ab heute erfüllt Radio Köln wieder eure Wünsche. Das kann sein zum Beispiel, dass ihr schon immer mal eine Führung im Kölner Dom haben wolltet. Oder zu einem tollen Konzert in die Arena wollt. Oder einfach hier die sauteure Spritrechnung mit uns bezahlen möchtet. Wir machen eure Wünsche wahr. Und wie ihr beim Wunscherfüller mitmachen könnt, hört ihr gleich nach Musik von The Rembrandts. The Weeknd ist auch mit dabei. Und das hier ist Lucky Lee mit I Follow Rivers.
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5: Mit mir, Daniel Wallroth. Einen schönen Wochenstart zusammen.

0: Guten Morgen, ihr Lieben. Es ist 9.14 Uhr. Ihr habt den Sender eingeschaltet, der eure Wünsche wahrmacht. Ab heute.
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0: Und das läuft ganz einfach. Ihr schickt uns eure Wünsche und wir erfüllen sie. So einfach ist das. Und wenn ihr am Montagmorgen noch nicht so ganz so kreativ seid, den einen oder anderen Kaffee vielleicht noch braucht, dann haben wir für euch eine große Liste mit Wünschen vorbereitet. Jürgen Bangert hat eben schon die Steffi als erste Gewinnerin happy gemacht. Wobei, wahrscheinlich wird sich Steffis Sohn noch ein bisschen mehr freuen.
2: Du hast einen Sohn und der ist in der Ausbildung und leidet gerade auch, wie wir alle, unter den Spritpreisen. Aber er besonders. Was denn da los?
3: Ja, der hat halt nur ein Ausbildungsgehalt und er hat sich das Auto halt angeschafft und ja, reicht halt hinten und vorne nicht, ne?
2: Was fährt er denn für ein Auto?
3: Der fährt ein Skoda Citigo, also ein kleines Auto.
2: Okay, das gehen so 40 Liter in den Tank rein, oder?
3: Ja,
2: so.
3: Genau.
2: Also, und du hast dir jetzt bei uns gewünscht eine Tankfüllung?
3: Ja.
0: Ja, ganz bescheidener Wunsch, oder? Und da hat sich dann Kollege Jürgen Bangert gedacht, nee, halt, stopp, Stefanie, so geht das aber nicht. Jürgen Bangert hat am ersten Tag direkt nochmal einen rausgehauen.
2: Wir gucken, dass er da noch ein bisschen öfter zur Arbeit kommt. Was hältst du davon? Du kriegst für deinen Sohn von uns einen Tankgutschein über 500 Euro.
3: Nein. Ja, oh nein. Ja.
2: Das wäre jetzt so.
3: Wäre
2: jetzt mal so meine Idee.
3: Total gerne. Vielen Dank.
0: Ja Mensch, damit kann das Auto nicht nur einmal aufgetankt werden. Können wir, glaube ich, gerade alle gut gebrauchen. 500 Euro für den Sohn von Stefanie. Als Azubi vor allem erst recht. So ein Tankgutschein kann da echt was retten. Heute Nachmittag erfüllen wir dann den nächsten Wunsch. Und in der Zeit könnt ihr euch ganz einfach bewerben auf radioköln.de.
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0: 9.16 Uhr haben wir es jetzt. Einen schönen guten Morgen, Köln. Am Montag.

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1: Ich bin Katrin Ude, guten Morgen. Wahlschlappe für CDU in Mecklenburg-Vorpommern und Berlin. KVB-Linie 13 wird ab heute getrennt und das Wetter, Sonne und Wolken wechseln sich ab bis 19 Grad.
2: Was jetzt zu tun ist, erfordert Rückgrat, Standhaftigkeit und Geduld. Ich werde das aufbringen, als Parteivorsitzender der CDU und vor allem als Bundeskanzler unseres Landes.
1: Ja, das hat Kanzler Friedrich Merz gestern Abend nach dem schlechten Abschneiden der CDU gesagt und damit auf die zunehmende Unzufriedenheit ihm gegenüber reagiert. Das Ergebnis der Wahl sei ein Desaster, denn zum ersten Mal in ihrer Geschichte wird die CDU nicht mehr in einem Landtag vertreten sein. Bei der Wahl in Mecklenburg-Vorpommern rutscht sie unter die 5%-Hürde. Stärkste Kraft wird die AfD mit 38,2%, gefolgt von der SPD mit 35,5%. Jana Richter aus dem News-Team. Ministerpräsidentin Schwesig dürfte damit wohl im Amt bleiben, ne?
3: Ja, vermutlich ja, denn mit der AfD will Stand jetzt niemand zusammenarbeiten. Also dürfte sich die SPD wohl mit den Linken und auch den Grünen zusammentun. Dieselbe Konstellation ist jetzt auch in Berlin wahrscheinlich. Auch da wurde ja gestern gewählt, ein neues Abgeordnetenhaus mit der Linken als klare Gewinnerin. Die Partei um Spitzenkandidatin Elif Erap kommt auf 25,7%.

0: bis zur Nussbaumer Straße. Von dort übernimmt die Ersatzbuslinie 113 in beide Richtungen. Alle Details dazu findet ihr auf der Homepage der KVB. Auf dem Rastplatz Eiffeltor an der A4 in Rondorf ist am Samstagabend ein 57-jähriger Lkw-Fahrer schwer verletzt worden. Der Mann kam mit mehreren Schnitt- und Stichverletzungen ins Tankstellengebäude und bat um Hilfe. Ein Notarzt brachte ihn in eine Klinik. Die Polizei hatte den Rasthof teilweise abgesperrt und das Gelände mit Diensthunden abgesucht. Ob möglicherweise ein Streit zwischen dem Opfer und einem 31 Jahre alten Fernfahrer der Grund für die Tat war, das prüft die Polizei jetzt. Wer etwas gesehen hat, soll sich bitte melden. Beschäftigte der Automobilindustrie wollen heute ein Zeichen gegen die schwierige Lage und die Sparpläne vieler Konzerne setzen. Am bundesweiten Aktionstag hat die Gewerkschaft IG Metall die Beschäftigten dazu aufgerufen, sich daran zu beteiligen, und auch der Kölner Autobauer Ford macht mit. Die Mitarbeitenden wollen sich vor den Werkstoren treffen und Unterschriften gegen den Kahlschlag in der Automobilindustrie sammeln. Es brauche jetzt Investitionen in zukunftsfähige Produkte und sichere Standorte. Und das waren die Radio Köln Nachrichten mit Katrin Ude. Wir hören uns in einer Stunde wieder um 10:30.
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2: Guten Morgen zu euch nach Zündorf und auch nach Beintal. 13 Grad messen wir da. Heute ein Sonne-Wolken-Mix. Bleibt trocken bei 19 Grad maximal.
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2: Den aktuellsten Blitzer hat Radio Köln-Hörerin Yvonne gemeldet. Der steht in Widdersdorf in der Straße im Buschfelde. Hier blitzt es in beide Richtungen bei 30. Dann gucken wir in die Stadt. Hier haben wir keine größeren Staus mehr. Aber die Ampel an der Kreuzung Oberländer-Ufer, Ecke an der Alteburger Mühle, die ist ausgefallen. Hier bitte vorsichtig fahren. Auf den Autobahnen kommt ihr soweit gut durch. Falls ihr aber noch was gesehen habt, schickt gerne eine WhatsApp-Sprachnachricht ins Studio 0221. 951 99 99. Wer glaubt denn das bitte? Nach 14 Jahren gab es jetzt das große Eröffnungswochenende der Kölner Oper. Wir waren mit dabei und alle Eindrücke hört ihr gleich nach Coolio mit Gangsters Paradise und Michael Schulte mit Waterfall. Hallo Köln.
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2: Das bin ich. 9:35 Uhr haben wir es jetzt.

0: Musik aus meinem Geburtsjahr. Guter Jahrgang, 1995. Coolio mit Gangsters Paradise. Radio Köln ist hier um 9.40 Uhr und es war ein kulturelles Festwochenende bei uns in der Stadt. Denn die Kölner Oper, die ist Tatsache, wer glaubt's kaum, ja, die ist Tatsache eröffnet worden. 2 Tage konntet ihr die Oper am Wochenende besichtigen. 2 Tage war richtig was los, vor und auch in der Oper. Und das Sanierungsdrama ist nach 14 Jahren endlich Geschichte.
1: Ich meine, es war schon eine lange Story der leichten Demütigung, sage ich mal. Ich muss aber sagen, das Endergebnis, was ich gesehen habe, sieht toll aus.
2: Ja, jetzt in Tüten ist es auf jeden Fall.
3: Ich finde auch, dass man die Sache jetzt mal unter einem Strich begraben könnte, weil jetzt geht es ja von vorne los und dann sollte man nicht in die Vergangenheit, sondern in die Zukunft schauen.
4: Ich finde das großartig. Für uns als Kölner ist das einfach ja, ein Tag zum Feiern.
5: Es ist eigentlich unglaublich, dass es wirklich jetzt so weit ist, dass die Oper aufmacht. Nach so langer Zeit und eigentlich hätte man das ja überhaupt gar nicht mehr gedacht.
6: Ist das denn tatsächlich jetzt fertig?
7: Soll heißen, ihr traut dem Braten noch nicht, oder?
6: Also wirklich nicht. Wir sind ja in Köln einiges gewohnt, deswegen so ungewöhnlich finde ich es jetzt nicht.
4: Es ist, wie es ist. Es kütt, wie es kütt. Und es hätte noch immer Jote Jange. Und da sind wir jetzt. Und es ist was Positives in einer Zeit, wo wir nur negative Nachrichten hören. Ich möchte auch mal was Schönes hören und erleben.
2: Ich bin sehr, sehr froh, dass es jetzt endlich startet und dass es endlich vorbei ist.
3: Auf keinen Fall übergebliebener Frust wegen 14 Jahre, sondern jetzt nach vorne gucken und Kultur genießen können. Hoffentlich.
0: Ja. Und mit dem Gürzenich-Orchester und Casala beim Neustartkonzert wurde es auch gestern Abend das erste Mal so richtig, richtig laut in der Oper. Seht ihr natürlich auf den Radio Köln Social Media Kanälen, unter anderem auch in der Instagram Story. Und ganz offiziell eröffnet, also so richtig, richtig offiziell, so mit rotem Teppich, ohne Ende geladene Gäste und ganz viel Tamtam, wird die Oper dann in ein paar Tagen, und zwar diesen Donnerstag.
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0: So ist es. 9.42 Uhr haben wir es jetzt. Ich bin raus für heute. Wünsche euch einen tollen Wochenstart. Gleich übernimmt der Kollege Daniel Dähling. Mein Name ist Daniel Weyroth und wir hören uns morgen früh wieder ab 6.

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1: Mit Danny Hoppe, guten Morgen. Erst Sachsen-Anhalt und jetzt auch noch Mecklenburg-Vorpommern und Berlin. Bei der CDU jagt zurzeit ein Tiefpunkt den nächsten. Bundeskanzler Merz war vorher schon angeschlagen, seit gestern Abend steht er aber noch mehr unter Druck. Dazu wird in der schwarz-roten Koalition jetzt auch direkt wieder über die eigentlich geplanten Reformen gestritten. Malte Albrecht aus dem News-Team, vor allem die SPD fordert eine Kurskorrektur.
2: Die stellvertretende SPD-Chefin Rehlinger fordert vor allem mehr soziale Ausgewogenheit und mehr Rücksicht auf die Sorgen der Bürger. Die bisherigen Reformvorschläge seien an vielen Stellen eher Kürzungslisten als echte Reformen, sagte sie im Deutschlandfunk. Die Menschen müssten wissen, was am Ende für sie besser werde. Rehlinger kritisierte noch einmal das geplante Aus für die sogenannte Rente mit 63. Der mangelnde Respekt, der dadurch zum Ausdruck komme, müsse raus aus dem Paket. Dieser Punkt sorgt ja schon länger für Streit innerhalb der schwarz-roten Koalition.
1: Inzwischen gibt es ja auch Stimmen aus der CDU, die sagen, man müsse gesprächsbereiter sein.
2: Genau, CDU pur sei nicht die Lösung, sagte die stellvertretende Parteichefin Prien im Deutschlandfunk. Die CDU werde Kompromisse eingehen müssen und dürfe nicht Dinge versprechen, die nicht zu halten seien. Am Reformkurs hält Prien zwar grundsätzlich fest, aber es fehle an Empathie, sagte sie. Dieser Vorwurf war vorher auch schon aus Mecklenburg-Vorpommern gekommen. Man müsse die Ängste von vielen Menschen ernster nehmen. Sie sieht dabei auch CDU-Chef und Bundeskanzler Merz in der Verantwortung. Er wisse selber, dass er sich wird ändern müssen, sagte Prien. Merz müsse die Menschen im Land anders ansprechen.
1: Danke, Malte. Und jetzt weitere Meldungen im Überblick. Rund 7 Jahre nach dem Debakel um die Pkw-Maut steht Ex-Bundesverkehrsminister Scheuer jetzt am Vormittag in Berlin vor Gericht. Die Maut war 2019 vom Europäischen Gerichtshof als rechtswidrig gestoppt worden. Scheuer wird vorgeworfen, vor dem Maut-Untersuchungsausschuss des Bundestags gelogen zu haben. In Russland hat, wie erwartet, die Partei Geeintes Russland von Kremlchef Putin die Parlamentswahl gewonnen. Das meldet die Agentur Interfax. Putin dürfte die Wahl als klares Signal für die Fortsetzung des Ukraine-Kriegs werten. Kritiker bezeichnen die Abstimmung dagegen als Farce. In Marsberg im Hochsauerlandkreis ist ein 15-Jähriger an seinen Stichverletzungen gestorben. Ein 16-Jähriger liegt außerdem schwer verletzt im Krankenhaus. Man fahnde nach 2 Tatverdächtigen aus Hamm, teilte die Staatsanwaltschaft Arnsberg mit. Der Vorfall habe sich Samstagabend ereignet. Die genauen Hintergründe seien noch unklar. Das Landeskriminalamt beobachtet schon seit längerer Zeit, dass eine neue Art von Finanzbetrug offenbar immer beliebter wird. Dabei werden Chatgruppen bei WhatsApp oder Telegram genutzt. So steht es im neuen Lagebild Wirtschaftskriminalität. Der Betrug läuft demnach meistens so ab: Die Täter locken ihre Opfer mit aggressiven Werbeanzeigen in eine Chatgruppe, wo sie auf angebliche Finanzprofis treffen. Da werden dann Anlegetipps präsentiert und oft werden auch noch simulierte Chat-Teilnehmer hinzugefügt, die erzählen, wie toll das bei ihnen alles geklappt hat. Irgendwann würden dann innovative Investitionen angeboten, heißt es im Bericht. Am Ende würden die Opfer aber nur ihr Geld verlieren und dann aus dem Chat geworfen. Und das waren die Nachrichten mit Danny Hoppe.
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3: Einige Wolken, aber auch etwas Sonne heute bei uns in Köln. Es bleibt trocken, aber die 20 Grad werden es heute wohl eher nicht.
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3: Der aktuellste Blitzer ist von Helga uns gemeldet worden, und zwar im Nilerei vor der Ausfahrt in Richtung Zentrum. Da ist 30 erlaubt. Ansonsten keine Staus auf den Straßen in der Stadt, aber die Ampelanlage an der Kreuzung Oberländerufer und an der Alteburger Mühle ist ausgefallen. Fahrt da bitte vorsichtig. Auf den Autobahnen keine nennenswerten Meldungen aktuell. Wenn ihr aber was gesehen habt, denkt an uns, schickt uns gerne ein WhatsApp an die 0221 951 99 99. Geht natürlich auch als Sprachnachricht. Und jetzt, nach den Landtagswahlen in Berlin und Mecklenburg-Vorpommern, dreht sich ja aktuell alles um die CDU und Kanzler Merz. Ihr habt es gerade auch in den Nachrichten bei Danny Hoppe gehört. Das war, muss man ganz klar so sagen, Debakel für die CDU. Ne? In MacPom aus dem Parlament geflogen, in Berlin gegen die Linke verloren. Kanzler Merz hat ja am Abend noch klargestellt, dass er weitermachen will. Ob er das auch kann oder der Druck doch noch zu groß wird, wir werden sehen und drüber sprechen gleich gegen 21:45 hier bei mir. Ich bin Daniel Dähling. Hallo Köln!
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0: Hallo Köln, Radio Köln läuft bei euch. Die Kreuzchen sind gemacht. Na, die Stimmen sind ausgezählt. In Berlin hat ja die CDU als ehemalige Regierungspartei bei der Wahl zum Abgeordnetenhaus deutlich an Stimmen verloren. Die Wahlsiegerin ist da die Linke. In Mecklenburg-Vorpommern ist die CDU sogar aus dem Landtag geflogen. Die AfD hat deutlich gewinnen können. Vor zwei Wochen hatte die Landtagswahl in Sachsen-Anhalt ja schon die politische Landschaft durcheinandergewirbelt, auch weil die AfD nur knapp an einer absoluten Mehrheit vorbeigeschrammt war. Radio Köln Politikexperte José Nacian, wie reagiert die Bundespolitik denn jetzt auf diese beiden Wahlen?
1: Naja, Kanzler Merz war gestern Abend schon kurz nach 18 Uhr vor dem Mikrofone getreten. Das ist ungewöhnlich früh. Er sprach über das Desaster in Mecklenburg-Vorpommern, aber er hatte auch eine andere Botschaft, nämlich er will weitermachen.
2: Was jetzt zu tun ist, erfordert Rückgrat, Standhaftigkeit und Geduld. Ich werde das aufbringen, als Parteivorsitzender der CDU und vor allem als Bundeskanzler unseres Landes.
0: Aber was bedeutet das jetzt für Kanzler Merz? Also ist die Diskussion über seine politische Zukunft damit erstmal beendet oder könnte die vielleicht sogar erst richtig anfangen?
1: Ja, diese Diskussion ist aufgeschoben, aber nicht ganz aufgehoben. Will heißen, wenn die bevorstehenden Aufgaben, wie zum Beispiel Rentenreform, nicht zügig und gut umgesetzt werden, dann wird die Debatte an Fahrt wieder aufnehmen. Noch halten ja die entscheidenden CDU-Forderungen, wie auch die Ministerpräsidenten, dem Kanzler die Treue. Aber, so deute ich das, es ist die allerletzte Chance für ihn. Der Kanzler ist geschwächt, im Moment abhängig davon, dass ihn andere starke CDU-Politiker mittragen.
0: Infos und Einschätzungen von José Nacian. Danke dir.
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1: Ich bin Katrin Ude, hallo. CDU-Spitze berät über Wahlergebnisse. KVB-Linie 13 für 4 Wochen getrennt und das Wetter, es ist mal sonnig, mal bewölkt, bis 19 Grad.
2: Das Ergebnis in Mecklenburg-Vorpommern können wir nicht schönreden. Es ist ein Desaster,
1: sagte Kanzler Friedrich Merz gestern Abend nach der schweren Niederlage der CDU bei der Landtagswahl. Die Partei rutscht unter die 5%-Hürde und fliegt damit erstmals aus einem Landtag raus. An seinem bisherigen Kurs der Bundesregierung will Merz aber trotzdem festhalten.
2: Die Reformen müssen kommen. Natürlich bringt uns das alle in eine schwierige Situation. Aber wir übernehmen diese Verantwortung. Ich übernehme diese Verantwortung, denn ich möchte unser Land voranbringen.
1: Na, trotz steigender Kritik an seiner Person will Merz also Kanzler bleiben. Heute Vormittag beraten die Parteispitzen über das Wahlergebnis. Als Sieger der Landtagswahl in Mecklenburg-Vorpommern geht die AfD mit 38,2% hervor, gefolgt von der SPD mit 35,5%. Weil mit der AfD aber bisher niemand zusammenarbeiten will, dürfte sich Ministerpräsidentin Schwesig wohl um eine Koalition mit den Linken und Grünen bemühen. Ein ähnliches Bündnis ist auch in Berlin wahrscheinlich. Auch da wurde ja gestern ein neues Abgeordnetenhaus gewählt. Die meisten Stimmen gingen hier an die Linke mit 25,7%. Die CDU kam auf 18,8%. Und wieder zurück nach Köln. Bei uns müsst ihr euch seit heute auf ordentliche Einschränkungen bei der KVB-Linie 13 einstellen. Denn weil die KVB an den Schienen baut, wird die Linie 13 zwischen Braunsfeld und Ehrenfeld für knapp 4 Wochen bis zum 16. Oktober getrennt. Tim Schmermbeck, bis wohin fahren die Bahnen denn jetzt noch?
3: Also die Linie 13 aus Sülz kommen, fährt seit heute nur noch bis zur Haltestelle Aachener Straße-Gürtel. Bahnen aus Thielenbruch fahren diese Woche noch bis zum Melaten-Gürtel, ab Samstag dann nur noch bis zur Nussbaumer Straße. Ab dann übernimmt die Ersatzbuslinie 113 zwischen Nussbaumer Straße und Aachener Straße in beide Richtungen. Wegen der Bauarbeiten wird auch die Buslinie 140 umgeleitet und teilweise sind auch Spuren für Autos und Radfahrer gesperrt. Also erkundigt euch am besten auf der Homepage der KVB zu allen Details.
1: Dankeschön, Tim. Die Kölner Haie haben am zweiten Spieltag der neuen
3: Sperrt. Also erkundigt euch am besten auf der Homepage der

0: noch den Port Finkenberg, direkt im Bereich der Bushaltestelle Theodor-Heuss-Straße. Geblitzt wird in beide Richtungen, dort ist 30. Euch einen schönen Tag noch.
1: Danke dir, Kalle. Frischer Blitzer, gerade reingekommen von ihm. Und damit geht's hiermit direkt weiter.
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1: Da haben wir noch die Ampelanlage an der Kreuzung Oberländerufer an der Alteburger Mühle. Die ist ausgefallen. Fahrt da bitte vorsichtig. Kurzer Blick auf die Autobahn. Ein Stau, das ist der übliche, die A4 aus Aachen zwischen Kreuzkönwest und Eiffeltor vor der Schrankenanlage. 6 Minuten Stauzeit. Wenn ihr was gesehen habt, macht's gerne wie Kalle. Ruft uns an über die kostenlose Radio Köln Verkehrshotline 0800 951 99 99. Gute Fahrt. Was war das bitte für eine Aktion am Wochenende? Im Kreis Lippe ist ein Mann in ein Café eingebrochen. Der hat da nicht die Kasse mitgenommen, sondern eine Torte und 2 Packungen Eiscreme. Ja, da fragt sich jetzt nicht nur die Polizei. War das eh sein Ziel oder hat er plötzlich Hunger bekommen? Keine Ahnung.
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1: Ich bin Daniel Dehling. Schönen Montag mit uns.

0: Bisschen 90er-Feeling hier bei Radio Köln an eurem Montagvormittag. Gleich die aktuelle Ed Sheeran-Nummer zusammen mit Martin Garrix. Repeat It. Ed Sheeran hat ja immer betont, er wolle keine politischen Kommentare abgeben. Bei seinen Konzerten soll es um Zusammenhalt gehen, nicht um Politik. Ne? Das war sein Plan. Dann kam jetzt kürzlich der Rausschmiss von Rapper Macklemore aus seiner Tour, weil der sich mit pro-palästinensischen Äußerungen nach außen begeben hat. Und jetzt hat Sheeran sich auf der Bühne in Philadelphia zu Hamas, zum Gazastreifen, zur Redefreiheit und zum, Zitat, komplexesten politischen Thema des Planeten geäußert. Lag wahrscheinlich auch daran, dass es massive Proteste vor dem Konzert gegeben hat. Ja, finde ich eine bemerkenswerte Art, kein politischer Kommentator zu sein. So viel da zur aktuellen Lage. Jetzt schauen wir aber gerade mal bei Ed Sheeran 12 Jahre in die Vergangenheit. Damals hatte er zusammen mit dem niederländischen DJ Martin Garrix einen Song aufgenommen. Aber Kollegin Sarah Heinz aus unserer Musikredaktion, der ist erst dieses Jahr rausgekommen.
1: Und genau daraus haben die beiden sich auch einen Spaß gemacht und auf Social Media so ein ja ironisches Ratgebervideo hochgeladen, quasi mit dem Titel 5 Dinge, die man tun kann, um einen Song-Release nicht zu verschieben. Man sollte zum Beispiel nicht zu viel auf allem rumdenken oder zu viel auf Tour sein oder vergessen, dass der Song überhaupt existiert. Aber das ist den beiden natürlich nicht passiert.
0: Ja, zum Glück. Sonst hätten wir diese schöne Nummer ja tatsächlich wohl nie zu hören bekommen. Danke dir, Sarah. Und jetzt ist er hier für euch.
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1: Mit Danny Hoppe, guten Tag. Die Wahlen in Mecklenburg-Vorpommern und Berlin haben Spuren hinterlassen. Vor allem in der CDU, die in Mecklenburg-Vorpommern historisch schlecht abgeschnitten hat und zum ersten Mal überhaupt aus einem Landesparlament geflogen ist. Aber auch in der SPD, dort werden die geplanten Reformen der Bundesregierung immer kritischer gesehen. José Nasjandi aus unserem Landtagsstudio. Bevor wir über die Folgen für Merz und die CDU sprechen, lass uns noch mal kurz auf die Wahlergebnisse schauen. In Mecklenburg-Vorpommern könnte SPD-Ministerpräsident in Schwesig weiterregieren.
2: Ja, zumindest sieht es im Moment danach aus. Schwesig hat schon angekündigt, dass sie mit Grünen und Linken Gespräche aufnehmen will. Die SPD hat hier mit fast 36% in den vergangenen Wochen deutlich aufholen können. Gleichwohl, man muss sagen, stärkste Kraft ist die AfD geworden mit über 38%. In Berlin ist die Linke Wahlsiegerin. Hier könnte es eine Koalition aus Linken, Grünen und SPD geben, aber es wäre rechnerisch auch denkbar, dass die CDU ein Bündnis anführt, dann ebenfalls mit Grünen und SPD.
1: Merz hat ja gestern Abend direkt auf die Ergebnisse reagiert. Wie sicher sitzt er jetzt noch im Sattel?
2: Ja, Merz fand für Mecklenburg-Vorpommern klare Worte. Er sprach von einem Desaster, das könne man nicht schönreden. Berlin dagegen bewertete er auffällig milder, das sei ein ordentliches Ergebnis, sagte er. Klar ist, Merz will Kanzler bleiben und am Reformkurs festhalten. Das war seine zweite und vielleicht auch wichtigste Botschaft des Abends.
3: Was jetzt zu tun ist, erfordert Rückgrat, Standhaftigkeit und Geduld. Ich werde das aufbringen.
2: Noch halten ihm die eigenen Leute so gerade die Treue, beispielsweise die CDU-Länderchefs, aber die Tatsache, dass er sich so früh geäußert hat gestern Abend, ordne ich so ein, er muss um sein Amt kämpfen und es dürfte eine seiner letzten Chancen sein. Kommen zentrale Vorhaben nicht bald voran, könnte die Debatte über seine Zukunft wieder an Fahrt aufnehmen.
1: Danke, José. Und jetzt weitere Meldungen im Überblick. Die Partei Geeintes Russland von Kremlchef Putin hat wie erwartet die Parlamentswahl in Russland gewonnen. Das hat die Wahlleitung jetzt am Vormittag bestätigt. Kritiker bezeichneten die Abstimmung als Farce und sprachen von Wahlfälschung. Das Deutschland-Ticket sorgt für mehr Fahrgäste im Nahverkehr. Das zeigen neue Zahlen des Statistischen Bundesamts. Demnach wurden im ersten Halbjahr rund 5,7 Milliarden Fahrgäste im ÖPNV gezählt und damit noch einmal 2% mehr als ein Jahr vorher. Borussia Mönchengladbach steht offenbar kurz vor der Verpflichtung eines neuen Trainers. Es soll Ex-St. Pauli-Coach Alexander Blessin werden. Das melden übereinstimmend mehrere Medien. Demnach soll der 53-Jährige bis spätestens übermorgen offiziell vorgestellt werden. Zuletzt ging es immer nur rauf und rauf. Übers Wochenende sind die Spritpreise jetzt zum ersten Mal wieder etwas gesunken. Das hat der ADAC am Morgen mitgeteilt. Teuer bleibt das Tanken trotzdem. Zuletzt kostete der Liter Super E10 laut ADAC im bundesweiten Schnitt 2,27 Euro, der Liter Diesel 2,44 Euro. Was Autofahrern aber auch noch Mut machen könnte, auch der Ölpreis ist heute den vierten Handelstag in Folge gesunken. Er ist ja in der Regel der wichtigste Treiber von Änderungen der Spritpreise. Dazu rückt der Oktober näher, dann soll der neue Tankrabatt greifen. Und das waren die Nachrichten mit Danny Hoppe.
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4: Der Wochenstart bleibt trocken und insgesamt auch freundlich bei uns in Köln. Es gibt zwar einige Wolken, aber hier und da kommt immer wieder auch die Sonne durch. Und dazu sind fast 20 Grad drin.
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4: Da gibt es einen frischen Blitzer und zwar gemeldet von Sandra auf dem Sülzgürtel Richtung Luxemburger Straße und zwar am Höhe des Platzes der Kinderrechte. Danke dir fürs Bescheid geben. Ansonsten auf den Straßen und Autobahnen tatsächlich entspannt. Ihr habt anscheinend sehr viel Homeoffice heute. Habt ihr noch was gesehen? Ruft gerne an. Das geht kostenlos über die Radio Köln Verkehrshotline 0800 951 99 99. Ihr könnt uns aber auch gerne WhatsApp schicken. Nummer gibt's unter anderem über unsere kostenlose App. Leute, es sind keine 100 Tage mehr bis Weihnachten. Es wird Zeit, sich mal so langsam um die Wünsche zu kümmern, ne? Um eure Wünsche. 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
4: Schönen Start in die neue Woche. Ich bin Daniel Dehling. Hallo Köln.
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0: Hallo Köln, hier ist Radio Köln. Wenn kölsche Songs ja eins können, ne? Ja, oder eigentlich zwei Sachen können, dann auf jeden Fall Ohrwürmer erzeugen und uns unfreiwillig immer zum Schunkeln zu bringen. Das klappt immer bei jedem Schunkelsong. Du schunkelst automatisch mit. Und wenn es nur der kleine Finger ist, geht auch außerhalb der Session sehr gut. Und tanzbaren Kölsch-Pop, den habe ich jetzt für euch hier bei Radio Köln.
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0: Ja, und der kommt jetzt heute von Bel Air mit Ming Colonia. Ein Song über die Tradition, die der Karneval bei uns in Köln seit über 200 Jahren hat. Unser 11:11 Song des Tages.

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0: gleich hier bei Radio Köln. Houdini von Eminem. Also ein bisschen zaubern ist ja auch mal schön. Und wir zaubern euch was weg, und zwar den Eintritt in den Kölner Dom.
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0: Naja, eigentlich nicht wir. Aber der Besuch im Kölner Dom kostet ja 12 Euro, ne? So sieht es seit Juli aus. Aber Ende der Woche könnt ihr alle wieder kostenlos rein in unsere schönste Kapelle der Stadt. Es ist nämlich Dreikönigswallfahrt. Und weil der Pilgerweg genau durch den Dom führt, ist von Donnerstag bis Sonntag der Eintritt in den Dom zumindest zu bestimmten Zeiten wieder frei. Mehr Nachrichten aus Köln für Köln gleich um 11:30 mit Katrin Ude.
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1: Ich bin Katrin Ude. Hallo. CDU berät über Konsequenzen aus Wahldebakel. Ford protestiert gegen Kahlschlag in der Automobilindustrie. Und das Wetter: bis 19 Grad und Sonne und Wolken wechseln sich ab. In Berlin treffen sich heute Vormittag die Bundesparteien, um über die Ergebnisse der Wahlen in Mecklenburg-Vorpommern und Berlin zu diskutieren. Denn die sind ein historischer Tiefpunkt für die CDU und Kanzler Merz. Zum ersten Mal in ihrer Geschichte fliegt die Partei aus einem Landtag. Und auch in Berlin erlebt sie eine schwere Niederlage und wird von der Linken von Platz 1 verdrängt. Jana Richter aus unserem News-Team. Merz steht damit jetzt noch massiver unter Druck, ne?
2: So kann man es sagen. Bei den Beratungen der CDU geht es jetzt natürlich auch um Konsequenzen, die man aus den Wahlergebnissen ziehen will oder muss. Ob Merz weiterhin den Rückhalt der Landeschefs und der Parteibasis hat, das wird sich herausstellen. Er selbst hat jedenfalls gestern Abend klargemacht, dass er weitermachen will.
3: Was jetzt zu tun ist, erfordert Rückgrat, Standhaftigkeit und Geduld. Ich werde das aufbringen, als Parteivorsitzender der CDU und vor allem als Bundeskanzler unseres Landes.
2: Merz will die angestoßenen Reformen weiter umsetzen und dafür wolle er die Verantwortung übernehmen.
1: Dankeschön, Jana. Auf dem Rastplatz Eiffeltor an der A4 ist am Samstagabend ein 57-jähriger Lkw-Fahrer schwer verletzt worden. Der Mann kam mit mehreren Schnitt- und Stichverletzungen ins Tankstellengebäude und bat um Hilfe. Ein Notarzt brachte ihn dann in eine Klinik. Die Polizei hatte den Rasthof zeitweise abgesperrt und das Gelände mit Diensthunden abgesucht. Ob möglicherweise ein Streit zwischen dem Opfer und einem 31 Jahre alten Fernfahrer der Grund für die Tat war, prüft die Polizei jetzt. Wer etwas gesehen hat, der soll sich bitte bei der Polizei melden. Beschäftigte der Automobilindustrie wollen heute ein Zeichen gegen die schwierige Lage und die Sparpläne vieler Konzerne setzen. Am bundesweiten Aktionstag hat die Gewerkschaft IG Metall die Beschäftigten dazu aufgerufen, sich daran zu beteiligen. Und auch der Kölner Autobauer Ford macht mit. Die Mitarbeitenden treffen sich laut Betriebsrat vor den Werkstoren und sammeln Unterschriften gegen den Kahlschlag in der Automobilindustrie. Es brauche jetzt Investitionen in zukunftsfähige Produkte und sichere Standorte. Und das waren die Radio Köln Nachrichten mit Katrin Ude. Alle aktuellen Infos findet ihr auch in unserer App.
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4: Mit Regen müssen wir uns erstmal nicht mehr rumschlagen in Köln. Heute gibt es immer wieder ein bisschen Sonnenschein, aber auch einige Wolken und 19 Grad. Morgen bewölkt und 18 Grad.
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4: Aktueller Blitzer von Frank gemeldet, und zwar auf der Zufahrt zum östlichen Zubringer, also von der Severinsbrücke kommt, steht da der Blitzer auf der rechten Seite. 50 ist erlaubt. Danke dir, Frank, fürs Bescheid geben. Ansonsten auf den Straßen in der Stadt nichts zu melden für euch. Auch der Blitzer auf der rechten Seite. 50

0: Alle können darüber abstimmen, aber nur noch heute. Die Infos zur Abstimmung des 9-Euro-Schein-Designs und was ihr da eigentlich genau abstimmen könnt und warum überhaupt, ne? Sprechen wir drüber gleich gegen 10:45.
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0: Einen schönen Montag. Ich bin Daniel Dehling. Hallo Köln.

0: Somber und Homewrecker hier bei Radio Köln. Gleich die neue Nummer von Kamrat, Love Sober. Und ich wette, die ersten paar Wochen wird sich das so anfühlen, als würden wir mit Spielgeld bezahlen. Ja, nach fast 30 Jahren will die EU, dass unser Geld anders aussieht. Seit ein paar Wochen können wir alle ja an einer Umfrage zum neuen Design teilnehmen, aber eben nur noch heute. Es ist der letzte Tag der Abstimmung für die neuen Euroscheine, die dritte Generation quasi. Unser Geldexperte Niklas Lünebach bedeutet, dass morgen steht dann auch schon das Ergebnis fest, wie unsere neuen Geldscheine aussehen?
1: Nein, so schnell geht's dann doch nicht. Okay. Ist ja immer noch eine Behörde, ne? Grund dafür ist aber nicht, weil die so lange für die Auswertung brauchen. Die endgültige Entscheidung, wie unser Geld aussieht in Zukunft, die fällt nämlich der Rat der Europäischen Zentralbank. Da soll dann eben das Ergebnis der Umfrage mit einfließen, ist aber eben nicht der alleinige Faktor.
0: Ja, und dann wird's wahrscheinlich auch nochmal lange dauern, bis wir das dann auch im Geldbeutel haben, ne?
1: Ja, mindestens ein paar Jahre. So lange dauert es dann laut EU, bis die neuen Scheine produziert und ausgegeben werden. Mhm. Immerhin, wir müssen nicht ganz so lange auf das Design warten, wie unser Geldschein in Zukunft aussehen wird. Das soll der EZB-Rat noch Ende des Jahres entscheiden.
0: Ja, aber so ein bisschen wissen wir ja schon. Ne? So ein paar Vorschläge gab es ja, aus denen man wählen konnte. Also ganz die große Überraschung wird es ja nicht.
1: Also die Künstler hatten eigentlich freie Hand, was die Gestaltung des Geldscheins angeht. Die sehen auch alle recht unterschiedlich aus. Nur für die Motive gab es Vorgaben, nämlich entweder Vögel oder Menschen. Menschen hatten wir auch noch zu D-Mark-Zeiten auf dem Geld, da erinnern sich vielleicht einige noch dran. Mhm. Berühmte Persönlichkeiten auf den Euroscheinen könnten dann zum Beispiel Marie Curie sein, Leonardo da Vinci oder auch ein bisschen Bonn könnte dann in jedem Geldbeutel landen. Ludwig van Beethoven nämlich, der soll auf den 10-Euro-Schein. Es sei denn, wir kriegen die naturnahen Motive, das ist nämlich die zweite Möglichkeit, dass auf den Geld scheinen dann verschiedene Vogelarten und Flüsse zu sehen sind. Ansonsten soll die Farbe, Größe, Material alles gleich bleiben. Auch die Beträge, also 5 bis 200 Euro, das soll bleiben.
0: Nur heißt es dann vielleicht irgendwann nicht mehr, hast du mal einen Zehner, sondern gibst du mir mal einen Beethoven?
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1: Mit Danny Hoppe, guten Tag. Es brodelt offenbar in der schwarz-roten Koalition. Denn nach den beiden Landtagswahlen in Mecklenburg-Vorpommern und Berlin wird inzwischen immer offener über den Reformkurs gestritten. Vor allem Kanzler Merz steht unter Druck. Er hat gestern Abend direkt klargestellt, dass er die Reformen wie geplant umsetzen will. In der SPD gefällt das vielen aber gar nicht. Malte Albrecht aus dem News-Team, SPD-Generalsekretär Klüssendorf zum Beispiel, hat relativ offen gegen Merz ausgeteilt.
2: Klüssendorf zeigt sich vor allem irritiert darüber, dass Merz so weitermachen will wie bisher. Die Wählerinnen und Wähler hätten in Berlin, Mecklenburg-Vorpommern und vor zwei Wochen auch in Sachsen-Anhalt eine klare Botschaft gesendet, sagte er dem Sender Phoenix. Sie seien mit dem bisherigen Kurs nicht ganz zufrieden und erwarteten Korrekturen und Nachbesserungen. Klüssendorf fordert deshalb noch einmal genau hinzuschauen. Hat die Bundesregierung an manchen Stellen vielleicht Reformen mit Kürzungen verwechselt? Nach Ansicht des SPD-Generalsekretärs geht es darum, strukturelle Veränderungen anzustoßen und gleichzeitig die Menschen stärker mitzunehmen und nicht die Pläne einfach von oben durchzudrücken.
1: Inzwischen gibt es ja auch in der CDU Stimmen, die das ähnlich sehen.
2: Ja, CDU-Vizechefin Prien sagte zwar, die Reformpolitik müsse beibehalten werden, aber sie zeigte sich offen für Änderungen bei den geplanten Sozialreformen, zum Beispiel bei der Rente nach 45 Beitragsjahren. Personelle Konsequenzen an der Parteispitze schließt Prien zum jetzigen Zeitpunkt aus. Ein Wechsel bringe nichts, weil es schlicht kein anderes personelles Angebot gäbe. Am Vormittag ist die CDU-Spitze in Berlin zusammengekommen, um über die Wahlergebnisse zu beraten. In etwa anderthalb Stunden will Merz dann vor die Presse treten und da dürften auf ihn wieder einige sehr unangenehme Fragen zukommen.
1: Danke, Malte. Und jetzt weitere Meldungen im Überblick. Die IG Metall hat für heute zu einem Protesttag in der Autobranche aufgerufen. Bundesweit sind mehr als 280 Aktionen geplant, auch am VW-Hauptstandort Wolfsburg. Dort forderte IG Metall-Chefin Benner unter anderem einen besseren Schutz vor unfairem Wettbewerb aus China. Die Spritpreise sind übers Wochenende wieder leicht gesunken, das hat der ADAC mitgeteilt. Demnach kostete der Liter Super E10 zuletzt im bundesweiten Schnitt 2,27 Euro, der Liter Diesel 2,44 Euro. Auch der Ölpreis ist heute den vierten Handelstag in Folge gesunken. Jedes zweite Unternehmen sieht Bürokratie in Deutschland als größtes Standortproblem. Das zeigt eine neue Umfrage des IFO-Instituts. Danach wurden außerdem die hohen Energie- und Arbeitskosten genannt, allerdings mit deutlichem Abstand. Wer setzt sich am Ende durch? Leonardo da Vinci oder der Weißstorch, Beethoven oder doch lieber der Basstölpel? Sie alle stehen zur Auswahl als Motiv für die neuen Eurobanknoten. Die Europäische Zentralbank hat sie vorgeschlagen und schon seit Monaten können wir alle online abstimmen, was wir auf den Scheinen sehen wollen. Allerdings nicht mehr lange, denn heute ist der letzte Tag der Online-Umfrage der EZB. Bis vor einer Woche haben schon mehr als 9 Millionen Menschen in Europa mitgemacht. Die neuen Scheine sehen nicht nur anders aus, sondern sollen auch schwerer zu fälschen sein. Und das waren die Nachrichten mit Danny Hoppe.
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3: Viele Wolken, wenig Sonnenschein und keine 20 Grad. Das ist heute und auch morgen angesagt bei uns in Köln.
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3: Da gibt es einen frischen Blitzer von Nicole und zwar hat sie den gesehen an der Wikingerstraße und zwar in Rath. Da ist 30 erlaubt. Danke dir fürs Bescheid geben. Alle Blitzer könnt ihr auch nochmal nachlesen in unserer kostenlosen Radio Köln App und in unseren Verkehrsmeldungen auf radioköln.de. Ansonsten nämlich aktuell auch keine nennenswerten Meldungen mehr für euch. Das ist ja das Schöne hier bei uns in Köln. Ne? Wir können doch eigentlich alles feiern. Oper und Schauspielsanierung dauert 14 Jahre und kostet 1,5 Milliarden. Oh, feiern wir. Ja, haben wir dieses Wochenende doch gemacht bei uns in Köln. Oder haben wir da eher gefeiert, dass das Milliardengrab jetzt endlich ein Ende hat? Ich weiß nicht. Stimmen vom Eröffnungswochenende gibt's gleich um 11:45 hier bei mir.
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3: Ich bin Daniel Dehling. Hallo Köln.

0: Ich habe hier gerade bei Radio Köln angefangen zu arbeiten. Da hat die Kölner Oper und das Schauspielhaus geschlossen für die Sanierung. 3 Jahre soll es dauern, 250 Millionen ungefähr kosten. 14 Jahre hat es gedauert, 1,5 Milliarden hat es gekostet und es ist jetzt wirklich passiert. Die Oper ist fertig. Sie ist eröffnet worden. Samstag und Sonntag war das große Eröffnungswochenende bei uns in der Stadt. Gestern Abend wurde es dann erst klassisch und danach standen Casalla mit dem Gürzenich-Orchester noch auf der Bühne.
1: Ja, also es war total außergewöhnlich. Das war eine Once-in-a-Lifetime-Erfahrung und es war einfach so typisch Köln. Also so habe ich Oper noch nie erlebt.
2: Fantastisch. Es war einfach wunderschön. Ich kann keine anderen Worte dafür finden.
3: Ja, alles, was ich mag, war heute da. Also erst die Operngesänge, das war super. Das ganze Orchester und dann noch Casalla mit dem Orchester. Einfach toll.
0: Ja, und Flo und Basti von Casalla haben wir natürlich auch getroffen. Und die haben ihren besonderen Auftritt auch richtig genossen.
4: Volle Kanne. Ich habe da gestanden. Es gab ja ein Best-of der bekanntesten Opernarien. Und es hat wirklich Spaß gemacht, auch mal daneben der Bühne zu stehen. Und dann links der Chor und rechts die Solisten und das Orchester. Und wow, also hat mich total geflasht.
5: Aber heute ist ein sehr, sehr schöner Tag für Köln. Und ich glaube, es war gestern auch schon richtig viel los und viel Liebe im Raum. Und für uns, nachdem wir ja schon beim Richtfest spielen durften, schließt sich hier ein Kreis. Und ganz, ganz wundervoller Moment.
0: Ja, und geschunkelt wurde auch, ne? Gehört ja zur kölschen Musik dazu und auch in der Oper geht das ohne Probleme. 14 lange Jahre des Wartens, 14 Jahre Sanierung sind damit Geschichte und Köln hat seine Oper zurück.
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1: Ich bin Katrin Ude, hallo. CDU berät über Konsequenzen nach Wahldebakel. Eintritt in den Dom diese Woche zeitweise frei. Und das Wetter, meistens scheint die Sonne bis 19 Grad. Es war ein bitterer Abend für die CDU. Bei den Landtagswahlen in Mecklenburg-Vorpommern scheitert die Kanzlerpartei an der 5%-Hürde und ist zum ersten Mal in ihrer Geschichte nicht mehr im Landtag vertreten. Und auch in Berlin verliert die CDU ihre Führung deutlich an die Linke. Die Bundespartei diskutiert am Vormittag über die Ergebnisse und mögliche Konsequenzen. Kanzler Merz steht unter Druck und bei der Frage, ob er jetzt zurücktreten soll, gehen die Meinungen auf der Straße heute auseinander.
2: Warum zurücktreten? Ist ja gewählt. Also keine Ahnung. Wahrscheinlich wird sich was verändern.
3: Er hat so lange gekämpft, um Kanzler zu werden. Ich denke nicht, dass er deswegen jetzt zurücktreten wird. Wünschen würde ich es mir trotzdem.
4: Er sollte schon lange zurücktreten.
5: Also ich glaube, wenn Sie die Reformen, die Sie da planen, durchziehen wollen, sollte er bleiben.
1: Merz selbst hatte gestern Abend direkt angekündigt, im Amt bleiben zu wollen. Er wolle die Verantwortung übernehmen und die beschlossenen Reformen umsetzen, trotz der schwierigen politischen Lage. Er wolle Deutschland voranbringen. Das lange Warten hat ein Ende. Nach 14 Jahren hat Köln seine Oper zurück. Am Wochenende wurden zum ersten Mal die Türen des frisch sanierten Opernhauses am Offenbachplatz geöffnet. Richtig laut wurde es gestern Abend auch direkt. Und Radio Köln-Reporter Dominik Becker war mit dabei.
6: Leichtes Opernprogramm war gestern Abend angesagt und der ein oder andere Opernklassiker, das alles vorgetragen vom Gürzenich-Orchester. Im Anschluss, ja, es wurde Kölsch. Dann sorgte nämlich die Band Casala zusammen mit dem Orchester für die ersten Mitsingminuten und Schunkelparts in der frisch sanierten Oper. Im Anschluss dann spielte die Kölsche Band noch draußen auf der großen Open-Air-Bühne auf dem Offenbachplatz.
1: 12 Euro müssen wir seit Juli bezahlen, wenn wir in den Kölner Dom wollen. In dieser Woche gibt es aber zeitweise eine Ausnahme. Es ist Dreikönigswallfahrt und ein Pilgerweg führt genau durch den Dom. Deswegen ist der Eintritt von Donnerstag bis Sonntag zu bestimmten Zeiten frei, sagte ein Domsprecher gegenüber der Deutschen Presseagentur. Das Gleiche gelte auch für Gottesdienste, sowohl für die, die während der Wallfahrt stattfinden, als auch für alle regulären Gottesdienste. Laut der ehemaligen Dombaumeisterin Barbara Schock-Werner kommen seit der Einführung des Eintrittsgeldes deutlich weniger Besucherinnen und Besucher in den Kölner Dom. Und das waren die Radio Köln Nachrichten mit Katrin Ude. Mehr Infos findet ihr online bei uns auf radioköln.de.
7: Danke dir, Katrin.
1: Gerne.
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7: Ja, es gibt noch so einige Wolken, aber auch immer wieder Sonne heute bei uns in Köln und dazu bleibt es trocken. Aber die 20 Grad schaffen wir heute nicht, morgen auch nicht. Da wird es so ein bisschen kühler, 18 Grad maximal. Viele Wolken, aber wohl kein Regen.
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7: Ein frischer Blitzer reingekommen von Detlef und zwar auf der Bärenrather Straße in Sülz gesehen. Blitzt da vor der Schule, 30 ist erlaubt. Ihr wisst ja, ne, vor Schulen und Kitas bitte immer noch mal besonders auf die Geschwindigkeit achten. Ansonsten auf den Straßen in der Stadt nichts weiter los. Der Blick auf die Autobahn, da gibt es auch nur den üblichen Stau auf der 4 aus Aachen zwischen Kreuzgen West und Eiffeltor. Vor der Schrankenanlage aktuell 12 Minuten Stauzeit. Ruft uns gerne an, wenn ihr was gesehen habt. 0800 951 99 99. Unsere Verkehrshotline hier bei Radio Köln ist kostenlos.

0: Ja, schon wieder Fingernägel abgekaut und Blutdruck viel zu hoch, ne? Aber wenigstens am Ende lautstark die Erleichterung. Das war der Jubel der Kölner Haie-Fans nach dem 4:3-Treffer in der Verlängerung gegen Frankfurt gestern Abend. Und schwupps, da war er. Der erste Saisonsieg im zweiten Spiel der DEL. Am Freitag gab es ja noch die bittere 4:8-Pleite gegen Wolfsburg, weil die Haie bis 11 Sekunden vor Ende gestern noch mit 3:2 geführt hatten. War es für Haie-Stürmer Daniel Fischbuch ein guter Abend, aber kein perfekter.
1: Ich denke, am Ende hätte man es vielleicht verhindern können, nicht so weit kommen lassen. Ja, aber nichtsdestotrotz sind wir auf jeden Fall froh, jetzt den ersten Sieg einzufahren.
0: Ja, noch ein bisschen euphorischer war der Sturmkollege Tim Fleischer, denn der hatte ja gestern zum ersten Mal überhaupt in der deutschen Eishockey-Liga für die Haie gespielt. Und das war für ihn so ein bisschen wie eine Bescherung an Weihnachten.
2: Ja, erstmal riesen Vorfreude auf den Tag. Habe ich lange drauf gewartet. Schön, dass er dann endlich da war. Ja, und dann, glaube ich, haben wir phasenweise echt sehr, sehr gute Spielzeit gehabt. Am Ende vielleicht ein paar überflüssige Fehler.
0: Ja, mein Gott, am Ende Hauptsache gewonnen, oder? Jetzt geht die Saison für die Haie also richtig los. Freitag dann das nächste und vermeintlich auch schwere Spiel. Die Eisbären aus Berlin kommen vorbei.
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1: Mit Sarah Heinz. Guten Tag. In Berlin könnte nach der Wahl viel Veränderung anstehen. Die Linke will als stärkste Partei zum Beispiel große Immobilienkonzerne enteignen. Der Plan sorgt für heftigen Zoff mit der Bundesregierung in Berlin. Thorsten Adolfs aus dem News-Team. Was genau hat die Linke denn vor?
2: Die Partei will alle großen Immobilienfirmen enteignen, die mehr als 3000 Wohnungen in der Hauptstadt besitzen. Hintergrund ist ein erfolgreicher Volksentscheid vor 5 Jahren. Damals hatte eine Mehrheit der Berlinerinnen und Berliner genau das gefordert. Viele Menschen in der Stadt machen sich nämlich große Sorgen, dass sie sich ihre Mieten bald einfach nicht mehr leisten können. Ablaufen soll das nach den Vorstellungen der Linken dann so: Berlin zahlt den Immobilienkonzernen eine Entschädigung, die unter dem Marktwert liegt, über Anleihen, und langfristig sollen diese Anleihen aus den laufenden Mieteinnahmen der Wohnungen selbst abbezahlt werden. Am Ende sollen die Mieten in diesen Wohnungen dadurch wieder bezahlbar sein, und das würde dann auch den Mietspiegel in der Hauptstadt insgesamt senken, so ist zumindest der Plan.
1: Und warum funkt die Bundesregierung dazwischen? Eigentlich sind solche Enteignungen laut Grundgesetz ja möglich, ne?
2: Ja, der Bund sagt, der Fokus muss auf Neubauten liegen. Würde eine Stadt wie Berlin zig Milliarden Euro für Entschädigungen ausgeben, dann stünde dieses Kapital ja nicht mehr für den Bau neuer Wohnungen oder neuer Infrastruktur zur Verfügung. Und das würde die Wirtschaft insgesamt schwächen, heißt es von der Regierung. Sie befürchtet, dass Kapital aus dem In- und Ausland dann vom deutschen Wohnungsbaumarkt abgezogen werden könnte. Experten glauben, dass dieses Thema Juristen jahrelang beschäftigen wird, weil solche Enteignungen laut Grundgesetz möglich sind. Die Fachleute sagen, wahrscheinlich wird das Bundesverfassungsgericht bei dem Thema irgendwann einmal das letzte Wort haben.
1: Danke, Thorsten. Mehr Meldungen jetzt im Überblick. Auch in Russland wurde gewählt. Putins Partei hat in Russland wieder die Mehrheit der Stimmen geholt. Für den Ablauf der Wahlen gibt es aber Kritik. Laut EU-Außenbeauftragter Kallas hat der Kreml abweichende Stimmen zum Schweigen gebracht. Dort sei nur noch der Anstrich einer Demokratie übrig, sagte sie online. Ex-Bundesverkehrsminister Scheuer steht heute vor dem Berliner Landgericht. Es geht um die 2019 gescheiterte Pkw-Maut. Scheuer wird vorgeworfen, vor dem Mautuntersuchungsausschuss des Bundestags gelogen zu haben. In Deutschland wurden dieses Jahr besonders viele Kirschen geerntet. 48.500 Tonnen haben die Betriebe gemeldet. Das sind fast 8% mehr als der 10-Jahres-Schnitt. Auch die Birnenernte könnte demnach gut ausfallen. Immer mehr Finanzbetrüger suchen ihre Opfer in Chatgruppen bei WhatsApp oder Telegram. Das zeigt das neue Lagebild der Wirtschaftskriminalität vom LKA. Der Betrug läuft demnach meistens so ab. Zuerst locken die Täter ihre Opfer mit Werbeanzeigen in eine Chatgruppe, wo sie auf angebliche Finanzprofis treffen, die einem dann Anlagetipps geben sollen. Oft seien in den Gruppen auch gefakte Chat-Teilnehmer dabei, die erzählen, wie gut alles geklappt hat. Nach den Investitionen würden die Opfer dann aber nur ihr Geld verlieren und aus dem Chat geworfen. Laut NRW-Innenminister Reul gehe es hier nicht um ein paar Euro Schaden, sondern um kriminelle Geschäftsmodelle. Und das waren die Nachrichten mit Sarah Heinz.
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3: Viele Wolken heute bei uns in Köln, aber die Sonne setzt sich immer besser durch und es bleibt trocken heute bei 19 Grad. Morgen wohl kaum Sonne und noch 18 Grad.
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3: Da hat Cengiz uns was ganz Frisches durchgegeben.
4: Hallo, wollte einen Blitzer melden. Auf der Schnellweiderstraße ist 30 erlaubt, ist bye-bye.
3: Danke dir fürs Bescheid geben. Und dann haben wir auch noch was von Arno.
5: Hallo, liebes Radio Köln-Team, hallo, liebe Kölner. Ich melde euch Stau in Deutz auf der Deutzer Brücke, Fahrtrichtung Innenstadt. Ab dem Bahnhof Deutz ist alles zu. Grund kann ich euch nicht sagen. Ciao.
3: Das macht nichts, Arno. Den Grund kennen wir nämlich. Da ist eine Demo der Gesamtschule Lohlweide für Inklusion wegen Stellenkürzungen an vielen Ecken, wie in der Ergotherapie, Schulbibliothek oder bei den Bundesfreiwilligendiensten. Und genau deswegen staut es sich gerade eben in Deutz. Aber vielen Dank fürs Bescheidgeben. Der Blick auf die Autobahn. Achtung, die 4 Richtung Aachen zwischen der Rodenkirchener Brücke und der Ausfahrt zum Bonner Verteiler hat es einen Unfall gegeben. Und der aktuell längste Stau ist auch der einzig nennenswerte, ist die 4 aus Aachen zwischen Kreuzgang West und Eiffeltor vor der Schrankenanlage. 10 Minuten plus. 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
3: Schönen Montag. Ich bin Daniel Dehling. Hallo Köln.

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1: Mit Sandra Rosenthal, guten Tag. CDU-Spitze berät sich nach Wahldesaster. Aktionswoche Klimaschutz startet in Köln und das Wetter bleibt trocken bei maximal 19 Grad. Nach den Wahlen vom Wochenende steigt der Druck auf Kanzler Merz weiter. Zum ersten Mal ist die CDU aus einem Landesparlament geflogen. In Mecklenburg-Vorpommern kam sie nur auf 4,9%. Und auch in Berlin hat die CDU viele Stimmen verloren. Heute treffen sich die CDU-Führungsgremien in Berlin. David Riemer berichtet.
2: Merz denkt nicht an Rücktritt, er will um seine Ämter kämpfen und den geplanten Reformkurs fortsetzen. Seine politische Zukunft hängt unter anderem von den CDU-Landesparteichefs ab. Im Moment scheinen sie noch hinter Merz zu stehen. Unkalkulierbar ist aber der Druck, der von der Basis auf Merz und die Parteispitze entstehen kann. Der Kanzler wackelt gewaltig, Merz muss Vertrauen zurückgewinnen und vor allem das bereits beschlossene Reformpaket auch gegen Widerstände aus der SPD durchsetzen. Daran wird die CDU ihn messen. Geht das schief, dürfte für ihn als Kanzler und Parteichef Chefschluss sein.
1: Diese Woche dreht sich bei uns in Köln alles um das Klima. Bis Freitag läuft das Klimafestival Köln. Rund 100 Veranstaltungen gibt es in der ganzen Stadt, von Radtouren und Workshops über Führungen bis zu Konzerten, Ausstellungen und Diskussionsrunden. Chiara Süß hat Details für euch.
3: Wer wissen will, wie Klimaschutz ganz praktisch funktioniert, kann zum Beispiel den städtischen Bauhof besuchen, sich über Balkonsolar informieren oder im Waldlabor mehr über den Wald der Zukunft erfahren. Dazu kommen noch die Green Nights in Kölner Clubs wie dem Gloria Theater, bei denen es um nachhaltigen Betrieb geht, Klimabingo im Buhmann und Sohn und ihr könnt euch im spanischen Bau des Rathauses eine kostenlose Ausstellung zur Kreislaufwirtschaft angucken. Das komplette Programm gibt's online auf radioköln.de.
1: In Deutz haben heute Schülerinnen und Schüler der Gesamtschule Hohlweide demonstriert. Es geht ihnen um Inklusion. Sie fordern, Inklusion ernst zu nehmen und zu erhalten. Dem widerspreche, dass seit längerer Zeit Stellen in Ergotherapie und Motopädie nicht besetzt würden und 5 Stellen im Bundesfreiwilligendienst weggefallen seien. Ohne diese Kräfte könnten Kinder nicht inklusiv beschult werden. Um 12 Uhr hat sich die Schulgemeinschaft am Bahnhof Deutz getroffen und ist gemeinsam im Demozug zum Heumarkt gegangen. Und das waren die Nachrichten für Köln mit Sandra Rosenthal.
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4: Ja, und das bleibt trocken heute und insgesamt ist es auch freundlich bei uns in Köln. Immer wieder Sonnenschein zwischen ein paar Wolken. Knappe 20 Grad heute. Morgen wohl auch trocken. Bisschen kühler, aber fast durchgehend stark bewölkt.
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4: Da gibt's einen aktuellen Blitzer von Nicole und zwar hat sie einen gesehen auf der Wikingerstraße in Radheimer 30 ist erlaubt. Der Blick auf die Straßen in der Stadt. Die Verkehrsleitzentrale meldet uns einen Ampelausfall an der Ecke Gustav-Heinemann-Ufer, Beintalgürtel. Also fahrt da auf der Rhein-Ufer-Straße bitte nochmal besonders vorsichtig. Auf den Autobahnen, Achtung, die A555 nach Bonn zwischen Rodenkirchen und Godorf. Da liegen Metallteile auf der Fahrbahn. Und auf der A4 aus Aachen, der längste Stau aktuell zwischen Kreuzkamp West und Eiffeltor vor der Schrankenanlage 8 Minuten plus. Habt ihr noch mehr gesehen? Denkt an uns und schickt gerne eine WhatsApp an die 0221 951 99 99. Ja, Menschen raus, Hunde rein, ne? Wenn die Freibadsaison endet, dann dürfen die Hunde noch hier ins Stadionbad. Und am Wochenende war es soweit. Was Bello, Waldi und Hasso dazu sagen? Ich weiß es nicht. Die bellen ja nur. Aber Herrchen und Frauchen, die haben wir gesprochen. Hört er gleich gegen 14:45 hier bei mir.
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0: Also für den wasserscheuen Hund meiner Schwägerin wäre das nichts gewesen. Der mag Wasser ungefähr so gern wie eine Katze.
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0: Aber immerhin, alle anderen hatten Spaß gestern im Müngersdorf. Stadionbad. Gab es gestern nämlich wieder das traditionelle Hundeschwimmen. Den ganzen Tag waren die Schwimmbecken fest in der Hand der Kölner Fellnasen.
2: Ist tatsächlich schon Tradition. Ich glaube, das vierte oder fünfte Mal hier. Weil mein Hund liebt Wasser. Ist halt ein Goldie. Also mir ist arschkalt. Entschuldigung, darf man das so sagen? Aber mir ist richtig kalt. Aber ich gehe mit ihr rein.
3: Wir warten eigentlich immer auf den Termin fürs Hundeschwimmen. Mein Hund ist absolut wasserverrückt. Wir nehmen eigentlich im Herbst alle Freibadtermine für Hunde wahr. Jedes Wochenende. Der Monat ist durchgetaktet.
4: Wir sind das erste Mal beim Hundeschwimmen. Da haben wir uns gedacht, egal, Wetter ist, geht's. So, wir nehmen uns Neoprenanzüge und springen mit unserem kleinen Hund ins Wasser.
3: Das steht jetzt im Kalender für Herbst. Mit unseren Neoprenanzügen sind wir auch bestens vorbereitet dafür.
0: Ja, die klingen doch alle sehr zufrieden. Auch Judith Jussenhofen von den Kölnbädern war mal wieder sehr zufrieden.
5: Wir machen das dieses Jahr zum 12. Mal schon. Das hat jetzt 12 Jahre lang stattgefunden und es ist für viele Hundebesitzer ein fester Termin im Kalender, dass, wenn die Freibadsaison zu Ende ist, sich die Hunde freuen dürfen und auch, je nachdem, freuen sich auch Herrchen und Frauchen, mit ins Wasser zu gehen. Das ist tatsächlich so eine Tradition geworden, die sehr, sehr gut angenommen wird.
0: 1200 Besucherinnen und Besucher waren mit ihren Hunden gestern im Stadionbad und haben damit auch noch was für einen guten Zweck getan, denn pro Ticket ging 1 Euro ans Tierheim nach Zollstock.

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1: Mit Sarah Heinz, guten Tag. Es sind schwere Zeiten für die CDU. In Berlin hat sie deutlich verloren. In Mecklenburg-Vorpommern ist sie komplett aus dem Landtag geflogen. Und die SPD im Bund sagt, so kann es nicht weitergehen. Das alles erhöht natürlich auch den Druck auf Kanzler Merz. Thorsten Adolfs aus dem News-Team, hat er denn noch Rückhalt in seiner Partei?
2: Offiziell steht die Parteispitze hinter Merz. Wichtige Stimmen wie die Unionsfraktionsgeschäftsführer haben nach dem Wahldebakel gesagt, ja, man werde Merz in diesen schwierigen Zeiten weiterhin vertrauen. Und auch die 8 CDU-Ministerpräsidenten haben sich hinter den Kanzler gestellt. Allerdings beobachten Experten sehr genau, ob diese Unterstützung hält. Denn der Druck von der Parteibasis ist nur schwer kalkulierbar. Bis jetzt gibt es zwar erst eine einzige öffentliche Rücktrittsforderung von einem Berliner Lokalpolitiker, aber die Unruhe in der Partei ist deutlich spürbar.
1: Was passiert denn, wenn sich die Lage für Merz weiter verschärft? Gibt es schon Pläne für einen Nachfolger?
2: Nein, es gibt bis jetzt keinen klaren Plan und das ist wohl der wichtigste Punkt, der zurzeit für Merz spricht. Zwar werden Namen wie Hendrik Wüst oder Markus Söder als mögliche Nachfolger im Kanzleramt gehandelt, aber zwischen den beiden herrscht keine Einigkeit und sie haben eigene politische Baustellen. In NRW steht nächstes Jahr die Landtagswahl an und unter einem CSU-Kanzler Söder, so die Befürchtung, würde sich die CDU noch weiter schwächen. Merz gilt deshalb erst einmal als Kanzler auf Bewährung und er muss jetzt liefern, vor allem beim geplanten Reformpaket. Sollte er damit scheitern oder den Widerstand in der SPD nicht brechen können, dann wird die Frage nach der Macht in Berlin wohl schnell wieder auf den Tisch kommen.
1: Danke, Thorsten, für die Infos. Noch mehr Themen jetzt in der Zusammenfassung. Nach den Wahlen in Russland hat die EU weitere Sanktionen gegen das Land angekündigt. Teile der Stimmen sollen auch aus den russisch besetzten Gebieten in der Ukraine gekommen sein. In Russland selbst wurden freie und faire Wahlen laut EU-Erklärung außerdem behindert. Deswegen würde man die Ergebnisse nicht anerkennen, hieß es. In der Autobranche wird heute gestreikt. Dazu hatte die IG Metall zuvor aufgerufen. Bundesweit sind über 280 Aktionen geplant, auch am VW-Hauptstandort Wolfsburg. Gefordert wird unter anderem ein besserer Schutz vor unfairem Wettbewerb aus China. Auch 3 Jahre nachdem das Deutschlandticket eingeführt wurde, geht es mit den Fahrgastzahlen im Nahverkehr weiter nach oben. In der ersten Jahreshälfte 2026 haben gut 5,7 Milliarden Menschen Bus und Bahn genutzt, 2% mehr als im Jahr davor. Im Fernverkehr sind die Zahlen dagegen leicht gesunken. Wer sich den Kölner Dom von innen anschauen will, muss seit Juli 12 Euro Eintrittsgeld bezahlen. In dieser Woche ist der Besuch teilweise aber wieder kostenlos möglich. Außerhalb der Gottesdienste führt die kommenden Tage nämlich ein Pilgerweg durch den Dom. Das heißt konkret, am Donnerstag und Freitag kann man jeweils von 14 bis 18 Uhr umsonst in den Dom. Am Samstag geht es von 10 bis 17 Uhr und am Sonntag von 13 bis 17 Uhr. Die 12 Euro Eintritt wurden eingeführt, weil der Unterhalt des Doms immer teurer werde. Laut der ehemaligen Dombaumeisterin Schock Werner ist die Besucherzahl seitdem deutlich zurückgegangen. Und das waren die Nachrichten mit Sarah Heinz.
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3: Ja, mit Regen müssen wir uns erstmal nicht rumschlagen bei uns in Köln. Heute gibt's Sonne, Wolken, Sonne, Wolken, Sonne, Wolken. Und das zu 19 Grad. Morgen Wolken, Wolken, Wolken und 18 Grad.
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3: Detlef meldet uns einen Blitzer auf der Bärenrader Straße in Sülz vor der Schule. Na, ihr wisst ja, vor Schulen und Kitas immer bitte nochmal besonders auf die Geschwindigkeit achten. Ansonsten meldet uns die Verkehrsleitzentrale der Stadt einen Ampelausfall auf der Rhein-Ufer-Straße, Gustav-Heinemann-Ufer-Ecke, Beintalgürtel. Fahrt da bitte vorsichtig. Und auf den Autobahnen haben wir die A4 Richtung Aachen zwischen Dreikeumer und Poll. Da hat es einen Unfall gegeben. Aktuell 16 Minuten Stauzeit. Da ist nämlich nur eine Spur frei. Habt ihr noch mehr gesehen? Ruft gerne an über die Radio Köln Verkehrshotline. Kostenlos geht das über die 0800 951 99 99. Was ist los mit euch Einbrechern? Hä? Hier im Kreis Lippe bricht am Wochenende einer in ein Café ein, klaut aber kein Geld, sondern eine Torte und 2 Packungen Eiscreme. Und dann lese ich jetzt hier aus Bielefeld, da löffelt ein Einbrecher in einem Restaurant in Seelenruhe ein Pudding. War das euer Ziel oder habt ihr Hunger bekommen? Hä?
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3: Mittagspause ist vorbei. Jetzt wird wieder gearbeitet. Ich bin Daniel Dehling. Hallo Köln.

0: Radio Köln läuft bei euch am Montag. Und wenn außerhalb von Köln Bus und Bahn eine bessere Anbindung hätten, ich glaube, ich bräuchte mein Auto überhaupt nicht mehr. Aber es gibt so ein paar Ziele, da komme ich nicht immer hin ohne Auto. Und das ist bei 4 von 5 Deutschen ganz ähnlich. Ne? Da ist das Auto das Hauptverkehrsmittel. Die nutzen das mindestens einmal pro Woche, vor allem auf dem Land natürlich. Das kennt auch unser Hannes, der ist auf dem Dorf aufgewachsen. Gut, wie erkläre ich jetzt einem Kölner, was ein Dorf ist? Vielleicht hier so Libur, Eschauweiler?
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2: Auto auf die 1. Ja, das ist immer noch das beliebteste Fortbewegungsmittel bei uns Deutschen. Besonders auf dem Land. Da geht's ja auch nicht anders. Wenn der nächste Bäcker in einer anderen Zeitzone liegt, ja, dann brauchst du eine Karre. Der Bus, der fährt zwar regelmäßig, aber eben nur einmal an Weihnachten und ein anderes Mal an Ostern. In meinem Dorf werden sich immer noch Geschichten erzählt, wie mal zweimal an einem Tag ein Bus durchs Dorf gerollt ist. Weißt du noch damals? Ist sogar ein bekannter Feiertag in Deutschland. Der Bus- und B-Tag. Ja, auf dem Dorf, da kennst du nicht nur die Linie und den Fahrplan auswendig, sondern auch den Namen vom Busfahrer. Und du weißt, von rechts sitzt immer die gleiche Oma. Die siehst du aber nie aus- oder einsteigen, als würde die im Bus wohnen. Und deswegen, Dorf ohne Auto geht gar nicht. Um am Leben teilzunehmen, brauchst du alles, was selbst wert. Und wenn es ein Aufsitzrasenmäher ist, zu meiner Einschulung wurde ich mit dem Trecker gefahren. Obwohl, stimmt nicht so ganz, ich bin natürlich selbst gefahren. Und ich habe einen Parkplatz gekriegt. Das schaffst du in Köln nicht mal mit dem Smart. Also immer dran denken, du weißt, dass du auf dem Dorf bist. Wenn der Führerschein größer gefeiert wird als das Abi.
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1: Mit Sandra Rosenthal, guten Tag. Drogenkonsumraum wird wenig genutzt. Schwesig will Rot-Rot-Grün. Und das Wetter, viele Wolken, aber trocken bei 19 Grad. Längere Öffnungszeiten auch samstags. Der Drogenkonsumraum in Kalk hat seit Juni geöffnet. Aus Sicht der Stadt Köln wird das Angebot an der Ecke Dillenburger Straße, Neuburgstraße insgesamt gut genutzt. Trotzdem bleibt die Nutzung hinter den formulierten Erwartungen zurück. Frank Waltl hat weitere Infos.
2: Ja, seit Juni können drogenkranke Menschen an der Ecke Dillenburger Straße, Neuburgstraße ihre Drogen in geschützter Atmosphäre konsumieren. Das Angebot ist freiwillig und wird zahlenmäßig nicht so angenommen wie bei der Eröffnung erhofft. 100 Konsumvergänge pro Tag sollten es eigentlich sein. Erreicht wurden im Schnitt bislang etwa 40. Bis zum Jahresende soll das Angebot an 7 Tagen in der Woche aufmachen. Außerdem soll der Drogenkonsumraum dann auch in ein Suchthilfezentrum mit Beratungs- und Betreuungsangeboten ausgebaut werden.
1: Bei der CDU ist heute wohl Wundenlecken angesagt, nach den für die Partei katastrophalen Wahlergebnissen in Mecklenburg-Vorpommern und Berlin. MeckPomms Ministerpräsidentin Manuela Schwesig peilt die Bildung einer rot-rot-grünen Landesregierung an.
3: Für die SPD-MV ist klar, wir haben den Auftrag zur Regierungsbeteiligung mit den demokratischen Parteien, die in den Landtag eingezogen sind. Und ich werde meiner Partei vorschlagen, dass wir sowohl mit den Grünen als auch mit den Linken, das sind die beiden demokratischen Parteien, die im Landtag MV vertreten sind, Gespräche führen.
1: Die AfD ist in Mecklenburg-Vorpommern zwar stärkste Kraft geworden, wird aber wohl keine Mehrheit zustande bekommen, um den Ministerpräsidenten zu stellen und eine Regierung anzuführen. 12 € müssen wir seit Juli für einen Besuch im Kölner Dom bezahlen. In dieser Woche gibt es Ausnahmen. Es ist Dreikönigswallfahrt und ein Pilgerweg führt genau durch den Kölner Dom. Deswegen ist der Eintritt von Donnerstag bis Sonntag zu bestimmten Zeiten frei, heißt es vom Dom. Und natürlich müsst ihr auch keinen Eintritt zahlen, wenn ihr einen der Gottesdienste besucht. Laut der ehemaligen Dombaumeisterin Barbara Schock-Werner kommen seit der Einführung des Eintrittsgeldes deutlich weniger Besucherinnen und Besucher in den Dom. Und soweit die Meldungen mit Sandra Rosenthal. Alles zum Nachhören gibt es auf radioköln.de.
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4: Da gibt es aktuell einiges an Sonnenschein und einiges an Wolken. Es wechselt sich immer so ab bei uns in Köln dazu. Keine 20 Grad, also vielleicht mit ein bisschen Glück, aber eher so nur 19 Grad heute. Morgen noch ein Ticken kühler und meistens bewölkt mit kaum Sonne.
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4: Cengiz meldet uns einen Blitzer auf der Schnellweider Straße in Mülheim. Entschuldigung, auf der Schnellweider Straße in Mülheim. 30 ist er laut. Ansonsten auf den Straßen in der Stadt. Da gibt es eine gute Nachricht von der kaputten Ampel am Gustav-Heinemann-Uferecke Beintalgürtel. Die läuft nämlich wieder, hat uns die Verkehrsleitzentrale gesagt. Dafür läuft es nicht auf der A4 nach Aachen zwischen Kreuzköln-Ost und Poll. Hat es nämlich einen Unfall gegeben. Aktuell 22 Minuten Stauzeit und es sind 2 Spuren gesperrt. Den kompletten Verkehr gibt es auch in der Radio Köln App und wenn ihr was gesehen habt, schickt uns gern eine WhatsApp. Ja, Erinnerungslücken, ne? Scheinen ja so eine Berufskrankheit von manchen Politikern zu sein. Cum-Ex-Skandal? Ich kann mich nicht erinnern. Ausländermaut? Nö, weiß nicht mehr, was damals war. Blöd nur, dass die Staatsanwaltschaft das nicht glaubt. Heute steht ja der frühere Verkehrsminister Andi Scheuer vor Gericht. Es geht da um schlappe 300 Millionen Euro, die sein Handeln uns Steuerzahlern gekostet hat. 300 Millionen Euro, das ist ein Fünftel Kölner Opernsanierung. Wie komme ich jetzt drauf? Ah ja, unsere Oper ist ja wieder offen. Stimmen vom Eröffnungswochenende habe ich gleich gegen 3:15 hier bei mir.
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4: Hallo Köln. 3 Hits am Stück jetzt für euch. Justin Timberlake, DJ Goya, Jason Derulo und Ex-Melody. Und hier ist Lenny Kravitz mit Fly Away.

0: Radio Köln läuft bei euch und eine Sache muss ich gerade mal klarstellen. Liebe Hohlweider, ich habe eure Schnellweider Straße gerade nach Mülheim gesetzt. Sorry, es ist der Stadtbezirk Mülheim, aber das Veedel ist natürlich Hohlweide. Ja, tut mir leid. Anderes Thema, anderes Veedel. Es war ein kulturelles Festwochenende bei uns in der Stadt, denn die Kölner Oper ist ja tatsächlich eröffnet. Ne? 2 Tage konntet ihr die Oper besichtigen am Wochenende. 2 Tage war richtig viel los vor und auch in der Oper. Und das Sanierungsdrama nach 14 Jahren bei uns in der Stadt, endlich Geschichte.
1: Ich meine, es war schon eine lange Story der leichten Demütigung, sage ich mal. Ich muss aber sagen, das Endergebnis, was ich gesehen habe, sieht toll aus.
2: Ja, jetzt in Tüten ist es auf jeden Fall.
3: Ich finde auch, dass man die Sache jetzt mal unter einem Strich begraben könnte, weil jetzt geht es ja von vorne los und dann sollte man nicht in die Vergangenheit, sondern in die Zukunft schauen.
4: Ich finde das großartig. Für uns als Kölner ist das einfach ja, ein Tag zum Feiern.
5: Es ist eigentlich unglaublich, dass es wirklich jetzt so weit ist, dass die Oper aufmacht. Nach so langer Zeit und eigentlich hätte man das ja überhaupt gar nicht mehr gedacht.
6: Ist das denn tatsächlich jetzt fertig?
7: Soll heißen, ihr traut dem Braten noch nicht, oder?
6: Also wirklich nicht. Wir sind ja in Köln einiges gewohnt, deswegen so ungewöhnlich finde ich es jetzt nicht.
4: Es ist, wie es ist. Es kütt, wie es kütt. Und es hätte noch immer Jote Jange. Und da sind wir jetzt. Und es ist was Positives in einer Zeit, wo wir nur negative Nachrichten hören. Ich möchte auch mal was Schönes hören und erleben.
2: Ich bin sehr, sehr froh, dass es jetzt endlich startet und dass es endlich vorbei ist.
3: Auf keinen Fall übergebliebener Frust wegen 14 Jahre, sondern jetzt nach vorne gucken und Kultur genießen können. Hoffentlich.
0: Ja, mit dem Gürzenich-Orchester und Casalla beim Neustartkonzert wurde es gestern Abend ja auch das erste Mal richtig laut in der Oper. Das seht ihr unter anderem auch auf unserer Radio Köln Instagram-Seite. Und ganz offiziell eröffnet, also so richtig, richtig, ne, mit rotem Teppich, ohne Ende geladene Gäste und Tamtam wird die Oper dann in wenigen Tagen, nämlich am Donnerstag. Ja, und den roten Teppich rolle ich euch jetzt auch schon mal aus für den nächsten Daniel hier bei Radio Köln. Daniel Kollmann bringt euch nämlich Richtung Feierabend gleich ab 3. Ich bin Daniel Dehling und wir hören uns dann morgen wieder bei der Arbeit. Ich bin dann für euch wieder da. Bis dann und tschüss.
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1: Mit Sarah Heinz, guten Tag.
2: Ich bin dankbar, dass wir von den Sozialdemokraten heute Morgen hören, dass sie an der Koalition in Berlin festhalten wollen. Das gilt auch für uns, das gilt auch für mich. Es geht nicht um weniger und um mehr als um die demokratische Zukunft unseres Landes.
1: Kanzler Merz gerade in Berlin. Er reagiert auf den Druck nach den drei für die CDU schwachen Landtagswahlen in Sachsen-Anhalt, Mecklenburg-Vorpommern und Berlin. Thorsten Adolfs aus dem News-Team. Merz bleibt ja bei seinem Kurs.
3: Ja, danach sieht es aus. Das ist ja auch gestern direkt nach der Wahl schon deutlich geworden. Aufgeben will er nicht. Die Botschaft hat er auch an die eigene Partei gerichtet. Merz kämpft um seine Macht und er erwartet dabei auch Rückhalt aus den eigenen Reihen. Merz sagt, den hat er auch. Es gibt aber mittlerweile auch aus der CDU sehr kritische Stimmen, zum Beispiel aus Hamburg. CDU-Chef Thering hat eine Vertrauensfrage im Bundestag ins Spiel gebracht, falls sich die SPD vom Reformkurs des Kanzlers noch stärker abgrenzen sollte. Wenn es für den weiteren Reformkurs die Vertrauensfrage brauche, dann müsse Merz sie auch stellen, sagt Thering.
1: Jetzt kann die Union in Berlin ja nicht alleine regieren. Was sagt die SPD denn zu den schwachen CDU-Zahlen?
3: Die SPD-Bundesspitze hat klar gesagt, dass es so wie in den letzten Monaten auf keinen Fall weitergehen kann. Die Partei sieht in den Ergebnissen der drei Landtagswahlen ein deutliches Signal, dass die Menschen frustriert sind. SPD-Chef Klingbeil hat gesagt, dass die Regierung die Wähler nicht einfach ignorieren dürfe. Statt stur den Kopf durch die Wand zu drücken und stur am bisherigen Plan festzuhalten, fordert die SPD Reformen, die auch wirklich gerecht sind, also am Ende bei den Bürgern ankommen. Und die andere Parteichefin der SPD, Bärbel Baas, hat gesagt, dass über die großen Themen wie Rente, Pflege und Gesundheit zwingend neu gesprochen werden muss. Also nach einem Durchregieren, wie sich Merz das vielleicht wünscht, sieht es im Moment in Berlin nicht aus.
1: Danke, Thorsten, für die Infos. Mehr Meldungen jetzt kurz und kompakt. In Mecklenburg-Vorpommern setzt SPD-Ministerpräsidentin Schwesig auf eine Koalition mit Grüne und Linke. Das teilte sie heute in Berlin mit. Die AfD ist zwar mit leichtem Vorsprung vor der SPD die stärkste Kraft in dem Bundesland geworden, sie werde aber keine Regierung stellen können, hieß es. In Deutschland denkt jedes zweite Unternehmen, dass Bürokratie das größte Standortproblem ist. Das zeigt eine neue IFO-Umfrage. Auf Platz 2 der Probleme hier landen die hohen Energie- und Arbeitskosten, allerdings mit deutlichem Abstand. In Tokio herrscht heute der Ausnahmezustand. Grund ist ein Taifun, der im Moment direkt an der japanischen Küste vorbeizieht. Hunderte Flüge sind ausgefallen, auch der Bahnverkehr wurde in der Region teilweise eingestellt. In rund 2 Jahren soll es neue Euroscheine geben und nur noch heute können wir mitentscheiden, welche Motivserie abgedruckt wird. Dann endet die Online-Umfrage der Europäischen Zentralbank. Zur Auswahl stehen zum Beispiel Beethoven, Leonardo da Vinci, verschiedene Vogelarten oder auch europäische Flüsse. Bis vor einer Woche haben schon mehr als 9 Millionen Menschen in Europa über die neuen Euro-Banknoten abgestimmt. Neben dem neuen Design sollen die Scheine künftig auch schwieriger zu fälschen sein. Und das waren die Nachrichten mit Sarah Heinz.
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4: Sonne und Wolken wechseln sich heute ab am Kölner Himmel. Weiterhin. Regen ist keiner angesagt und die Temperaturen dazu im Moment 18, 19 Grad. Je nach Veedel, morgen kommt die Sonne zwar seltener durch, Wolken sind etwas dichter, aber der Rest ist ähnlich wie heute. Trocken und bis 19 Grad.
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4: Und da schauen wir natürlich für euch wie immer ganz genau drauf, was Blitzer, Stau und Störungsmeldung angeht. Cengiz hat einen Blitzer auf der Schnellweider Straße in Mülheim gesehen, da ist Tempo 30 erlaubt. Staumäßig in der Stadt im Moment auf der Severinsbrücke relativ viel los, hat es einen Unfall gegeben. Ihr braucht 7 Minuten länger vom Links ins Rechtsrheinische und passt bitte auf an der Ampelkreuzung Escherstraße Parkgürtel, die ist nämlich kaputt. Das hat Aline gemeldet. Dankeschön dafür und der Blick auf die Autobahn für euch. Achtung auf der A555, da war ein Unfall. Fall zwischen Rodenkirchen und Godorf in Richtung Bonn, aber das geht jetzt so langsam aber sicher da in die Richtung, dass es aufgeräumt ist und der längste Stau, der ist auf der 4 Richtung Aachen zwischen Kreuzköln-Ost und Poll. 3 Kilometer und 16 Minuten plus und nicht wundern, in der Gegenrichtung ist es fast genauso voll vorm Eiffeltor. Mal wieder. Euch eine gute und sichere Fahrt. Alle Staustörungen und Blitzer findet ihr natürlich auch immer im Netz auf radioköln.de. So, und ich darf meine 5 Stunden mit euch heute mit Musik von einem Kölner starten. Also zumindest einem, der sich noch so fühlt, weil er selbst ein paar Jahre hier bei uns in der Stadt gelebt hat. Nico Santos nämlich.
5: Für mich ist Köln auch ehrlich gesagt noch ein bisschen wie zu Hause. Meine ganzen Jungs sind da, das ist einfach noch ein bisschen wie nach Hause kommen. Das ist immer so lustig, man merkt es an der Gästeliste. Und die größte Gästeliste ist einmal in Berlin und in Köln.
4: Ja, und Ende Oktober spielt er ja auch hier bei uns in Köln in der Lanxess Arena. Heimspiel sozusagen, noch bekommt ihr Tickets im Vorverkauf und bei mir bekommt ihr Nico jetzt auf die Ohren. Why don't you stay?
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4: Und ich bin Daniel Kollmann. Hallo Köln.

0: liebe Leute. Oh, zopft ist, ja, seit Samstag läuft sie, die Wiesn in München. 6 Millionen Besucher sollen es wieder werden. Und für die einen ist es die beste Zeit des Jahres. Die pilgern da immer wieder hin. Ihr ja vielleicht auch anderen. Leuchtet der ganze Trubel jetzt nicht so komplett ein. Laura Potting aus dem Radio Köln-Team ist da auch eher so Kategorie 2.
1: Und dann sitzt du da, die Brüste bis zu den Ohren hochgeschnallt. Dein Dirndl hat 30 Millionen Euro gekostet. Aber das kannst du ja immer auch nochmal so anziehen, ne? Ja, genau. Und morgen gehe ich dann als Katze zur Arbeit. Wo war ich? Auf der Wiesn, genau. Gerade frisst sich die 20. Wiederholung von Hula Paloo durch dein Gehirn, während du dir eine Maß für fast 16 Euro bestellst. Aber online gibt es ja zum Glück tolle Spartipps. Zum Beispiel, auf dem Gelände gibt es auch kostenloses Trinkwasser. Ja, klasse, soll ich mir die Haare waschen oder was? Du trinkst also überteuertes Bier, musst dauernd auf Toilette und auf dem Weg dorthin wirst du dann von schwankenden Individuen in zu engen Lederhosen angequatscht mit so Sätzen wie, sag mal, hast du Wasser in den Beinen? Meine Wünschelrute hat gerade ausgeschlagen. Ich glaube, ich war schon vor 20 Jahren zu alt für die Wiesn. Ich meine, weißt du eigentlich, wie weit München weg ist?
2: Wenn ich noch einen Schritt mache, bin ich so weit von zu Hause fort? Wie noch nie zuvor.
1: Eben. Warum macht das eigentlich niemanden aggressiv, dass das Oktoberfest im September beginnt? Das ist doch nicht in Ordnung. Wobei, Michael Ende hat ja auch die unendliche Geschichte geschrieben. Naja, zurück zum Thema Oktoberfest. Das ist nichts für mich. Stell mal vor, du hast dir also mit deiner Truppe ja schön den Salamander aus der Rasenkante geföhnt. Alles nett, aber denk doch einer mal an die scheiß Rückfahrt. Weißt du, wie lange es zurückdauert? Eben, das ist alles viel zu anstrengend. Deswegen, meine Antwort, wenn mich jemand fragt, ob ich mit auf die Wiesn komme, wird immer sein:
3: Bist du dabei oder raus?
4: Na, dann bin ich raus.
3: Tut mir leid, Jet. Fakt ist, du bist dabei.
1: Na gut.
5: Zapft es!
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1: Mit Sandra Rosenthal, guten Tag. Drogensüchtige nutzen Konsumraum zu wenig. Merz gibt sich nach Wahldesaster selbstkritisch und das Wetter etwas Sonne bei 19 Grad. Der Drogenkonsumraum in Kalk wird weniger stark genutzt als erhofft. Seit Juni gibt es für drogenkranke Menschen an der Ecke Dillenburger Straße, Neuburgstraße die Möglichkeit, in geschützten Räumen ihre Drogen zu nehmen. Aus Sicht der Stadt Köln wird der Konsumraum zwar insgesamt gut angenommen, bei der Eröffnung im Juni haben Stadt und Betreiber allerdings erklärt, sie rechnen mit 100 Konsumvorgängen pro Tag. Radio Köln-Reporter Frank Weitel, von diesen Zahlen ist man aktuell aber noch weit entfernt.
2: Ja, ziemlich weit sogar. Die Stadt Köln hat auf unsere Anfrage eine Nutzungsstatistik für den Drogenkonsumraum in Kalk veröffentlicht. Demnach wurden bislang im Schnitt knapp 40 Konsumvorgänge pro Tag gezählt. Das ist also weit hinter der Kapazität und auch hinter den formulierten Erwartungen. Trotzdem stecken hinter diesen Zahlen grob gesagt so zwischen 100 und 130 Menschen pro Woche, die ihre Drogen eben nicht mehr im öffentlichen Raum, auf Plätzen oder in Hauseingängen konsumieren, sondern in geschützter Umgebung.
1: Danke, Frank.
3: Wir haben, um es offen zu sagen, auf zu viele Fragen keine zufriedenstellenden Antworten mehr. Und das werden wir und das müssen wir ändern.
1: Kanzler Friedrich Merz einen Tag nach den Wahlen in Mecklenburg-Vorpommern und Berlin. Die CDU hat es zum ersten Mal nicht in einen Landtag geschafft und auch in der Hauptstadt hat die CDU massiv Wählerstimmen verloren. Merz hat noch am Abend angekündigt, weitermachen zu wollen, aber er hat auch eingeräumt, dass sich die CDU jetzt neu finden müsse.
3: Wir haben deshalb genau dies im Präsidium verabredet, dass wir darüber sprechen, dass wir darüber intensiv beraten, wo wir stehen, wo wir hinwollen und wo wir nicht bleiben können, so wie wir heute aufgestellt sind. Wir werden über die Arbeit und die Struktur der Partei sprechen, über unser Programm und über das Profil der CDU.
1: Deutliche Worte hat SPD-Ministerpräsidentin Manuela Schwesig gefunden. Ein Weiter-so kann es nicht geben, sagte sie in Richtung Kanzler. Diese Woche dreht sich bei uns in Köln alles um das Klima. Bis Freitag läuft das Klimafestival Köln. Rund 100 Veranstaltungen gibt es in der ganzen Stadt, von Radtouren und Workshops über Führungen bis hin zu Konzerten, Ausstellungen und Diskussionsrunden. Das komplette Programm findet ihr auf radioköln.de. Auf dem Rastplatz Eiffeltor ist am Samstagabend ein Lkw-Fahrer schwer verletzt worden. Der Mann kam mit mehreren Schnitt- und Stichverletzungen ins Tankstellengebäude und bat um Hilfe. Ein Notarzt brachte ihn in eine Klinik. Die Kölner Polizei ermittelt. Möglicherweise könnte ein Streit zwischen dem Opfer und einem anderen Fernfahrer der Grund für die Tat gewesen sein. Das prüft die Polizei gerade. Wer etwas gesehen hat, soll sich bei der Kölner Polizei melden. Und das waren die News für Köln. In einer Stunde hören wir uns wieder.
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4: So, das Wetter ist ja gar nicht so verkehrt, oder? Es ist ein Mix aus Sonne und Wolken weiterhin am Kölner Himmel für euch. Insofern bekommt ihr auch immer wieder Sonne ab, Wolken nur ab und zu. Und Regen soll es heute keinen geben bei Temperaturen von knapp 20 Grad. Morgen in der Spitze dann auch nochmal 19 Grad, also ähnlich wie heute, aber dafür die meiste Zeit grau am Kölner Himmel, nur trotzdem auch weiter trocken morgen.
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4: Und der einzig gemeldete Blitzer im Moment ist weiter der von Cengiz auf der Schnellweider Straße in Hohlweide. Da ist Tempo 30 erlaubt. Danke fürs Melden. Wenn ihr noch was seht, sagt uns gerne Bescheid. WhatsApp-Sprachnachricht könnt ihr jederzeit gerne schicken an die 0221 951 99 99. Natürlich nicht nur Blitzer, sondern auch Stau- oder Störungsmeldungen, wie zum Beispiel einen Ampelausfall. Den hat Aline gesehen und zwar auf der Kreuzung Escherstraße Parkgürtel. Fahrt vorsichtig. Stau auch auf dem Militärring im Moment Richtung Süden ab Höhe Decksteiner Weiher 10 Minuten plus und auf der Stadtautobahn nochmal 10 Minuten obendrauf, wenn ihr von der Zurbrücke ins Rechtsrheinische wollt. Auf den Autobahnen gibt es eine Warnmeldung für die A3 Richtung Frankfurt zwischen Raststätte Königsforst West und Rösrath. Da liegen Gegenstände auf der Straße und auf der 4 ist der längste Stau mal wieder von Aachen Richtung Köln zwischen Kreuz Köln West und Eiffeltor. 4 Kilometer kostet euch gerade 14 Minuten extra. Alle Staus und auch Blitzer für euch im Netz auf radioköln.de. Gute Fahrt. 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Prinzip kennt ihr. Ihr schickt uns euren Herzenswunsch oder ihr sucht euch, wenn euch gerade nichts Passendes einfällt, einen auf unserer großen Wunschliste auf radioköln.de raus. Und ja, sagt, möchte ich gerne, hätte ich Bock drauf. Und mit ein bisschen Glück wird euer Wunsch wahr. Wenn wir ihn ziehen, setzen wir alles dran, ihn auch zu erfüllen. Auch gleich wieder um 15:45. Vielleicht ist ja schon euer Wunsch gleich dabei.
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4: Und ich bin Daniel Kollmann und gespannt, welchen Wunsch wir gleich erfüllen können. Hallo Köln.

0: Hier seid ihr goldrichtig, am Montag um 3:45.
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0: Wir machen euch wieder wunschlos glücklich. Ab heute, mehrmals am Tag, erfüllen wir eure Wünsche, die ihr uns ganz easy über radioköln.de reinschickt. Entweder das, was ihr schon lange auf dem Herzen habt, oder ihr scrollt durch unsere lange Liste mit richtig coolen Sachen, die auf euch warten könnten. Wie zum Beispiel eine VIP-Clubnacht auf Ibiza inklusive Show von den Star-DJs Medusa und auf den zweiten komme ich jetzt nicht. Aber da ist ja auch eine ganze Menge dabei, wenn ihr nach New York zum Beispiel fliegt. Da weiß ich, wen ihr da trefft. Shibuzi nämlich. Meet and Greet. Also was ganz, was richtig Feines. Und eben was ganz Eigenes könnt ihr auch schicken. Alles, was möglich bei uns ist, das machen wir auch wahr. Unsere Wunsch für Jürgen Bangert ist jetzt wieder für euch im Einsatz und hat Lorena am Telefon.
2: Du hast einen ganz tollen Wunsch, wie ich finde.
3: Ja, genau. Ich würde gerne mit meiner Freundin einmal zu dem Musical Der Glöckner von Notre Dame.
2: Warum Der Glöckner von Notre Dame? Also im Musical hast du mich erstmal mit, ne? Also ich bin auch hier regelmäßig ins Musical, aber im Disney war ich noch nie und auch im Glöckner nicht. Was fasziniert dich denn daran so?
3: Also das ist erstmal, das Musical kenne ich noch gar nicht und ich mag auch den Film sehr gerne und ich würde mich einfach mal freuen, das Musical besuchen zu dürfen.
2: Also weil du eher Disney-Fan bist oder weil du auch Musical so magst?
3: Beides eigentlich, beides. Also ich mag gerne Disney, aber ich gucke mir auch gerne Musicals an.
2: Na guck mal, da haben die doch was richtig Schönes für dich gebaut. Das passt doch sehr. Das ist doch schön. So, und welche Musicals hast du denn schon gesehen in deinem Leben?
3: Ich habe schon in Hamburg die Eiskönigin gesehen und König der Löwen. Und in Oberhausen gab es vor ein paar Jahren Tarzan.
2: Und König der Löwen läuft ja, glaube ich, in Hamburg in Dauerschleife.
3: Genau, richtig. Ja, das ist unendlich.
2: Also, wenn du Hamburg am Ortsschild vorbeifährst, dann hörst du ja schon. Und deine beste Freundin möchtest du mitnehmen. Wer ist das denn? Erzähl mal ein bisschen was über sie.
3: Genau. Das ist die Julia und die würde ich gerne dann mitnehmen, dass wir mal wieder gemeinsame Zeit zusammen haben. Die ist momentan etwas kurz gekommen, weil sie auch alleine Mama ist und das würde ihr auf jeden Fall mal gut tun, mit mir wieder einen Abend zu verbringen.
2: Ja, du hast da richtig Bock drauf, kann das sein?
3: Ja, habe ich, ja.
2: Ja. Was machen wir denn da?
3: Das sagst du mir.
2: Ich wünsche dir viel Spaß.
3: Echt? Ah, super, boah, wie geil ist das denn, ey?
2: Wir erfüllen dir diesen Wunsch. Du kriegst von uns zwei Tickets für das Musical Der Glöckner von Notre Dame in Düsseldorf.
3: Ah, cool.
2: Und damit du dir mit deiner Freundin auch so einen richtig coolen, entspannten Tag machen kannst, übernehmen wir auch noch die Anreise und dergleichen. Zwei Tickets, beste Kategorie.
3: Ah, perfekt. Oh, vielen, vielen Dank. Ja, da wird die Julia sich auch richtig freuen.
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0: So. Und so fair müssen wir sein, ne? Ist mir gerade ganz spontan der Name entfallen. Natürlich, die DJ Club Night mit VIP. Alles inklusive mit Medusa und James Hype. Na, der ist auch dabei. Den werden wir dann da treffen und die Show genießen. Auch zum Beispiel auf unserer langen Liste. Also macht mit auf radioköln.de und lasst euch euren Wunsch erfüllen. Tschüss.

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1: Mit Sarah Heinz. Guten Tag. Die Erde steht mächtig unter Druck und sehen können wir das an der Natur. Ein aktueller Gesundheitscheck des Potsdam-Instituts für Klimafolgenforschung zeigt, dass wir in vielen Bereichen unsere Grenzen überschritten haben. Thorsten Adolfs aus dem News-Team, wie steht es denn um die Gesundheit der Erde?
2: Also in dem Bericht des Potsdam-Instituts steht, dass von 9 wichtigen Grenzen, die die Erde stabil halten, mittlerweile 7 überschritten sind und das so stark wie nie zuvor. Das heißt konkret, Themen wie der Klimawandel, der Zustand der Wälder, der Wasserhaushalt und sogar die Versauerung der Ozeane belasten unser System extrem und dadurch steigt das Risiko für bleibende Schäden. Das merken wir ja selbst. Rekordhitze in den Ozeanen, heftige Dürren oder riesige Waldbrände sind leider keine Einzelfälle mehr, sondern Zeichen dafür, dass die Erde hart am Limit arbeitet.
1: Das klingt ja nach einer sehr großen Aufgabe, um das alles zu überwinden. Gibt es ja noch Hoffnung, dass wir das Ruder wirklich rumreißen können?
2: Forscher sagen, ja, die gibt es. Wir haben die Werkzeuge und die Lösungen, um das zu ändern. Wichtig sei vor allem das Tempo, damit wir wieder in den sicheren Bereich zurückkommen. Ein entscheidender Punkt ist dabei unser Klima, denn Böden und Pflanzen schlucken normalerweise viel CO2. Durch Hitze und Brände verlieren sie aber genau diese Fähigkeit und könnten langfristig sogar selbst CO2 ausstoßen, statt es zu binden. Und das ist dann ein Warnsignal. Aber wenn wir jetzt schnell handeln und die richtigen Maßnahmen bei den Emissionen und bei der Landnutzung ergreifen, dann können wir so unsere Lebensgrundlagen schützen, steht in dem Bericht.
1: Danke, Thorsten, für die Infos. Noch mehr Themen jetzt in der Zusammenfassung. Bei den Landtagswahlen in Mecklenburg-Vorpommern ist die CDU an der 5%-Hürde gescheitert. Laut Bundeskanzler Merz in Berlin führt die Partei ein dramatisches, einmaliges Ergebnis. Eine Personaldebatte soll es in der Union aber nicht geben, sagte er. Die USA und China wollen künftig wohl in Sachen KI zusammenarbeiten. Dabei gehe es einerseits um Handelsfragen, aber auch um Risiken und Gefahren rund um das Thema künstliche Intelligenz. Das teilte US-Finanzminister Bessent gegenüber der Presse mit. Wer im nächsten Singapur-Urlaub mit dem Bus unterwegs ist, sollte künftig gut darauf achten, keinen Dreck zu machen. Sonst drohen Geldstrafen und zwar von bis zu rund 3.400 Euro. Das hat die Verkehrsbehörde vor Ort mitgeteilt. Singapur ist bekannt für strenge Regeln in der Öffentlichkeit. Eine Schlagzeile machte vor über 30 Jahren das eingeführte Kaugummiverbot. Das wurde eingeführt, nachdem Passagiere ihre Kaugummis an die Bahntüren geklebt und damit Sensoren gestört hatten. Im Pariser Louvre haben 2 Deutsche unerlaubt eigene Bilder im Ausstellungssaal der Mona Lisa an die Wand geklebt und wurden deswegen von der Polizei mitgenommen. Den Beamten sagten sie, dass sie die Bilder aus Spaß aufgehängt hätten. Verhaftet wurden die Männer nicht, sie sollen aber vorgeladen werden, sobald die Anzeige des Museums vorliegt, heißt es in französischen Medienberichten. Einen ähnlichen Vorfall hatte es schon im letzten Jahr gegeben. Damals hatten 2 TikToker aus Belgien ein eigenes Bild aufgehängt, auch hier in der Nähe der Mona Lisa. Und das waren die Nachrichten mit Sarah Heinz.
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3: Und ziemlich ruhiges Spätsommerwetter ist das wohl hier im Moment in Köln. Ein paar Wolken, immer wieder Auflockerungen und 20 Grad aktuell. So bleibt's heute und so wird's auch morgen. Wobei morgen deutlich mehr Bewölkung als Sonnenschein dabei ist. Trockene 19 Grad morgen in der Spitze.
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3: Und da hat Cengiz einen Blitzer gesehen auf der Schnellweider Straße in Hohlweide, Tempo 30. Danke fürs Melden. Aline meldet, die Ampel an der Kreuzung Escherstraße Parkgürtel ist ausgefallen. Vorsichtig bitte hier an der Stelle und mal 10 Minuten mehr einkalkulieren, wenn ihr auf der Stadtautobahn unterwegs seid. Und zwar von der Zoobrücke ins Rechtsrheinische rüber. Dann gucken wir auf die Autobahnen und sehen eine Warnmeldung für die A555 Bonn Richtung Köln zwischen Rodenkirchen und dem Kreuz Köln Süd. Ein Unfall auf dem rechten Fahrstreifen, Standstreifen ist da auch blockiert, also bitte ganz besonders aufpassen. Und der längste Stau für den Moment von der A4 Richtung Aachen zwischen Dreikolmer und Kreuz Köln Süd. 12 Minuten, 4 Kilometer Stau an der Stelle. Alles zum Nachlesen und natürlich alle Staus in voller Länge auf radioköln.de für euch. So, und jetzt ein Stück Satire pur für euch aus dem Jahr 1991. Da nehmen Tony Banks, Mike Rutherford und Phil Collins die damals beliebten TV-Prediger auf die Schippe, die mit Religion richtig, richtig viel Geld verdient haben. Und ihr erinnert euch vielleicht, im Video spielt Phil Collins selbst den falschen Pastor. Göttlich gut und Musik ein echter Ohrwurm.
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3: Vom Album We Can't Dance, hier sind Genesis und Jesus, He Knows Me. Und ich bin Daniel Kollmann. Hallo Köln.

0: Ihr hört Radio Köln am Montag nach dem CDU-Debakel schlechthin. Ja, ein Landtag ohne CDU hat es ja tatsächlich in der Geschichte der Bundesrepublik noch nie gegeben. Seit gestern in Mecklenburg-Vorpommern Realität. Die CDU verfehlt dort die 5%-Hürde bei den Landtagswahlen. Ja, da werden natürlich heute sämtliche Merz-Witze ausgepackt, die so gibt. Ja, so wie Landtag ausgemerzt oder so. Ja, ich denke, mehr Denkzettel geht tatsächlich nicht. Und der Kanzler selbst, der CDU-Chef, hat das, was da gestern in Meckpomm passiert ist, als tiefe Zäsur bezeichnet. Als ein für die CDU in Deutschland dramatisches, einmaliges Ergebnis. David Riemer in Berlin, du hast den Kanzler heute live erlebt. Was sind deine Eindrücke?
1: Ja, also eine klare Ansprache hat Merz zwar gehabt, aber konkrete Aussagen dazu, wie und was die Union nun ändern muss, dazu kein Wort von ihm, eher wieder so schwammige Formulierungen wie die hier.
2: Wir haben, um es offen zu sagen, auf zu viele Fragen keine zufriedenstellenden Antworten mehr. Und das werden wir und das müssen wir ändern.
1: Merz hält an der schwarz-roten Koalition fest, auch an seinen geplanten Reformen. In dieser Woche will er weitere Gespräche führen, unter anderem mit den SPD-Vorsitzenden Baas und Klingbeil.
0: Ja, und inzwischen gibt es ja erste Rücktrittsforderungen, wenn auch von eher unbekannteren CDUlern. Steht die CDU-Spitze denn noch geschlossen hinterm Kanzler?
1: Offenbar ja. Merz wurde das auch gefragt und das war seine Antwort.
2: Es hat weder gestern Abend noch heute Vormittag von irgendjemandem irgendeine personelle Frage, geschweige denn eine Personaldebatte gegeben. Von niemandem.
1: Also ich bin sehr gespannt, wie die Parteibasis das sieht und ob der Druck von dort in den nächsten Tagen nicht größer wird. Und vielleicht trauen sich dann auch mal bekanntere Unionspolitiker aus der Reserve und attackieren Merz oder fordern ihn sogar zum Rücktritt auf. Abwarten.
0: Ja, ist denn so ein Kanzlersturz überhaupt vorstellbar?
1: Ganz schwer zu sagen, es kann sich ja schnell eine Eigendynamik entwickeln. Lass da mal einen prominenten CDUler vorpreschen. Aber im Moment fehlt da tatsächlich eine mögliche Nachfolgeperson. Es werden zwar seit ein paar Tagen schon einige Namen gehandelt, NRW-Ministerpräsident Wüst zum Beispiel. Der sitzt im Düsseldorfer Landtag aber schon ziemlich fest im Sattel. Warum sollte er sich das also antun, zumal er im neuen Jahr auch vor einer wichtigen Landtagswahl in seinem Bundesland steht? Und welche Person auch immer jetzt kommen würde, sie würde mit Sicherheit dieselben Probleme haben, Reformen mit der SPD umzusetzen, wie im Moment Friedrich Merz.
0: Ja, nach den Wahlen in Mecklenburg-Vorpommern und Berlin gestern beginnt also das Wundenlecken der Regierungsparteien. Ihr habt es gehört, Bundeskanzler Friedrich Merz ist entschlossen, weiterzumachen. Da werden die nächsten Wochen vermutlich entscheidend sein.

Und einmal mehr ist die KVB Linie 13 eher eine Linie 6,5. Ja, ihr habt es vielleicht gehört hier bei Radio Köln nach der langen Trennung durch die Sanierung der Mülheimer Brücke. Habt ihr das Gleiche jetzt auf der Linie 13 zwischen Ehrenfeld und Braunsfeld? Gut, paar Tage fährt die 13 ja jetzt noch, beziehungsweise nur nicht zwischen Melatengürtel und Aachener Straßegürtel. Das ist nur ein kurzes Stück, da könnt ihr zu Fuß gehen. Aber ab Samstag ist die 13 dann auf der gesamten Strecke zwischen Nussbaumer Straße in Neu-Ehrenfeld und der Aachener Straße unterbrochen. Dann müsst ihr in Ersatzbusse steigen, und zwar für ein paar Wochen. Die heißen dann Linie 113, nur dass ihr euch nicht wundert, wenn ihr in der 13 sitzt und die auf einmal nicht weiterfährt. Ihr hört Radio Köln und seid immer gut informiert. Jetzt um 20 nach 4 am Montag.

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1: Mit Sandra Rosenthal, guten Tag. Drogenkonsumraum wird wenig genutzt. Manuela Schwesig will rot-rot-grün. Und das Wetter, viele Wolken, aber trocken bei 19 Grad. Längere Öffnungszeiten auch samstags. Der Drogenkonsumraum in Kalk hat seit Juni geöffnet. Aus Sicht der Stadt Köln wird das Angebot an der Dillenburger Straße, Neuburgstraße insgesamt gut genutzt. Trotzdem bleibt die Nutzung hinter den formulierten Erwartungen zurück. Frank Waldwill mit weiteren Infos.
2: Ja, seit Juni können drogenkranke Menschen an der Ecke Dillenburger Straße und Neuburgstraße ihre Drogen in geschützter Atmosphäre konsumieren. Das Angebot ist freiwillig und wird zahlenmäßig nicht so angenommen wie bei der Eröffnung erhofft. 100 Konsumvergänge pro Tag sollten es eigentlich sein. Erreicht wurden im Schnitt bislang etwa 40. Bis zum Jahresende soll das Angebot an 7 Tagen in der Woche aufmachen. Außerdem soll der Drogenkonsumraum dann auch in ein Suchthilfezentrum mit Beratungs- und Betreuungsangeboten ausgebaut werden.
1: Mecklenburg-Vorpommerns Ministerpräsidentin Manuela Schwesig will eine rot-rot-grüne Landesregierung auf die Beine stellen. Heute Abend würden die Parteigremien tagen und sie werde vorschlagen, mit Linken und Grünen Gespräche zu führen, sagte die SPD-Politikerin. Die SPD ist in Meck-Pomm zwar nur zweitstärkste Kraft geworden hinter der AfD, allerdings wird die AfD wohl keine Partner für eine Mehrheit finden. Die CDU hat erstmals nicht den Einzug in einen Landtag geschafft, FDP und BSW sind auch nicht dabei. Inklusion ernst nehmen und erhalten. Unter diesem Motto ist die Gesamtschule Hohlweide heute auf die Straße gegangen. Mit der Demo wollten sie auf Kürzungen an ihrer Schule aufmerksam machen. Denn Therapiestellen werden nicht nachbesetzt, 5 Stellen für Bundesfreiwilligendienstler wurden gestrichen und schon länger gibt es keine Taxis mehr für schwerbehinderte Kinder. Sabine Cuscuzzarello ist Vorsitzende der Elternvertretung und hat die Demo mitorganisiert.
3: Leider Gottes kriegen wir jetzt vermehrt von Jahr zu Jahr mit, wie etliche Unterstützungsangebote, die für Inklusion einfach notwendig sind, gekürzt werden. Und das können wir so einfach nicht hinnehmen. Und deswegen gehen wir heute hier auf die Straße mit allen Klassen, allen Schülern, Eltern sind damit dabei.
1: Und das waren ganz schön viele. Laut der Gesamtschule sind rund 2000 Schülerinnen und Schüler, Lehrkräfte und Eltern ab 12 Uhr vom Deutzer Bahnhof bis zum Heumarkt gezogen. Da wird sich die Staatsanwaltschaft Mönchengladbach gefreut haben. Die Bundespolizei am Kölner Hauptbahnhof hat einen Mann festgenommen, gegen den 4 Haftbefehle vorlagen und nachdem noch wegen 2 anderer Taten gefahndet wurde. Gegen den 38-Jährigen waren fast 4.000 Euro Strafe verhängt worden. Weil er das Geld nicht zahlen konnte, muss er stattdessen für fast 6 Monate ins Gefängnis. Und das waren die Nachrichten für Köln mit Sandra Rosenthal.
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4: Es bleibt dabei wirklich regnerisch, ist es nicht, aber so ein paar Wolken sind unterwegs. Sonne kommt immer wieder mal durch und die Werte dazu im Moment um 20 Grad bei euch im Veedel. Morgen nicht wärmer, dafür weniger Sonnenschein als heute. Da hängen dann den ganzen Tag über relativ dichte Wolken über Köln, die aber weiter wohl keinen Regen abwerfen bei maximal 19 Grad.
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4: Und nach unserer Kenntnis ist weiterhin die Ampel an der Kreuzung Escherstraße Parkgürtel kaputt. Das hat uns Aline vor einer Weile gemeldet. Solltet ihr da vorbeikommen und die geht wieder, sagt uns doch gerne Bescheid. Feierabendverkehr an den üblichen Stellen, Innere, Militäring, Rheinufer, sonst aber nichts über 5 Minuten Stauzeit, das Übliche halt. Und auf den Autobahnen sieht's ganz ähnlich aus, das Übliche halt. Und zwar die längsten Staus mal wieder auf der A4 in beide Richtungen, von Aachen Richtung Köln, vorm Eiffeltor 11 Minuten plus und 11 Minuten Stauzeit auch auf der anderen Seite zwischen Dreikheimer und Kreuz Köln Süd. Zum Glück aber alle weiteren Staus im Moment zwar vorhanden, aber unter 10 Minuten Stauzeit und für euch zum Nachlesen auf radioköln.de. Gute Fahrt! Und weil es so schön war, gleich nochmal ein kurzer Rückblick auf die große Wiedereröffnung des Kölner Opernhauses am Wochenende. Gestern beim großen Konzert mit Casalla und dem Gürzenicher Orchester haben wir so viele fröhliche Menschen und strahlende Augen am Offenbachplatz gesehen, wie seit, ja, wahrscheinlich noch nie. Keine Ahnung, um 16:45 hört ihr, Viertel vor fünf, ist ja erst kurz nach 16:30, also gleich um 16:45 hört ihr glückliche Besucher und Musiker hier bei mir.
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4: Da ist der Kollmann schon wieder seiner Zeit voraus. Frechheit. Daniel Kollmann hier, hallo Köln.

0: und noch fühlt sich so ein bisschen unwirklich an. Ja. Aber auch am Tag nach dem großen Wiedereröffnungswochenende könnt ihr euch den Satz, die Kölner Oper ist eröffnet, auf der Zunge zergehen lassen nach satten 14 Jahren Wartezeit. Und Samstag und Sonntag gab es ja die große Party, inklusive Sperrung der Nord-Süd-Fahrt. Gestern Abend dann feierlich, erst klassisch, danach Casala mit dem Gürzenich-Orchester.
1: Ja, also es war total außergewöhnlich. Das war eine Once-in-a-Lifetime-Erfahrung und es war einfach so typisch Köln. So habe ich Oper noch nie erlebt.
2: Fantastisch. Es war einfach wunderschön. Ich kann keine anderen Worte dafür finden.
3: Ja, alles, was ich mag, war heute da. Erst die Operngesänge, das war super. Das ganze Orchester und dann noch Casala mit dem Orchester. Einfach toll.
0: Und Flo und Basti von Casala haben ihren Auftritt auch richtig genossen.
4: Volle Kanne. Ich habe da gestanden. Es gab ja ein Best-of der bekanntesten Opernarien. Und es hat wirklich Spaß gemacht, auch mal dann neben der Bühne zu stehen. Und dann links der Chor und rechts die Solisten und das Orchester. Und wow, also hat mich total geflasht.
5: Aber heute ist ein sehr, sehr schöner Tag für Köln. Und ich glaube, es war gestern auch schon richtig viel los und viel Liebe im Raum. Und für uns, nachdem wir ja schon beim Richtfest spielen durften, schließt sich hier ein Kreis. Und ganz, ganz wundervoller Moment.
0: Ja, und geschunkelt wurde dann auch. Gehört ja auch zur kölschen Musik dazu. Auch in der Oper. 14 Jahre. Jahre Sanierung sind damit Geschichte. Köln hat seine Oper zurück. Viertel vor.

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1: Mit Sarah Heinz. Guten Tag. In der deutschen Autoindustrie ist heute großer Protesttag. Die IG Metall macht bundesweit mobil und fordert einen massiven Kurswechsel von Politik- und Konzernchefs. Thorsten Adolfs aus dem News-Team, worum geht's genau? Warum hat die Gewerkschaft zu Streiks aufgerufen?
2: Weil die Rahmenbedingungen in Deutschland und Europa nicht mehr stimmen. Das hat zumindest IG Metall-Chefin Benner gesagt. Sie fordert einen besseren Schutz vor unfairem Wettbewerb aus China. Also zum Beispiel, indem Zölle auf Hybridautos erhoben werden. Und sie fordert eine echte Subventionspolitik. Benner nimmt sich aber auch die Konzernvorstände vor, sie sollten mehr investieren, statt an die Dividenden der Aktionäre zu denken, sagt sie. Statt an wichtigen Rechten wie der 35-Stunden-Woche zu rütteln, sollten die Chefs lieber bei sich selbst und beim unübersichtlichen Produktdschungel sparen, meint die IG Metall-Vorsitzende. Die Luxusstrategie der Hersteller sei gescheitert.
1: Und wie reagieren die Arbeitgeber und Experten auf diese Kritik?
2: Ja, da prallen zwei Welten aufeinander. Die Arbeitgeberverbände, wie etwa in Baden-Württemberg, weisen die Vorwürfe scharf zurück. Sie finden die Gewerkschaftskritik polemisch. Und der Verband der Automobilindustrie findet, dass die Arbeitskosten in Deutschland zu hoch sind und die Arbeitszeiten im internationalen Vergleich zu kurz. Das führe dazu, dass die Umsätze und Gewinne von Autoriesen wie VW, BMW und Mercedes sinken würden, heißt es. Außerdem gibt es den Rat von Experten, dringend den Industriestrompreis zu senken und etwas an der überbordenden Bürokratie zu ändern. Ansonsten verliere Deutschland dauerhaft den Anschluss an die Weltspitze.
1: Danke für die Infos, Thorsten. Mehr wichtige Meldungen jetzt im Überblick. Nach den Landtagswahlen in Berlin und Mecklenburg-Vorpommern stehen die CDU und Kanzler Merz weiterhin unter Druck. Von Koalitionspartnerin SPD kamen mahnende Worte. Ein einfaches Weiter-so würde nicht mehr funktionieren, wenn man die Menschen abholen wolle. Der US-Tech-Riese Google hat schon wieder Probleme mit der EU. Diesmal muss er wegen Verstößen gegen die europäischen Datenschutzregeln mehr als 400 Millionen Euro Strafe zahlen. Laut der irischen Datenschutzkommission DPC geht es dabei auch um Intransparenz darüber, wie Nutzer- und Standortdaten verarbeitet wurden. Am Berliner Landgericht ist heute der Prozess gegen Ex-Bundesverkehrsminister Scheuer gestartet. Ihm wird vorgeworfen, im Untersuchungsausschuss rund um die gescheiterte Pkw-Maut aus dem Jahr 2019 gelogen zu haben. Er widersprach dem, er habe sich so geäußert, wie es seiner Erinnerung entsprach, sagte er. Vor gut 3 Jahren wurde das Deutschlandticket eingeführt. Damals sind deutlich mehr Menschen auf den ÖPNV umgestiegen, auch weil das Ticket zum Start mit 9 Euro besonders günstig war. Aber auch beim jetzigen Preis von 63 Euro im Monat geht es mit den Fahrgastzahlen weiter nach oben, wenn auch nicht mehr so steil. In der ersten Jahreshälfte sind gut 5,7 Milliarden Menschen mit dem Nahverkehr unterwegs gewesen. Das sind nochmal etwa 2% mehr als im Vorjahreszeitraum. Wegen der hohen Spritpreise wurde kürzlich wieder gefordert, das Deutschlandticket günstiger zu machen. Die Bundesregierung setzt stattdessen aber auf Tankrabatt und Spritpreisdeckel. Und das waren die Nachrichten mit Sarah Heinz.
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3: Euer restlicher Montag bringt euch weiter einen Sonne-Wolken-Mix, keine Schauer und Temperaturen von aktuell immer noch so knapp 20 Grad. Morgen deutlich mehr Bewölkung, aber wohl weiter kein Regen. Nur etwas grauer eben und bei wieder 19 Grad in der Spitze.
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3: So, aktuell keine Blitzer gemeldet, aber guckt da, sag ich gerade um halb, wenn ihr seht, dass die kaputte Ampel wieder geht, sagt gerne kurz Bescheid und zack. Good News aus Bilderstöckchen. Mary hat sich gemeldet. Hi.
4: Hallöchen. Die Ampel Escher Straße Parkgürtel, die läuft wieder. Bin gerade vorbeigefahren. Tschüss.
3: Tschüss. Dankeschön fürs Bescheid geben und Feierabendverkehr klar an den üblichen Stellen. Innere Militäring, Rheinufer, da wo immer voller ist, etwas voller als sonst, ist es auch jetzt im Moment etwas voller. Aber nichts Außergewöhnliches. Deswegen direkt zurück und weiter auf die Autobahnen. Und der längste Stau ist auf der 4. Überraschung, A4 Aachen-Köln zwischen Kreuzköln-West und Eiffeltor 4 Kilometer plus 12 Minuten und natürlich auch wieder der Hinweis, alle Staus und Störungen inklusive natürlich aller Blitzer, die ihr meldet, lest ihr immer auf radioköln.de gerne nochmal nach. Gute Fahrt! Und weiter geht's hier bei uns bei Radio Köln mit dem Besten von heute. Für euch Topic und Becky G, Sorry Puppy!
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3: Und ich bin Daniel Kollmann. Hallo Köln.
5: Ja,

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0: Warte mal kurz. Stopp. Ah, ich glaube, ihr habt da eine Wimper rumhängen. Pust mal schnell. So, jetzt dürft ihr euch was wünschen.
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2: Ah, ihr dürft euch natürlich auch ohne Wimper was wünschen. Geht nämlich ganz easy bei unserem Wunscherfüller. Seit heute ist der hier bei Radio Köln wieder im Einsatz. Gut und gerne auf Radio Köln. Einfach mal gucken, was da so gibt. Da findet ihr einige coole Vorschläge, wie zum Beispiel einen Trip nach New York zum Konzert von Shabusi, einen Ausflug mit der ganzen Familie in den Europapark zum Beispiel. Oder ihr schreibt einfach auf, was ihr euch wünscht. Einfach von der Seele wegschreiben, euren Herzenswunsch. Mitmachen lohnt sich auf jeden Fall. Genau das hat auch Lorraine gemacht und sich gerade bei Jürgen Bangert aus dem Wunscherfüller-Team 2 Karten fürs Musical gesichert und damit direkt ihre Freundin mit glücklich gemacht und überrascht.
3: Julia, du weißt, wer dran ist, ne? Hast du gehört, ne?
4: Ja.
3: Ich habe mitgemacht bei einem Gewinnspiel im Radio. Und wir beide haben zusammen einen schönen Abend in Düsseldorf gewonnen bei dem Musical Der Glöckner von Notre Dame.
4: Ernsthaft?
3: Ja, ernsthaft, wirklich, jetzt, ja. Wir beide gehen dahin, machen einen schönen Abend.
4: Du hast immer ein Glück, ey.
3: Ja, ohne Scheiß, ja, wirklich. Ich habe jetzt gerade den Anruf bekommen.
2: Ja, ja, und der Anruf ist ja auch noch nicht zu Ende. Ich bin noch in der Leitung. Hallo Julia, Jürgen Bangert hier, grüß dich. Jetzt habe ich sie erschreckt.
3: Jetzt hast du sie erschreckt.
4: Nee, ich bin gerade baff tatsächlich, weil der Empfang sehr, sehr, sehr schlecht ist.
2: Ja, dann hast du die Möglichkeit, bei unserem Wunscherfüller auch mitzumachen. Wünsch dir einfach ein neues Handy. Wir machen das doch. Da ist doch, dafür
4: oh,
2: sind
4: ja,
2: wir doch da.
4: Schön.
2: Ja, die Lorraine hat bei uns mitgemacht, hat sich das Ganze gewünscht für euch beide, dass ihr mal wieder einen richtig schönen Abend zusammen macht. Und sie hat gesagt, ja, das Disney-Musical Glöckner von Notre Dame in Düsseldorf, das ist genau das Richtige für euch beide.
4: Ja, total.
2: Wir kümmern uns um alles. Ich habe der Lorraine schon erzählt, ihr müsst auch nicht selber hinfahren. Wir kümmern uns um erstklassige Bahntickets für euch und bescheren euch einfach einen wunderschönen Abend. Genießt das Ganze.
4: Oh, ja, sehr schön. Da freue ich mich mal.
3: Ja, ne, ich freue mich auch sehr.
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0: Vielleicht ein Saxophonkurs. Auch mal schön. Viertel nach fünf.

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1: Mit Sandra Rosenthal, guten Tag. Merz hält an Koalition mit SPD fest. Hundeschwimmen beendet Freibadsaison. Und das Wetter, Sonne und Wolken bei 19 Grad. CDU-Chef und Bundeskanzler Friedrich Merz hält trotz der schweren Wahlniederlagen in Mecklenburg-Vorpommern und Berlin an der Koalition mit der SPD im Bund fest. Er sei dankbar, dass auch die SPD die Zusammenarbeit fortsetzen wolle. Das gelte auch für ihn, sagte Merz. David Riemer berichtet aus Berlin.
2: Der Kanzler will mit den SPD-Vorsitzenden Baas und Klingbeil über die weitere Zusammenarbeit sprechen. Im CDU-Bundesvorstand sei seine Position nicht in Frage gestellt worden, von niemandem, stellte Merz klar. Es habe weder am Wahlabend noch heute eine Personaldebatte gegeben, sagte er. Gleichzeitig räumte er große Zustimmungsprobleme zur Politik der Bundesregierung ein. Das Gefühl, dass es im Land nicht mehr gerecht zugehe, erreiche die Menschen jenseits aller Parteipolitik. Darüber müsse die Koalition sprechen. Unklar, ob Schwarz-Rot danach was ändert.
1: Der Drogenkonsumraum in Kalk wird weniger stark genutzt als erhofft. Seit Juni gibt es für drogenkranke Menschen an der Ecke Dillenburger Straße, Neuburgstraße eine Anlaufstelle. Aus Sicht der Stadt Köln wird der Konsumraum zwar gut angenommen, allerdings ist man von dem erklärten Ziel 100 Nutzer pro Tag weit entfernt. Radio Köln-Reporter Frank Waltel.
3: Ja, ziemlich weit sogar. Die Stadt Köln hat auf unsere Anfrage eine Nutzungsstatistik für den Drogenkonsumraum in Kalk veröffentlicht. Demnach wurden bislang im Schnitt knapp 40 Konsumvorgänge pro Tag gezählt. Das ist also weit hinter der Kapazität und auch hinter den formulierten Erwartungen. Trotzdem stecken hinter diesen Zahlen grob gesagt so zwischen 100 und 130 Menschen pro Woche, die ihre Drogen eben nicht mehr im öffentlichen Raum, auf Plätzen oder in Hauseingängen konsumieren, sondern in geschützter Umgebung.
1: Vor dem Kölner Landgericht ging es heute um eine Vergewaltigung. Ende März letzten Jahres wartete eine Frau in Höhenberg nachts auf die KVB. An der Haltestelle sollen auch zwei Männer gewesen sein. Als die stark alkoholisierte Frau zu Boden fiel und nicht mehr ansprechbar war, soll einer der beiden Männer sie teilweise entkleidet und vergewaltigt haben. Einmal im Jahr gehört das Stadion Bad den Hunden. Gestern gab es dort zum mittlerweile 12. Mal das Hundeschwimmen. Rund 1200 Besucherinnen und Besucher tummelten sich mit ihren Vierbeinern im Wasser und auf den Wiesen, bevor das Freibad in die Winterpause geht. Das Hundeschwimmen ist verbunden mit einem guten Zweck. Pro Ticket geht 1 Euro als Spende an das Tierheim Zollstock. Und das waren die Nachrichten mit Sandra Rosenthal. Mehr Kölner News findet ihr auf radioköln.de.
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4: So, die Sonne und die Wolken wechseln sich so ein bisschen weiter ab am Kölner Himmel. Regen ist nicht angesagt und die Temperaturen dazu immer noch halbwegs angenehm, 20 Grad. Morgen kommt die Sonne zwar noch ein bisschen seltener durch als heute, Wolken halten dichter, aber der Rest ist ganz ähnlich wie heute. Soll trocken bleiben bei bis zu 19 Grad.
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4: Und es ist relativ ruhig in der Stadt. Es sind momentan weder Blitzer gemeldet, noch kaputte Ampeln, noch Staus, die euch über Gebühr mehr Zeit in Anspruch nehmen als normalerweise. Klar, Innere Kanalstraße, Militärring, Rheinufer, das sind so die Stellen, die immer voll sind. Sind sie auch heute, Stadtautobahn, Stadtauswärts vom Kalker Tunnel und so. Ihr wisst Bescheid. Aber nichts Außergewöhnliches. Und deswegen auch auf den Autobahnen ist die Situation ähnlich. Ihr habt einige Staus, aber eben alles so, wie ihr das gewohnt seid für die Uhrzeit. A4 ist der längste mal wieder von Aachen kommend, zwischen Kreuzköln-West und Eiffeltor. 11 Minuten plus. Alle Staus zum Nachlesen für euch auf radioköln.de. Gute Fahrt. So, wenn ihr heute Mittag eine riesige Gruppe Kinder und Erwachsene gesehen habt, die laut und mit Trommeln und Rasseln bewaffnet über den Rhein gezogen sind und euch gefragt habt, wer ist denn das? Und was wollen die? Antwort hört ihr gleich. Ja, und sie hat mal wieder die Antwort mit Kürzungen bei einer Kölner Schule zu tun, leider.
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4: Und ich bin Daniel Kollmann. Hallo Köln.

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1: Ihr hört Radio Köln am Montagnachmittag, 17:45 und ihr hört Kölner Schüler, die sauer sind.
2: Weil es einfach ein Menschenrecht ist, dass jeder auf unsere Schule gehen kann und dass jeder auch gut auf die Schule kommen kann.
1: An der Gesamtschule Hohlweide ist das nämlich eigentlich ganz selbstverständlich. Die Schule ist nämlich inklusiv, heißt Kinder mit und ohne Behinderung und mit unterschiedlichen Bedürfnissen lernen gemeinsam. Aber genau da soll jetzt gekürzt werden, mal wieder. Deswegen hat heute die ganze Schulgemeinschaft zusammen demonstriert. Britta Klostermann ist Lehrerin in der Gesamtschule Hohlweide und für die Inklusion zuständig.
3: Wir stehen heute hier, weil wir einige unserer bewährten inklusiven Strukturen bedroht sehen. Also wir warten seit über 2 Jahren auf die Wiederbesetzung von einer Motopädie- und einer Ergotherapiestelle. Und jetzt über die Sommerferien wurden uns 5 Stellen für den Bundesfreiwilligendienst gekürzt.
1: Aber nicht nur das. Auch in der Schulbibliothek werden 2 Stellen nicht mehr besetzt. Und schon länger gibt es keine Taxis mehr für Kinder mit schwerer Behinderung. Die müssen jetzt von den Eltern selbst gebracht werden. Die Streichungen wollen die Schülerinnen und Schüler, aber auch die Lehrkräfte nicht einfach so hinnehmen.
4: Wir sind hier demonstrieren, um ein Zeichen zu setzen, dass Inklusion wichtig ist. Man sollte Inklusion nicht einfach auf die leichte Schulter nehmen. Es betrifft das Leben von vielen Schülern in dieser Schule.
5: Weil alle Menschen das Recht haben, gemeinsam, zusammen und gleich an einer Schule unterrichtet zu werden.
6: Also wenn wir eine Gesellschaft sein wollen, wo alle eine Teilhabe haben, dann finde ich, ist Inklusion eine Grundlage dafür, einfach, dass das in der Schule auch anfängt.
1: Die Gesamtschule Hohlweide ist deswegen heute Mittag mit Pauken und Trompeten, beziehungsweise in diesem Fall mit Trommeln und Dröten, vom Bahnhof Deutz bis zum Heumarkt gezogen. Fast 2000 Pens, Lehrkräfte und Eltern haben mit bunten Plakaten demonstriert, damit die Schule auch weiter so inklusiv bleibt wie bisher.
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1: Mit Sarah Heinz. Guten Abend. Die CDU steckt nach den Wahlergebnissen vom Wochenende noch tiefer in der Krise. Kanzler Merz will sich davon aber nicht unterkriegen lassen und das Ruder rumreißen. Thorsten Adolfs aus dem News-Team. Merz hat ja gesagt, dass seine Partei auf viele Fragen im Moment keine guten Antworten hat.
2: So sieht's aus. Da steckte schon auch Selbstkritik drin, was er in Berlin gesagt hat. Nach dem historischen Tief in Mecklenburg-Vorpommern und dem Verlust der Mehrheit in Berlin will Merz die Partei grundlegend neu aufstellen und innerhalb der Bundesregierung stärker auf die Bedürfnisse der Menschen hören. Zumindest hat er das gesagt.
3: Viele Menschen machen sich Sorgen um den Arbeitsplatz, machen sich Sorgen um die Familien, machen sich Sorgen um ihre Alterseinkommen, machen sich Sorgen um die Gesundheitsversorgung. Es ist die historische Aufgabe der Koalition hier in Berlin, unser Land mit allen diesen Fragen fit zu machen für die nächsten Jahre.
2: Sein eigener Posten an der Spitze der CDU stehe aktuell aber nicht zur Debatte, sagte Merz. Und die geplanten Reformen der Bundesregierung, die will er weiter voranbringen.
1: Wie reagiert der Koalitionspartner SPD denn auf die Ansagen?
2: Ja, die Sozialdemokraten fordern Änderungen an den Reformen. Laut SPD-Chef Klingbeil darf Politik nicht so wirken, als würde sie das Leben der Menschen nur verschlechtern. Klingbeil kritisiert vor allem die aktuelle Rentenpolitik und will da schnell Lösungen finden, zum Beispiel bei der Rente nach 45 Beitragsjahren. Einige in der SPD-Spitze haben laut Spiegel einen Sonderparteitag gefordert, bei dem darüber gesprochen werden soll, wie das Leben für uns alle bezahlbar bleibt. Dafür gab es aber keine Mehrheit. Stattdessen soll im Dezember bei einem Parteikonvent darüber beraten werden.
1: Danke, Thorsten. Mehr Meldungen jetzt kurz und kompakt. Auch aus wirtschaftlicher Sicht steht die Bundesregierung unter Druck. Mehrere Wirtschaftsverbände wollen einen entschlossenen Kurs bei den Reformen. Die Parteien der Mitte sollten die Wahlergebnisse sinngemäß als Grund sehen, um die Reform jetzt so richtig anzugehen, auch für mehr Wachstum. Im Kampf gegen Cyberangriffe hat der EU-Rechnungshof davor gewarnt, dass Mitgliedsländer sich nicht schnell genug oder vollständig miteinander austauschen würden. Das geht aus einer Untersuchung hervor. Teilweise würden auch die Sicherheitsvorschriften der einzelnen Länder den Informationsaustausch untereinander erschweren, hieß es. In Deutschland wurden dieses Jahr besonders viele Kirschen geerntet. 48.500 Tonnen haben die Betriebe gemeldet. Das sind fast 8% mehr als der 10-Jahres-Schnitt. Auch die Birnenernte könnte demnach gut ausfallen. Rekordtemperaturen, Dürren, Waldbrände und die Versauerung der Ozeane. Der Erde geht es aktuell nicht gut. Das zeigt ein aktueller Gesundheitscheck des Potsdam-Instituts für Klimafolgenforschung. Von 9 wichtigen Grenzen, die die Erde stabil halten, sind inzwischen demnach schon 7 überschritten und das so stark wie nie zuvor. Die Forschenden pochen deswegen noch einmal darauf, das Problem an der Wurzel anzupacken und den Klimawandel zu bekämpfen, und zwar mit Tempo. Damit es weniger bleibende Schäden gibt und wir so schnell wie möglich wieder in den sicheren Bereich zurückkommen. Und das waren die Nachrichten mit Sarah Heinz.
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4: Da bekommt ihr noch so ein klein bisschen Restsonne ab heute Abend. Die Wolken sind nur ab und zu mal ein bisschen dichter und Regen soll es keinen geben. Temperaturen immer noch 19, teils noch 20 Grad in der Spitze. Morgen gibt es dann nochmal 19 Grad für euch, aber dann die meiste Zeit grau am Kölner Himmel. Trotzdem soll es weiter trocken bleiben.
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4: Da haben wir nicht so viel. Also Blitzer schon mal keine. Auch nichts Unübliches in der Stadt und auf den Autobahnen. Ja, ein Stau mit mehr als 5 Minuten Stauzeit. Das ist doch mal passabel für kurz nach 6. Und zwar 9 Minuten plus auf der A4 Aachen-Köln zwischen Kreuzköln-West und Eiffeltor. 3 Kilometer plus 9 Minuten. Aber ansonsten tatsächlich alles unter 5 Minuten Stauzeit. Die kleineren Staus liest ihr gerne auf radioköln.de auch nochmal nach. Und manchmal reicht ein einziges Instrument und ihr wisst sofort Bescheid. Die Mandoline sagt euch eindeutig, das sind R.E.M. und Losing My Religion aus dem Jahr 1991. 2 Grammys hat das Teil damals abgeräumt. Und falls ihr immer gedacht habt, es geht in dem Song um Kirchenaustritt oder sowas. Nee, der Titel bezieht sich eher auf eine Redewendung aus den US-Südstaaten. Und da bedeutet Losing My Religion so viel wie, ja, kurz davor die Fassung zu verlieren oder die Nase voll haben. Ich hoffe, das ist bei euch gerade nicht der Fall. Bleibt gerne da.
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4: Bezieht sich vielleicht eher auf die Wähler in Mecklenburg-Vorpommern. Keine Ahnung, ich bin Daniel Kollmann und hier sind R.E.M. Losing My Religion. Hallo Köln.

0: Was für ein Wahlabend gestern, oder? Hat Deutschland in der Form auch noch nie erlebt. Ihr hört Radio Köln am Tag danach, 17:45. Ja, und in Berlin und Mecklenburg-Vorpommern sind die Landtage gewählt worden. Und zum ersten Mal seit dem Krieg hat es tatsächlich eine CDU-Fraktion geschafft, nicht in einen Landtag der Bundesrepublik einzuziehen. CDU 4,9%. Das musste erst mal zweimal hinhören, musste zweimal hingucken. Und gewonnen hat die Wahlen gestern einmal die Linke. Und einmal im anderen Bundesland die AfD. Die beiden Außen haben die meisten Stimmen bekommen. Und wir haben vorhin mit euch hier auf den Kölner Straßen gesprochen. Und die meisten von euch waren, genau wie ich, schockiert.
1: Ich finde es problematisch, dass so eine extreme Polbildung jetzt entsteht. Weil es ist halt komplett links und komplett rechts.
2: Katastrophe, wenn man die Zahlen der AfD sieht. Mega erschreckend.
1: Alleine, was man bei denen mitbekommt, dass sie halt gegen bestimmte politische Strukturen sind und die mehr oder weniger abschaffen wollen. Das sind alles Sachen, die einen halt an 1933 erinnern.
3: Ich habe jüdische Vorfahren und ich bin entsetzt.
4: Ich finde immer schlimm, wenn man Protest wählt. Und ich finde, wenn man sich wirklich mit der Geschichte mal ein bisschen befasst, sollte man vielleicht mal ein bisschen genau überlegen, wo man sein Kreuzchen setzt.
0: Ja, Nachdenken vorm Kreuzchen setzen hat noch nie geschadet. Zwei ganz unterschiedliche Wahlsiege, durch die ein politischer Trend aber sehr, sehr deutlich wird. Die politischen Ränder, die werden immer stärker und die Mitte ist oft nur noch eine Delle in der Kurve. Bei uns wird es erst nächstes Jahr wieder ernst, wird erst nächstes Jahr wieder der Landtag gewählt. Bis dahin kann noch viel passieren. Und ich würde auch eher sagen, bis dahin muss zwingend noch viel passieren. Und vielleicht fangen wir einfach genau jetzt und hier und sofort damit an. Mit einer dicken, fetten Portion gute Laune-Musik. Will Smith, musikalische Postkarte aus Florida. Sonne, Strand, Clubs und dieses Gefühl, als würde der Urlaub genau jetzt anfangen. Hier ist Miami.

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1: Mit Sandra Rosenthal, guten Abend. Merz gibt sich nach Wahldesaster selbstkritisch. Gesamtschule Hohlweide demonstriert für Inklusion. Und das Wetter, noch etwas Sonne bei 19 Grad.
2: Wir haben, um es offen zu sagen, auf zu viele Fragen keine zufriedenstellenden Antworten mehr. Und das werden wir und das müssen wir ändern.
1: Kanzler Merz einen Tag nach den Wahlen in Mecklenburg-Vorpommern und Berlin. Die CDU hat es zum ersten Mal nicht in einen Landtag geschafft und auch in der Hauptstadt hat die CDU massiv Wählerstimmen verloren. Merz hat angekündigt, weitermachen zu wollen, aber er hat auch eingeräumt, dass sich die CDU jetzt neu finden müsse.
2: Wir haben deshalb genau dies im Präsidium verabredet, dass wir darüber sprechen, dass wir darüber intensiv beraten, wo wir stehen, wo wir hinwollen und wo wir nicht bleiben können, so wie wir heute aufgestellt sind. Wir werden über die Arbeit und die Struktur der Partei sprechen, über unser Programm und über das Profil der CDU.
1: Deutliche Worte hat SPD-Ministerpräsidentin Manuela Schwesig gefunden. Ein Weiter-so kann es nicht geben, sagte sie in Richtung Kanzler. Inklusion ernst nehmen und erhalten. Unter diesem Motto ist die Gesamtschule Hohlweide heute auf die Straße gegangen. Mit der Demo wollte die Schule auf Kürzungen aufmerksam machen. Denn Therapiestellen werden nicht nachbesetzt, 5 Stellen für Bundesfreiwilligendienstler wurden gestrichen und schon länger gibt es keine Taxis mehr für schwerbehinderte Kinder. Sabine Scuzzarello ist Vorsitzende der Elternvertretung und hat die Demo mitorganisiert.
3: Leider Gottes kriegen wir jetzt vermehrt von Jahr zu Jahr mit, wie etliche Unterstützungsangebote, die für Inklusion einfach notwendig sind, gekürzt werden. Und das können wir so einfach nicht hinnehmen. Und deswegen gehen wir heute hier auf die Straße mit allen Klassen, allen Schülern, Eltern sind damit dabei.
1: Laut der Gesamtschule sind rund 2000 Schülerinnen und Schüler, Lehrkräfte und Eltern ab 12 Uhr vom Deutzer Bahnhof bis zum Heumarkt gezogen. Diese Woche dreht sich bei uns in Köln alles ums Klima. Bis Freitag läuft das Klimafestival Köln. Rund 100 Veranstaltungen gibt es in der ganzen Stadt. Von Radtouren und Workshops über Führungen bis zu Konzerten, Ausstellungen und Diskussionsrunden. Das komplette Programm findet ihr online auf radioköln.de. Da wird sich die Staatsanwaltschaft Mönchengladbach gefreut haben. Die Bundespolizei am Kölner Hauptbahnhof hat einen Mann festgenommen, gegen den 4 Haftbefehle in Mönchengladbach vorlagen und nachdem noch wegen 2 anderer Taten gefahndet wurde. Gegen den 38-Jährigen waren fast 4.000 Euro Strafe verhängt worden. Weil er das Geld nicht zahlen konnte, muss er stattdessen für fast 6 Monate ins Gefängnis. Und soweit die Meldungen für Köln mit Sandra Rosenthal.
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4: Da ist es relativ ruhiges Spätsommerwetter, das ihr da draußen habt, weiterhin in Köln. Im Moment noch ein paar Wölkchen, aber Auflockerungen sind immer dabei, auch heute Abend. Und die Temperaturen im Moment 19 Grad. So bleibt es heute noch und so wird es auch morgen sein, wobei da deutlich mehr Bewölkung als Sonnenschein dabei ist. Aber es soll trocken bleiben bei 19 Grad in der Spitze.
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4: Da sind wir in relativ ruhigen Gefilden, auch was die Lage auf den Straßen angeht. Nichts an aktuellen Blitzern, auch nichts Unübliches aus dem Stadtgebiet für die Uhrzeit. Die längsten Staus haben sich aufgelöst und auf den Autobahnen gibt es nur noch einen Stau, der lang ist und euch einige Zeit kostet. Auf der 4 Aachen-Köln zwischen Kreuzköln-West und Eiffeltor 3 Kilometer. Aber auch da in Anführungsstrichen nur 10 Minuten plus alle Staus, wie immer für euch auf radioköln.de. Und das hier, das ist eine der bekanntesten Synthie-Hooks der Musikgeschichte. Da brauche ich, glaube ich, da gibt es keine zwei Meinungen. Kulthymne aus den 90ern von Faithless, Insomnia. Und dieses Jahr hat das Ding ja so einen komplett Neuanstrich bekommen, so im Metallic, ne? Von Bebe Rexha hat sich diesen heiligen Dance-Gral geschnappt und ihre ganz eigene Version draus gebastelt. Ihr kennt sie, ihr liebt sie. Hier ist Bebe Rexha und New Religion.
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4: Daniel Kollmann hier. Hallo Köln.

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1: Na endlich, jetzt wissen wir, wer schuld ist am 14-jährigen Opernsanierungsdesaster. George Ezra, blame it on me, sagt er selbst. Naja, nee, ohne Scheiß, es war ein kulturelles Festwochenende bei uns in der Stadt. Mittlerweile glaubt ihr es wahrscheinlich auch, die Kölner Oper ist tatsächlich wieder eröffnet. Der Running Gag ist tot. Und ihr habt eine niegelnagelneue Oper 2 Tage lang besichtigen und feiern können. 2 Tage war richtig was los vor und in der Oper und das Sanierungsdrama ist endlich Geschichte.
2: Ich meine, es war schon eine lange Story der leichten Demütigung, sage ich mal. Ich muss aber sagen, das Endergebnis, was ich gesehen habe, sieht toll aus.
3: Ja, jetzt sind Tüten. Ist es auf jeden Fall.
4: Ich finde auch, dass man die Sache jetzt mal unter einem Strich begraben könnte, weil jetzt geht es ja von vorne los und dann sollte man nicht in die Vergangenheit, sondern in die Zukunft schauen.
5: Ich finde das großartig. Für uns als Kölner ist das einfach ja, ein Tag zum Feiern.
6: Es ist eigentlich unglaublich, dass es wirklich jetzt so weit ist, dass die Oper aufmacht. Nach so langer Zeit und eigentlich hätte man das ja überhaupt gar nicht mehr gedacht.
7: Ist das denn tatsächlich jetzt fertig?
8: Soll heißen, ihr traut dem Braten noch nicht, oder?
7: Also wirklich nicht. Wir sind ja in Köln einiges gewohnt, deswegen so ungewöhnlich finde ich es jetzt nicht.
5: Es ist, wie es ist. Es kütt, wie es kütt. Und es hätte noch immer Jote Jange. Und da sind wir jetzt. Und es ist was Positives in einer Zeit, wo wir nur negative Nachrichten hören. Ich möchte auch mal was Schönes hören und erleben.
3: Ich bin sehr, sehr froh, dass es jetzt endlich startet und dass es endlich vorbei ist.
4: Auf keinen Fall übergebliebener Frust wegen 14 Jahre, sondern jetzt nach vorne gucken und Kultur genießen können. Hoffentlich.
1: So ist es, so mit dem Gürzenich-Orchester und Casalla beim Neustart. Gestern wurde es auch das erste Mal richtig laut. Eindrücke bekommt ihr auf Instagram. Und ganz offiziell wird die Oper dann mit rotem Teppich und viel Tamtam am Donnerstag in 3 Tagen eingeweiht.

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1: Mit Sarah Heinz. Guten Abend.
2: Ich bin dankbar, dass wir von den Sozialdemokraten heute Morgen hören, dass sie an der Koalition in Berlin festhalten wollen. Das gilt auch für uns. Das gilt auch für mich. Es geht nicht um weniger und um mehr als um die demokratische Zukunft unseres Landes.
1: Kanzler Merz heute in Berlin. Er reagiert auf den Druck nach den drei für die CDU schwachen Landtagswahlen in Sachsen-Anhalt, Mecklenburg-Vorpommern und Berlin. Thorsten Adolfs aus dem News-Team. Merz bleibt ja bei seinem Kurs.
3: Ja, danach sieht es aus. Das ist ja auch gestern direkt nach der Wahl schon deutlich geworden. Aufgeben will er nicht. Die Botschaft hat er auch an die eigene Partei gerichtet. Merz kämpft um seine Macht und er erwartet dabei auch Rückhalt aus den eigenen Reihen. Merz sagt, den hat er auch. Es gibt aber mittlerweile auch aus der CDU sehr kritische Stimmen, zum Beispiel aus Hamburg. CDU-Chef Thering hat eine Vertrauensfrage im Bundestag ins Spiel gebracht, falls sich die SPD vom Reformkurs des Kanzlers noch stärker abgrenzen sollte. Wenn es für den weiteren Reformkurs die Vertrauensfrage brauche, dann müsse Merz sie auch stellen, sagt Thering.
1: Jetzt kann die Union in Berlin ja nicht alleine regieren. Was sagt die SPD denn zu den schwachen CDU-Zahlen?
3: Die SPD-Bundesspitze hat klar gesagt, dass es so wie in den letzten Monaten auf keinen Fall weitergehen kann. Die Partei sieht in den Ergebnissen der drei Landtagswahlen ein deutliches Signal, dass die Menschen frustriert sind. SPD-Chef Klingbeil hat gesagt, dass die Regierung die Wähler nicht einfach ignorieren dürfe. Statt stur den Kopf durch die Wand zu drücken und stur am bisherigen Plan festzuhalten, fordert die SPD Reformen, die auch wirklich gerecht sind, also am Ende bei den Bürgern ankommen. Und die andere Parteichefin der SPD, Bärbel Baas, hat gesagt, dass über die großen Themen wie Rente, Pflege und Gesundheit zwingend neu gesprochen werden muss. Also nach einem Durchregieren, wie sich Merz das vielleicht wünscht, sieht es im Moment in Berlin nicht aus.
1: Danke, Thorsten, für die Infos. Mehr Meldungen jetzt kurz und kompakt. Nach den Wahlen in Russland hat die EU beschlossen, die Sanktionen gegen das Land um 36 Monate zu verlängern. In einem Zug sollen aber zwei russische Oligarchen von der Sanktionsliste gestrichen werden, auch um die EU vor drohenden Klagen in Milliardenhöhe zu schützen. Kritik gibt es dafür unter anderem von Litauen, den skandinavischen Ländern und von der Ukraine. In der Autobranche wurde heute gestreikt. Dazu hatte die IG Metall zuvor aufgerufen. Laut Gewerkschaftsangaben waren bundesweit rund 175.000 Menschen bei den über 280 Aktionen. Gefordert wird unter anderem ein besserer Schutz vor unfairem Wettbewerb aus China. In Tokio herrscht heute der Ausnahmezustand. Grund ist ein Taifun, der im Moment direkt an der japanischen Küste vorbeizieht. Hunderte Flüge sind ausgefallen. Auch der Bahnverkehr wurde in der Region teilweise eingestellt. In Washington eskaliert der Streit zwischen dem Weißen Haus und der Presse. Nachdem CNN und andere Medienhäuser keinen Zugang mehr zum Präsidenten haben, ziehen die jetzt Konsequenzen. Sie schränken ihre Berichterstattung über Trump ein. Das bedeutet für uns, wenn zum Beispiel Fox News und NBC den Präsidenten nicht mehr so engmaschig bei seinen Terminen begleiten, gibt es weniger Infos über ihn. Trump wirft den Medienhäusern vor, Fake News zu verbreiten und hatte sie deshalb verbannt. Viele Kritiker sehen darin einen direkten Angriff auf die Pressefreiheit. Und das waren die Nachrichten mit Sarah Heinz.
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4: Es bleibt dabei, wirklich regnerisch ist es nicht mehr. Im Gegenteil, die Sonne kommt noch so ein klein bisschen durch, bevor sie in einer halben Stunde untergeht. Und dazu weiter Werte so um 18, 19 Grad bei euch im Veedel. Morgen wird es nicht wärmer als heute, dafür weniger Sonnenschein. Den ganzen Tag hängen da relativ dichte Wolken über Köln morgen. Aber die sollen keinen Regen abwerfen bei maximal 19 Grad.
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4: Und da haben wir nichts mehr von Blitzern und auch nichts mehr von Stau- oder Störungsmeldungen aus der Stadt und auch nichts mehr von Stau- oder Störungsmeldungen von den Autobahnen. Doch, eine Störungsmeldung bzw. eine Warnmeldung ist es. Für die A4, Achtung bitte, wenn ihr Richtung Aachen unterwegs seid, in Höhe Dreieck-Heuma, da ist nämlich ein kaputtes Auto und ein liegengebliebenes auf dem Standstreifen. Fahrt dort vorsichtig, aber Staus haben wir im Moment keine nennenswerten mehr. Euch eine gute Fahrt. Und das hier...
5: Mein Hund im Büro! Hallo!
4: Hätte gestern eigentlich nicht Büro, sondern Schwimmbad heißen müssen. Und die Frage...
5: Who let the dogs out?
4: Die ist relativ schnell beantwortet. Frauchen und Herrchen haben ihre Hunde raus, beziehungsweise in die Becken des Stadionbads in Müngersdorf gelassen. Und das ganz legal und mit viel Spaß. Wir waren bei euch beim traditionellen Hundeschwimmen zum Ende der Freibadsaison dabei. Hört ihr gleich um Viertel nach...
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4: Mit Daniel Kollmann, Wuff und Hallo Köln.

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0: Und gestern hat es in Müngersdorf mal nicht so geklungen, sondern ziemlich genau so. Im Stadionbad gab es gestern wieder das traditionelle Hundeschwimmen, organisiert wie jedes Jahr vorm Ende der Freibadsaison von den Kölnbädern. Von 10 bis 17 Uhr waren die Schwimmbecken dann ganz in den Pfoten der Fellnasen. Judith Jussenhofen von den Kölnbädern war zufrieden.
1: Wir machen das dieses Jahr zum 12. Mal schon. Und es ist für viele Hundebesitzer ein fester Termin im Kalender, dass, wenn die Freibadsaison zu Ende ist, sich die Hunde freuen dürfen und auch, je nachdem, freuen sich auch Herrchen und Frauchen, mit ins Wasser zu gehen. Das ist tatsächlich so eine Tradition geworden, die sehr, sehr gut angenommen wird.
0: Jawohl, auch euch Zweibeinern hat es richtig Spaß gemacht.
2: Ist tatsächlich schon Tradition, ich glaube das 4. oder 5. Mal hier, weil mein Hund liebt Wasser, ist halt ein Goldie. Also mir ist arschkalt, Entschuldigung, darf man das so sagen, aber mir ist richtig kalt, aber ich gehe mit ihr rein.
3: Wir warten eigentlich immer auf den Termin fürs Hundeschwimmen. Mein Hund ist absolut wasserverrückt. Wir nehmen eigentlich im Herbst alle Freibadtermine für Hunde wahr, jedes Wochenende. Der Monat ist durchgetaktet.
4: Wir sind das erste Mal beim Hundeschwimmen. Da haben wir uns gedacht, egal, Wetter ist, geht so. Wir nehmen uns Neoprenanzüge und springen mit unserem kleinen Hund ins Wasser.
3: Das steht jetzt im Kalender für Herbst. Mit unseren Neoprenanzügen sind wir auch bestens vorbereitet dafür.
0: So, rund 1200 Besucherinnen und Besucher waren mit ihren Vierbeinern im Stadionbad unterwegs. Das Ganze war übrigens für den guten Zweck. Mit jedem Ticket ist 1 Euro als Spende an das Tierheim in Zollstock gegangen. Tolle Sache. 16 Minuten nach 7 nahm Köln

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1: Mit Sandra Rosenthal, guten Abend. CDU berät nach Wahldebakel. Römischer Münchatz entdeckt. Und das Wetter, wenige Wolken bei aktuell 17 Grad. Kanzler Merz will trotz des historischen Wahldebakels der CDU an seinem Reformkurs festhalten. Eine Diskussion über seine politische Zukunft habe es in den Führungsgremien der Partei heute nicht gegeben, sagte Merz. David Riemer berichtet aus Berlin.
2: Die Sozialdemokraten fordern Änderungen am bereits beschlossenen Reformpaket. Merz hat sich dazu bisher nicht bereit erklärt, auch nicht am Tag nach den Wahlen. In Meck-Pomm war die CDU aus dem Landtag geflogen, einmalig in der Parteigeschichte. Auch in Berlin erlitt sie eine schwere Niederlage. Merz kündigte eine Klausurtagung des Parteipräsidiums an, einen Termin gibt es noch nicht. In der CDU gibt es allerdings weiter Stimmen, die auch über eine Trennung von Kanzlerschaft und Parteivorsitz sprechen wollen.
1: Der Drogenkonsumraum in Kalk wird weniger stark genutzt als erhofft. Seit Juni gibt es für drogenkranke Menschen an der Ecke Dillenburger Straße, Neuburgstraße eine Anlaufstelle. Aus Sicht der Stadt wird der Konsumraum zwar angenommen, allerdings ist man von dem erklärten Ziel 100 Nutzer pro Tag weit entfernt. Radio Köln-Reporter Frank Weitel.
3: Ja, ziemlich weit sogar. Die Stadt Köln hat auf unsere Anfrage eine Nutzungsstatistik für den Drogenkonsumraum in Kalk veröffentlicht. Demnach wurden bislang im Schnitt knapp 40 Konsumvorgänge pro Tag gezählt. Das ist also weit hinter der Kapazität und auch hinter den formulierten Erwartungen. Trotzdem stecken hinter diesen Zahlen grob gesagt so zwischen 100 und 130 Menschen pro Woche, die ihre Drogen eben nicht mehr im öffentlichen Raum, auf Plätzen oder in Hauseingängen konsumieren, sondern in geschützter Umgebung.
1: Bei Wesseling hat ein Sondengänger einen bedeutenden Münzschatz aus der Römerzeit gefunden. Es sei der größte Fund aus der Zeit des römischen Kaisers Hadrian im heutigen Deutschland, teilte das LVR-Amt für Bodendenkmalpflege im Rheinland mit. Wesseling lag zur römischen Zeit im Einzugsgebiet der römischen Stadt Colonia Claudia Ara Agrippinensium. Auf einer Pressekonferenz sollen morgen Einzelheiten zum Fund erklärt werden. 12 Euro müssen wir seit Juli für einen Besuch im Kölner Dom bezahlen. In dieser Woche gibt es eine Ausnahme. Es ist Dreikönigswallfahrt und ein Pilgerweg führt genau durch den Dom. Deswegen ist der Eintritt von Donnerstag bis Sonntag zu bestimmten Zeiten frei, heißt es vom Dom. Laut der ehemaligen Dombaumeisterin Barbara Schock-Werner kommen seit der Einführung des Eintrittsgeldes deutlich weniger Besucherinnen und Besucher in den Dom. Und soweit die Meldungen mit Sandra Rosenthal. Alles zum Nachhören findet ihr auf radioköln.de.
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4: Euer restlicher Montag bringt weiter, Sonne kann man das nicht mehr nennen. Die Sonne geht offiziell in 2 Minuten unter, aber zumindest mal keine größeren Wolken und auch schon gar keine Schauertemperaturen. Ja, um die 18 Grad immer noch. Morgen gibt es deutlich mehr Bewölkung, aber wohl weiter keinen Regen bei wieder 19 Grad.
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4: So, und ich präsentiere euch keine Meldungen. Weder von Blitzern noch aus der Stadt noch an den Autobahnen. Das ist doch schön. Euch eine gute Fahrt. Und jetzt für euch einer der Songs aus der neuen deutschen Welle, die es dann später von einem internationalen Star nochmal geschafft haben, als Remake auf Englisch veröffentlicht zu werden. Irgendwie, irgendwo, irgendwann von Nena aus dem Jahr 84. Der ist 18 Jahre später ja als Any Place, Anywhere, Anytime nochmal rausgekommen. Mit Kim Wilde und Nena im Doppelpack. Für euch jetzt aber das Original hier bei Radio Köln. 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

0: Für die Mehrheit von euch ist das Auto weiter das Hauptverkehrsmittel. Rund 80% der Deutschen haben jetzt in der aktuellen Umfrage gesagt, ey, ich nutze das Auto zumindest mal einmal die Woche. Und auf dem Land geht's gar nicht ohne. Das kennt auch unser Hannes, der ist schließlich auf dem Dorf groß geworden.
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2: Auto auf die Eins. Ja, das ist immer noch das beliebteste Fortbewegungsmittel bei uns Deutschen. Besonders auf dem Land. Da geht's ja auch nicht anders. Wenn der nächste Bäcker in einer anderen Zeitzone liegt, ja, dann brauchst du eine Karre. Der Bus, der fährt zwar regelmäßig, aber eben nur einmal an Weihnachten und ein anderes Mal an Ostern. In meinem Dorf werden sich immer noch Geschichten erzählt, wie mal zweimal an einem Tag ein Bus durchs Dorf gerollt ist. Weißt du noch, damals ist sogar ein bekannter Feiertag in Deutschland. Der Bus- und B-Tag. Ja, auf dem Dorf, da kennst du nicht nur die Linie und den Fahrplan auswendig, sondern auch den Namen vom Busfahrer. Und du weißt, von rechts sitzt immer die gleiche Oma. Die siehst du aber nie aus- oder einsteigen, als würde die im Bus wohnen. Und deswegen, Dorf ohne Auto geht gar nicht. Um am Leben teilzunehmen, brauchst du alles, was selbst fährt. Und wenn es ein Aufsitzrasenmäher ist. Zu meiner Einschulung wurde ich mit einem Trecker gefahren. Obwohl, stimmt nicht so ganz. Ich bin natürlich selbst gefahren. Und ich habe einen Parkplatz gekriegt. Das schaffst du in Köln nicht mal mit dem Smart. Also immer dran denken. Du weißt, dass du auf dem Dorf bist. Wenn der Führerschein größer gefeiert wird als das Abi.
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0: Tja, und ich nutze jetzt nicht das Auto, sondern meinen kleinen Elektroroller, um zurück nach Hause nach Nippes zu kommen. Und morgen wieder zurück zu euch. Morgen dann übrigens auch wieder großer Daniel-Tag hier bei Radio Köln. Ab 6 weckt euch Daniel Wallroth, dann übernimmt Daniel Dähling und ich, Daniel Kollmann, bin morgen Nachmittag ab 3 wieder für euch da. Schönen Abend, bis morgen. Ciao, man hört sich.

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1: Ich bin Thomas Bleskin. CDU-Chef und Bundeskanzler Friedrich Merz hält trotz der schweren Wahlniederlagen seiner Partei in Mecklenburg-Vorpommern und Berlin an der Koalition mit der SPD im Bund fest. Er sei dankbar, dass auch die SPD die Zusammenarbeit fortsetzen wolle, sagte Merz in Berlin.
2: Der Kanzler will mit den SPD-Vorsitzenden Baas und Klingbeil über die weitere Zusammenarbeit sprechen. Im CDU-Bundesvorstand sei seine Position nicht in Frage gestellt worden, von niemandem, stellte Merz klar. Es habe weder am Wahlabend noch heute eine Personaldebatte gegeben, sagte er. Gleichzeitig räumte er große Zustimmungsprobleme zur Politik der Bundesregierung ein. Das Gefühl, dass es im Land nicht mehr gerecht zugehe, erreiche die Menschen jenseits aller Parteipolitik. Darüber müsse die Koalition sprechen, unklar, ob Schwarz-Rot danach was ändert. David Riemer, Nachrichtenredaktion.
1: Nach dem Wahlsieg der Linken in Berlin hat Bundeskanzler Friedrich Merz die geplante gesetzliche Begrenzung von Enteignungen großer Wohnungsgesellschaften bekräftigt. Der CDU-Chef sagte, privaten und internationalen Investoren müsse signalisiert werden, dass es in Deutschland keine Enteignungen privaten Eigentums gebe. Die Linke will dagegen Vergesellschaftungen gegen Entschädigung zum Thema möglicher Koalitionsverhandlungen machen. Die Bundesregierung drückt beim angestrebten Tankrabatt aufs Tempo. Der Gesetzentwurf soll noch heute vom Kabinett auf den Weg gebracht werden. Nach Angaben des Finanzministeriums sollen die reduzierten Steuersätze von Anfang Oktober bis Ende Dezember gelten.
3: Die Preise an den Zapfsäulen haben sich übers Wochenende zwar etwas entspannt, die Rohölpreise sanken. Aber trotzdem, tanken ist aktuell sehr teuer. Mit dem Rabatt greift die Regierung zu einem erprobten Mittel. Wie schon im Mai und Juni soll der Liter Sprit so rund 17 Cent günstiger werden. Beim letzten Mal wurden die Preise gesenkt. Allerdings gaben die Mineralölkonzerne die Steuersenkung nicht komplett an Autofahrer weiter. Die Regierung plant daneben eine weitere, neue Maßnahme. Spätestens zum Jahreswechsel soll befristet ein Spritpreisdeckel kommen. Ursula Winkler, Nachrichtenredaktion.
1: Mit Aktionen an mehr als 200 Orten hat die IG Metall mehr Verantwortung von Autoherstellern und Politik gefordert. Gewerkschaftschefin Christiane Benner kritisierte im Volkswagen-Stammwerk in Wolfsburg die Vorstände der Branche scharf. Die Unternehmensspitzen müssten Verantwortung für Beschäftigte, Arbeitsplätze und Standorte übernehmen. Das waren die Nachrichten mit Thomas Bleskin.
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4: Ja, jetzt am Abend hier und da noch locker bewölkt und trocken. In der Nacht nimmt die Bewölkung dann aber schon wieder zu. Also mitunter geht es da auch mal stark bewölkt, aber trocken durch die Nacht, das bei noch 10 bis 8 Grad. Da kann auch mal ein bisschen Nebel dann mit dabei sein. Der Dienstag macht dann auch erstmal wolkig weiter, lockert aber im Tagesverlauf dann immer mehr auf. Bleibt auch trocken morgen und das dann bei 17 bis 22 Grad.
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4: Erstmal Vorsicht bitte auf der A4 Olpe in Fahrtrichtung Köln. Die ist im Moment wegen Bergungsarbeiten zwischen Reishof Bergneustadt und Rastplatz Morkepütz gesperrt. Wie gesagt, da muss ein brennendes Fahrzeug gelöscht werden. Deswegen die Autobahn da im Moment in Fahrtrichtung Köln gesperrt. Die Staus A2 Hannover-Dortmund zwischen Kreuzbad Oeynhausen und Flotow-West. 4 Kilometer Stau, immer noch plus eine halbe Stunde. Und die A45 Hagen-Dortmund zwischen Westhofener Kreuz und Kreuz-Dortmund-Witten. 1 Kilometer Stau und plus 6 Minuten.
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Herzlich willkommen bei Klav und Rajab Kölsche Art aus dem Studio Bild und Ton Colonia im Bürgerfunk von Radio Köln. In Sendung für Kölsche, für die, die es werden wollen und die, die Kölle jen haben. An der Flüstertüt Katharina Petzold.

0: ganz glücklich, dass wir heute der Böhmel Lückerath von den Blackfuss als Jasse bei uns im Studio haben. Und das aus einem ganz aktuellen Anlass. Herzlich willkommen, Böhmel Lückerath.
1: Ja, ich bin auch froh, dass ich hier bin. Freue mich und will ich mir ein bisschen erzählen.
0: Ja, es gibt jedes Jahr am 29. September eine Tag der kölschen Sprache. Und du, liebe Böhmel, und ein paar andere bekannte kölsche Lückscher, sind auf die wunderbare Idee gekommen. Wie kommt dann dazu?
1: Ja, wie kommt dazu? Als damals die Blackfuss für über 50 Jahre angefangen haben, da waren wir noch blutjung, jung und schön, vielleicht erinnerst du dich noch dran, da war Kölsch auch ziemlich die Barre raffieren. Und weil wir alle Kölsch-Lederbach gesungen haben und nur ist die Sprache wieder ein bisschen obgefrisch wurde.
0: Die Leder.
1: Und Kölsch war plötzlich wieder in die Bude. Also da hieß, Phil hatten wieder Spaß, Kölsch gesprochen, zu sprechen. Und das hätte sich also ziemlich lang auch gehalten. Aber jetzt, 50 Jahre später, hat sich das Gefühl, durch den Wechsel in der Bevölkerung und durch verschiedene andere Umstände, dass sich das Kölsch wieder zurückentwickelt hätte. Und daher, manche dachten, es würde uns schön, Kölsch ein bisschen abzufrischen, der kölsche Sprach wieder Aufmerksamkeit zu vermitteln.
0: Ja, das war ja eine ganz tolle Idee. Ja, und du hast ja auch ganz bekannte Lück
1: ja
0: auch für die Idee begeistern können, ne?
1: Richtig, ich habe eben der Bernhard Gunin angesprochen und der Wolfgang Oelsner, kenne ich beide sehr gut. Und ist halt wunderbar. Und dann habe ich ja dann, und dann habe ich die Martina Gerhall getroffen, da ist die ist im Büro Oberbürgermeister am Arbeiterset, die hat gefällt mir auch gut, schrieb da unser Exposé, dann kann ich der Oberbürgermeisterin vor. Ja, und ich dachte, wunderbar, vielleicht hätte ich auch Spaß dran. Das war voriges Jahr, war das im November gewesen. Da habe ich lange nichts mehr davon gehört und plötzlich so im Mai diesen Jahres kräht ich von der Martina Gerhard die Mitteilung und ich finde die Idee toll. Da danke ich wunderbar. Jetzt kann der los, Jan.
0: Ja, ich will doch oft gefragt, wer spricht heute denn noch Kölsch und passt die Sprache überhaupt noch in uns zig? Ja, er war...
1: Ja, man muss es versuchen.
0: Ja, nee, also und ich finge durch die Leder, vor allen Dingen durch die Blackfuss-Leder, ihr wart ja sowieso die erste Band, die Blackfuss, also die nur kölsche Leder gesungen haben, sind auch die junge Lück wieder an die Sprache gekommen, ne? Ja. Also die können all die Texte, aber wenn du die so fröst, ne, dann ist...
1: Klar, singen können sie auch Kölsch, aber es ging uns darum, dass die Lücke auch wieder Kölsch sprechen.

0: oder Kölsch spricht, hat jeder gern. Aber wenn die Lücke auch einen Spaß dran haben, wenn es sich in Kölsch zu versöken, also selbst wenn es vergeht ist, dann ist jeweils besser zu versöken, als wenn sie die
1: als wenn die auch nicht tun. Ja, das stimmt. Ja, ja, aber wie gesagt, wir haben ja unheimlich viel Leder in Köln und ich weiß, glöpft ja kein Staat auf der Welt, die so viel Leder hätte. Ich bin jetzt einmal so anmaßend.
0: Ja, stimmt, das stimmt.
1: Ne, ne? Denn wir besingen ja alles. Wir haben ja für nichts Hemmungen. Ne? Ja, also wie gesagt, durch ihr schöne Lädchen ist die Sprache wieder mir gesungen wurde und die Glück versöken nicht Evans wieder immer mehr. Ne? Ja, wir sind also der kölschen Sprache immer treu geblieben, ne? Und ihr ja sowieso.
0: So ist es.
1: Ihr hättet ja auch uns anders singen können.
0: Ja, man, hier und da haben wir uns bei Hochdeutschlieder gemacht, aber die passten aber einfach zum Thema. Einmal hat man ja so ein Kunstfigur entwickelt, Günni Lücke Bümmi, ich weiß, ob du den kennst. Das war ich damals gewesen. Und da nicht in so ein Hochdeutscher Song, aber das war so eine Parodie gewesen. Im Grunde sind wir bei unseren Liedern eigentlich immer der kölschen Sprache treu geblieben.
1: Ja.

0: Ja, wir freuen uns ganz besonders, dass wir dich, liebe Bümmel, hück als Jas bei uns hier im Studio haben. Die UNESCO meint, die kölsche Sprache wird aussterben. Was meinst du?
1: Naja, das ist nicht nur die kölsche Sprache, sondern überhaupt Dialekte sind vom Aussterben bedroht. Ne? Das ist einfach so. Und das wir nur mit in Dunn und haben eben die Idee entwickelt und spinze spannend, ob eine Auffrischung bringt oder ob die Lücke Interesse hat. Kann natürlich Sinn, dass die Lücke sagen, komm, interessiert uns alle, ja, das kann Sinn. Ja, da haben wir Pech, ja.
0: Nee, also die Lücke, die ich

0: angesprochen haben, die fingen die Idee allprima, ne?
1: Der ist wichtig, dass die junge Lück auch das wieder fortführen, dass die junge Lück Interesse an der Kölschsprache der Finge. Die Älter, klar, die haben Interesse dran, aber die junge Lück muss man erreichen, das hofft man jedenfalls.
0: Ja, in der Schule und so, hier das ja jetzt mit Kölsch AGs, ne, ja. Da tun sie ja auch hier dran.
1: Ja, wir singen ja auch seit über 20 Jahren, haben wir ja unser Schulprojekt und wir singen mit der Depends. Wir sind ja vorher in die Schulen gegangen, aber jetzt machen wir uns zwei Aktionen im Jahr. Einmal im Sommer, vor den Ferien, da singen wir mit 2000 Bands, singen wir in der Philharmonie. Unglaublich schön ist das, wenn die 2000 Kinder Kölsch singen.
0: Ja, das habe ich auch gesagt, das war ja herrlich.
1: Ja.
0: Und wie die da mitgesungen haben in unserem Fädel, ja. Und Bands, Bands, Dreckelier, ja, ja. Bands. Also da stirbt die Streichsprache, ja. Nicht aus der Hand, mache ich mir auch
1: gern. Ja, und das sind ja auch nur wirklich Bands von allen Nationalitäten. Aber die haben Spaß und die Interesse daran, Kölsch zu singen, das ist klar, das machen wir ja auch. Aber möchten auch ein paar Begriffe oder ein paar Redewendungen in Kölsch sich drauf schaffen. Ja. Na, das wäre schön.
0: Ja, der Dach ist ganz toll, den er da angemacht hat. Die ganze Stadt soll da mitmachen. Ja, wie soll das dann, Jon?
1: Ja, also erstens sollen die Lücken in Rathaus kommen, weil das Rathaus ist praktisch das Herzstück von dem Dach der Kölsche Sprache. Und im Rathaus, da finden natürlich eine ganze Menge an Vorträgen, an Führungen. Und da sind wir so gespannt, wie viele Leute da hinkommen. Aber es kann natürlich auch jeder für sich, wenn er Interesse hat, für sich in Singpfedel oder wo er gerade wohnt, kann er natürlich auch jetzt umnehmen. Ja, das bietet ihm selbst mal aus. Aber ich denke, beim ersten Mal, wie das jetzt ist, wen die Leute sich da ins angucken, was da passiert. Wenn er dann wirklich angenommen wird, dann können wir für das nächste Jahr planen, in den Pfedel oder weiß ich wo, andere Aktionen zu unternehmen. Aber erstens einen Anfang machen.
0: Der Dach soll dir auch jedes Jahr wieder die Kölsche in Erinnerung bringen, welch Glück es ist, ein Eheschproch zu haben. Ja. Denn welche Stadt hätte ein Eheschproch?
1: Klar, eine Stadt, das ist richtig, dass die Kölschen das Glück haben, dass sie einen Eingesprochen. Die Kölsche haben einen eigenen Kopf und haben einen eigenen Spruch.
0: Ne? Ja, die ist ja, das ist ja groß, die Spruch ist ja eine große Tradition, ja. Ne? Und Köln hätte eine große und lange Tradition. Ja. Und da gehört auch das Kölsch als Spruch. Ne, und wir wollen sie pflegen, damit sie nicht ausstirft, ne?
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0: Ja, liebe Bömmel, wir bedanken uns herzlich, dass du heute bei uns in der Sendung warst.
1: Ja, ich bedanke mich auch. Ich habe großen Spaß gemacht. Eins habe ich noch vergessen. Innerhalb des Tages der Kölsche Spruch veranstaltet mir auch noch einen sogenannten Speaker's Corner. Kölsch heißt ein Schwadeck. Ich war uns in London gewesen am Hyde Park und da war das dieser Speaker's Corner. Ich fand da wunderbare Stunden, die Sprecher um so einer Giss und jeder hat dann singen Area praktisch Luft gemacht und so. Nun einrichten wollen wir in Köln auch machen, das wird am Hänse oder im Isarmatt stattfinden. Die Lücke können sich dort so ein Podest stellen und 5 Minuten lang können die Schwade was zu wollen. Also ich meine, zotenfrei natürlich, aber jeder kann das Ding frustlos lassen. Und da bin ich jetzt ganz gespannt, ob der Leines, der wird ja da moderieren und der passt ein bisschen, ob das keine Blödsinn verzählt. Aber darauf freue ich mich besonders. Jo.
0: Ja, da können wir nur hoffen, dass jetzt zwei Lücksche, die Sprache noch können, so auch wieder mir gebrochen. Was klingt die schön bei Freunden und wenn man sie ins auf der Straße oder in der Straßenbahn hört? Dann weiß man, hey, bin ich daheim. Also, du dich keine Däu an und sprecht wieder mit Kölsch, damit sie nicht ausstirbt. Madet Jod und tschüss.

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1: Ich bin Thomas Bleskin. Bundeskanzler Merz will trotz des historischen Wahldebakels der CDU an seinem Reformkurs festhalten. Eine Diskussion über seine politische Zukunft habe es in den Führungsgremien der Partei nicht gegeben, sagte Merz am Nachmittag in Berlin. Gleichzeitig bekannte er sich zur weiteren Zusammenarbeit mit der SPD.
2: Die Sozialdemokraten fordern Änderungen am bereits beschlossenen Reformpaket. Merz hat sich dazu bisher nicht bereit erklärt, auch nicht am Tag nach den Wahlen. In MacPom war die CDU aus dem Landtag geflogen, einmalig in der Parteigeschichte. Auch in Berlin erlitt sie eine schwere Niederlage. Merz kündigte eine Klausurtagung des Parteipräsidiums an, einen Termin gibt es noch nicht. In der CDU gibt es allerdings weiter Stimmen, die auch über eine Trennung von Kanzlerschaft und Parteivorsitz sprechen wollen. Merz soll nun noch eine Chance bekommen, sein Reformprogramm durchzusetzen. Daran wird ihn die Partei vor allem die Basis messen. David Riemer, Nachrichtenredaktion.
1: Die Bundesregierung will den geplanten Tankrabatt schnell auf den Weg bringen. Nach dem Gesetzentwurf soll die Energiesteuer auf Benzin und Diesel von Oktober bis Ende Dezember um rund 14 Cent je Liter sinken. Einschließlich Mehrwertsteuer könnten Autofahrer an der Zapfsäule um bis zu 17 Cent entlastet werden. Nach dem Ausschluss von CNN aus dem Weißen Haus schränken mehrere große US-Sender ihre tägliche Begleitung von Präsident Trump ein. Betroffen ist der sogenannte TV-Pool aus ABC, CBS, CNN, Fox News und NBC. Hintergrund ist das von Trump verhängte Zugangsverbot für CNN, MS Now und Politico.
3: Die verbannten Medien klagen gegen den Rauswurf. Sie sehen das Recht der Öffentlichkeit auf unabhängigen Journalismus unmittelbar bedroht. Die Regierung habe nicht zu entscheiden, worüber die Presse berichtet. Die anderen großen Networks sind solidarisch und verweigern die Begleitung Trumps im sogenannten Pressepool, mit dem die Medien Infos und Material zusammenlegen. Trump reist also ohne Begleitung zur UN-Generaldebatte nach New York. Er bezeichnet CNN und die anderen Medien als Müll, deren Fake News wie ein Krebs wuchere und die nationale Sicherheit bedrohe. Tina Eck, USA.
1: Intelligente Stromzähler sind in Deutschland weiterhin wenig verbreitet. Ende Juni waren sie nach Angaben der Bundesnetzagentur an knapp 6% der gut 54 Millionen Messstellen installiert. Die Geräte erfassen den Stromverbrauch alle 15 Minuten und können Verbrauchern helfen, Strom gezielt zu günstigeren Zeiten zu nutzen. Das waren die Nachrichten mit Thomas Bleskin.
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4: Jetzt am Abend Regen eher die Ausnahme, auch wenn die Wolken sich in Richtung Nacht da immer mehr verdichten. Teilweise ist es nachts dann auch mal stark bewölkt, aber weiter trocken und das bei noch 10 bis 8 Grad. Der Dienstag, der fängt noch mal grau an, allerdings lockern die Wolken im Tagesverlauf dann immer mehr auf. Örtlich kommt da auch mal die Sonne durch und das morgen alles bei 17 bis 22 Grad.
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4: Und um kurz nach neun nochmal der Blick auf die Autobahnen. Erstmal mit einer Warnmeldung für die 44 Mönchengladbach-Aachen zwischen Kreuz Aachen und Aachen-Brandgefahr da durch eine Ölspur und zwar auf dem rechten Fahrstreifen. Da vorsichtig fahren. Die Staus A2 Hannover-Dortmund zwischen Kreuz Bad Oeynhausen und Ploto West 3 Kilometer Stau plus eine halbe Stunde. Und die A4 Olpe-Köln zwischen Reishof-Berg-Neustadt und Gummersbach 1 Kilometer Stau plus 20 Minuten. Da ist die Autobahn auch in Fahrt Richtung Köln zwischen Reishof-Berg-Neustadt und Rastplatz Morkepütz wegen Bergungsarbeiten gesperrt. Ja, Gags am laufenden Band, einen nach dem anderen. Also ich rede jetzt nicht hier von dieser Sendung. Nein, die Frage ist, wer präsentiert die denn wohl so? Ja, man hat noch gar nicht fertig gelacht, da schießt einem schon wieder der Nächste durch die Ohren. Ihr wisst, von wem ich spreche. Und den Mann, den hören wir uns gleich hier auch mal an.
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1: Mit einer lockeren Bewölkung geht's da jetzt durch den Abend. Es bleibt aber nicht so, also in Richtung Nacht auch mal wolkiger bis stark bewölkt, aber weiter trocken, das bei noch 10 bis 8 Grad, die wir da messen. Es zieht auch mal so ein bisschen Nebel durch in der Nacht. Und damit geht's dann am Dienstag auch erstmal los, also mit vielen Wolken, ein bisschen Nebel dabei, tagsüber dann meist trocken und aufgelockert und das bei maximal 22 Grad.
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1: Und eben der Blick noch auf die Autobahn. Zwei Meldungen haben wir, die A2 Hannover-Dortmund zwischen Kreuz Bad Oeynhausen und Flotow West. 3 Kilometer Stau plus eine halbe Stunde. Und die 46 Düsseldorf nach Heinsberg zwischen Grevenbruch und Kreuz Holster 1 Kilometer Stau. Ja, und was darf am Montagabend nicht fehlen? Richtig, ein Seriencheck, den machen wir gleich, und zwar zu Babylon Berlin. 4. Staffel, Serienfinale. Ob sich's lohnt, hört ihr hier gleich bei uns.
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0: mal, schönen Montagabend, teuer ist nicht gleich gut. Der Satz, den ihr ja vielleicht schon von Oma und Opa kennt, der gilt auch für Filme und Serien. Bestes Beispiel hier, Der Schwarm. Eine Serie, die 40 Millionen Euro verschlungen hat. Eine andere deutsche Serie hat dagegen bewiesen, dass teuer gut sein kann. Ja, sogar sehr gut. Vor 9 Jahren ist Babylon Berlin gestartet und im ersten könnt ihr ab sofort die 5. und finale Staffel streamen. Jörg Albrecht serviert dazu jetzt mal den Seriencheck.
1: Ich will wieder sehen.
2: Einem Ersten Weltkrieg erblindeter Soldat sucht 1918 die Hilfe eines Psychiaters. Edmund Forster heißt der Mann, der auf seinen Patienten einredet.
3: Ein Mensch mit herausragender Willenskraft. Für den gibt es keine Grenzen. Trauen Sie sich diesen Willen zu.
2: 1918 ist dieser Soldat noch ein Nobody. Aber 15 Jahre später sieht die Sache schon anders aus.
4: Eilmeldung, der Reichspräsident.
5: Generalfeldmarschall Hindenburg hat soeben Adolf Hitler zum Reichskanzler Deutschlands ernannt.
2: Forsters Patient war also niemand anderer als der junge Hitler. Das ist der Auftakt zur 5. Staffel von Babylon Berlin. Ein Auftakt nicht nur spektakulär, sondern auch spekulativ. Denn ob der Führer wirklich von Forster behandelt wurde, kann nicht belegt werden. Für die Geschichte, erneut ist die Vorlage ein Gerion-Rath-Roman von Volker Kutscher, ist sie jedenfalls Dreh- und Angelpunkt.
6: Forster, er war nicht da.
7: Und die Akte?
6: Wir haben die ganze Praxis auf den Kopf gestellt.
7: Wir finden ihn.
2: Nach der Machtergreifung will Hitler verhindern, dass brisante Informationen aus seinem frühen Leben an die Öffentlichkeit geraten. Jetzt müssen nur noch die beiden Hauptfiguren aus Babylon Berlin, nämlich das Ermittlerpaar Gerion Rath und Charlotte Ritter, ins Spiel kommen. Das tun sie, als in Forsters Wohnung eine Frauenleiche entdeckt wird.
7: Wo habt ihr sie gefunden?
8: Im Bett. Nur mit einem Nachthemd bekleidet.
7: Ach.
8: Der Arzt wurde dabei beobachtet, wie er überstürzt das Haus verlassen hat.
2: Und nicht nur Forster ist verschwunden. Bald fehlt auch von Kommissar Rath jede Spur. Wie sich in Babylon Berlin Krimi und Politik zu einem packenden Historienthriller verdichten, ist auch beim 5. Mal wieder klasse. Aber was besonders fasziniert und unheimlich ist an dieser finalen Staffel, das sind die Bezüge zur Gegenwart.
9: Jeder von uns kann sich entscheiden. Und denen, die jetzt nach der Macht greifen, niemals auch nur den kleinen Finger reichen.
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1: Ich bin Tine Klimach. Trotz des historischen Wahldebakels, der CDU setzt Parteichef und Kanzler Friedrich Merz weiter auf den geplanten Reformkurs. Er hat ausgeschlossen, dass es in der CDU-Spitze eine Diskussion über seine politische Zukunft gegeben habe. Das sagte er am Nachmittag nach Beratungen seiner Partei in Berlin.
2: Merz steht nach den Wahlklatschen in Mecklenburg-Vorpommern, Berlin und vor 2 Wochen in Sachsen-Anhalt massiv unter Druck. Gut möglich, dass ihm die Union eine letzte Chance gibt, verlorenes Vertrauen zurückzugewinnen und die nötigen Reformen anzuschieben. Scheitert das Projekt, dürfte sein politisches Ende kaum noch zu verhindern sein. Merz taumelt gewaltig und die AfD reibt sich die Hände. Aus Berlin, David Riemer.
1: Nach dem Ausscheiden der CDU aus dem Landtag in Mecklenburg-Vorpommern ziehen mehrere Parteifunktionäre Konsequenzen. Spitzenkandidat Daniel Peters legte den Landesvorsitz nieder, auch Generalsekretärin Kathi Hoffmeister trat zurück. Kommissarisch soll Staatsminister Philipp Amthor die Landespartei führen. Die CDU war bei der Wahl auf 4,9% gekommen und hatte damit erstmals den Einzug in ein Landesparlament verpasst. Die EU hat nach dem Beginn von Russlands Krieg gegen die Ukraine Sanktionen gegen viele milliardenschwere Oligarchen verhängt. Nun erzwingen Mitgliedstaaten aber einen umstrittenen Rückzieher. Das Bündnis will die Strafmaßnahmen gegen 2 Milliardäre aufheben.
3: Mit ihrer Entscheidung beugt sich die EU dem Druck mehrerer Mitgliedstaaten, die nämlich drohten, Sanktionen gegen rund 3000 andere Russen nicht mehr zu verlängern, wenn die Sanktionen gegen Usmanow und Friedmann nicht aufgehoben werden. Die Slowakei und Frankreich forderten Reisefreiheit für Usmanow. Paris tat das, um 2 eigene Bürger aus der Haft in Aserbaidschan zu befreien. Und Luxemburg forderte, dann dürfe auch Friedmann, einer der wichtigsten russischen Finanziers, nicht länger sanktioniert werden. An Bedenken gegen dieses Vorgehen fehlte es nicht, sagen Diplomaten. Aus Brüssel, Dieter Ebeling.
1: Nach den Rekordständen der vergangenen Woche haben die Spritpreise übers Wochenende nachgegeben. Im bundesweiten Tagesdurchschnitt des Sonntags kostete 1 Liter Super E10 rund 2,28 Euro. 1 Liter Diesel knapp 2,45 Euro, wie der ADAC mitteilte. Angesichts der hohen Preise haben sich Bund und Länder auf einen neuen Tankrabatt von Anfang Oktober bis Ende Dezember geeinigt.
4: Und das waren die Nachrichten mit Tine Klimach.
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5: Ja, jetzt am Abend und später in der Nacht mal mehr, mal weniger Wolken, wobei die Bewölkung, die nimmt jetzt immer mehr zu. Örtlich ist es auch mal stark bewölkt, Nebel zieht dann auch mal durch und das bei noch 10 bis 8 Grad. Der Start in den Dienstag, der sieht dann ähnlich aus. Es geht erstmal wolkig weiter, lockert dann aber im Tagesverlauf immer mehr auf, bleibt auch trocken und das morgen bei 17 bis 22 Grad.
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5: Kurz nach 10 ist noch eine Meldung mit dabei. Die A2 Hannover-Dortmund, dazwischen Kreuzbad Oeynhausen und Flotow West. 2 Kilometer Stau und plus eine Viertelstunde. Ja, neue Musik packen wir mal rein. Mit in diesen Montagabend gibt's gleich von You Not Us mit Flipside. So heißt die neue Single von You Not Us. Wir starten jetzt erstmal mit Ava Max und Torn. Ich bin Andreas Grunwald, habt einen schönen Montagabend.
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0: Cat's Eye und Animal. Ja, das größte Geschenk für Comedians sind Promis, über die man ganz gepflegt so ein bisschen lästern kann. Ist natürlich alles lieb gemeint, also zumindest bei ihm hier.
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3: Ja, nee, ist klar.
4: Hier, auch wieder so eine Meldung. Das TV-Ende der Geißens. Ja, stopp, bevor ihr jetzt den Sekt aufmacht. Im Kleingedruckten steht bei RTL 2. Ja, das ist quasi wie 20% auf alles, außer Tiernahrung. Die wechseln nur den Sender. Jetzt frage ich mich natürlich, wenn du bei RTL 2 unter Vertrag bist, also eh schon ganz unten angekommen. Also jetzt wirklich, RTL 2 hat so wenig Zuschauer, das ist ja gar kein Fernsehen mehr, das ist ja streng genommen eine WhatsApp-Gruppe. Zu welchem Sender willst du denn dann noch wechseln? QVC, Astro TV, der Anglerkanal? Nee, hier steht's ja, die wollen zu Kabel 1. Da haben ja schon vor Jahren die Reimanns rüber gemacht. Das heißt, RTL 2 bleiben demnächst nur noch die Wollnys und Love Island. Ja, und was noch keiner weiß, nächstes Jahr die Meisterschaften im traditionellen Jackscheiße werfen in Kathmandu. Ey, bei den Geißens frage ich mich ja schon lange, wenn die wirklich reich sind, warum machen die überhaupt so einen Scheiß? Haben die wirklich nichts Besseres zu tun? Ich meine, schön in Saint-Tropez mit der Yacht im Hafen liegen, auf dem Achterdeck Kaffee trinken und Richtung Promenade winken, zwischendurch mit dem Heli zum Poloturnier nach Marbella oder mal ganz in Ruhe ein gutes Buch lesen. Ja, ich höre ja schon auf.
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1: Und da geht es meist trocken jetzt durch die Nacht. Und umso später die Nacht, desto mehr Wolken ziehen auch auf. Später auch mal stark bewölkt oder neblig, das bei 10 bis 8 Grad. Zum Tagesstart geht es dann auch erstmal stark bewölkt weiter. In der zweiten Tageshälfte lockert es aber immer mehr auf. Hier und da kommt dann auch mal die Sonne durch. Und das morgen bei angenehmen 17 bis 22 Grad.
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1: Und eben nochmal der Blick auf die Straßen. Die A2 noch mit dabei, Hannover in Fahrt Richtung Dortmund zwischen Kreuzbad Oeynhausen und Flotow West. 2 Kilometer Stau und plus 11 Minuten. Ja, und gleich gibt's hier bei uns nochmal eine Portion neue Musik und zwar von Hanna Rautzenberg. Ja, sehe ich da gerade ein Fragezeichen bei euch im Gesicht? Moment, ja, die stand schon sehr oft auf der Bühne, hat da Support-Shows gespielt, unter anderem für Bryan Adams, Leonie, Max Giesinger oder auch Callum Scott. So, und jetzt will sie es auch selber wissen. Neuen Song von ihr spielen wir gleich hier am Montagabend.
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0: Ja, das hier Glockenbach und Magic Moment und neue Musik haben wir jetzt nochmal für euch hier an diesem Montagabend. Und zwar von Hanna Rautzenberg. Neue Nummer heißt London 3 AM, wo mein erster Gedanke irgendwie war, ja was denn, London um 3 Uhr nachts. Ja, da ist doch nach 11 schon nichts mehr los, aber in Hannas Song geht es ja auch nicht um die Pub-Öffnungszeiten, nein, vielmehr hier um so eine kurze, intensive Romanze, die sich da irgendwo zwischen Hotelzimmer, schlaflosen Nächten und London abspielt. Also zwei Menschen, die lernen sich da kennen, es wird maximal intensiv. Und ja, bevor sich das Ganze entwickeln kann, ist es dann auch schon wieder vorbei. Und sowas, ja doch, ne, kann sich dann auch durchaus um 3 Uhr nachts schon mal in London abspielen. Also wir hören mal rein in die Nummer. Das hier sei noch erwähnt, Hanna bringt im November noch eine EP raus. Das hier ist der Vorbote daraus. Wir hören rein in London 3 AM.
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1: Ich bin Tine Klimach. CDU-Chef Friedrich Merz hat das Ausscheiden seiner Partei aus dem Landtag in Mecklenburg-Vorpommern als tiefe Zäsur bezeichnet. Es sei ein für die CDU in Deutschland dramatisches Ergebnis, dass man die 5%-Hürde nicht überwinden konnte.
2: Ich werde auch von meiner Seite aus sehr konkrete Vorschläge machen, wie wir das wieder erreichen, was wir mal waren und was wir leider nur noch in einigen Teilen des Landes sind, nämlich Volkspartei.
1: Merz stellte auch noch mal klar, dass er seine beiden Ämter, Kanzler und CDU-Chef, behalten und seinen Reformkurs fortsetzen will. Nach ihrem Wahlsieg in Berlin will die Linke, Grünen und SPD Sondierungsgespräche über eine gemeinsame Regierung anbieten. Spitzenkandidatin Elif Erhalb kündigte an, in möglichen Koalitionsverhandlungen die Vergesellschaftung großer Wohnungskonzerne gegen Entschädigung in den Mittelpunkt zu stellen. Die Linke war bei den Wahlen in Berlin mit 25,7% stärkste Kraft geworden. Rechnerisch möglich wäre auch ein Bündnis aus CDU, Grünen und SPD. Nach dem Rauswurf des TV-Senders CNN aus dem Weißen Haus eskaliert die Fehde zwischen US-Präsident Trump und mehreren US-Medien. Die vom Ausschluss betroffenen Medien CNN, Politico und MS Now ziehen vor Gericht, um ihre Plätze im Weißen Haus zurückzuerkämpfen.
3: Die verbannten Medien klagen gegen den Rauswurf. Sie sehen das Recht der Öffentlichkeit auf unabhängigen Journalismus unmittelbar bedroht. Die Regierung habe nicht zu entscheiden, worüber die Presse berichtet. Die anderen großen Networks sind solidarisch und verweigern die Begleitung Trumps im sogenannten Pressepool, mit dem die Medien Infos und Material zusammenlegen. Trump reist also ohne Begleitung zur UN-Generaldebatte nach New York. Er bezeichnet CNN und die anderen Medien als Müll, deren Fake News wie ein Krebs wuchere und die nationale Sicherheit bedrohe. Aus den USA, Tina Eck.
1: Zum Sport. FIFA-Präsident Infantino zeigt sich im großen Führungsmachtkampf erstmal gesprächsbereit für Reformen im Fußball-Weltverband. Der Schweizer äußerte in einem Brief an die Chefs der Mitgliedsverbände und die Mitglieder des FIFA-Councils, der der deutschen Presseagentur vorliegt, eine unabhängige Überprüfung der FIFA-Governance sowie Konsultationen über eine Stärkung der Entscheidungsprozesse anzustreben, inklusive der Rolle des Präsidenten.
4: Und das waren die Nachrichten mit Tine Klimach.
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5: Ja, jetzt am Abend und später in der Nacht mal mehr, mal weniger Wolken, wobei die Bewölkung, die nimmt jetzt immer mehr zu. Örtlich ist es auch mal stark bewölkt, Nebel zieht dann auch mal durch und das bei noch 10 bis 8 Grad. Der Start in den Dienstag, der sieht dann ähnlich aus. Es geht erstmal wolkig weiter, lockert dann aber im Tagesverlauf immer mehr auf, bleibt auch trocken und das morgen bei 17 bis 22 Grad.
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5: Und aber gute Nachrichten, Staus oder Behinderungen werden uns derzeit nicht gemeldet. Die Straßen sind frei, euch unterwegs eine gute Fahrt. Und in diese Stunde starten wir jetzt mal rein. Ich würde vorschlagen mit einem 80er und zwar mit was ganz Flottem, wie ich gerade sehe. Und zwar aus dem Jahr 1985, Katharina and the Waves, jetzt bei uns mit Walking on Sunshine. Ich bin Andreas Grunwald, euch eine angenehme Nacht.
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0: Das hier, Tiffany Harris und Vertigo, habt ihr übrigens gerade gelesen. Also für die Mehrheit der Menschen in Deutschland ist das Auto weiterhin das Hauptverkehrsmittel. Ja, rund 80% der Befragten nutzen es mindestens einmal pro Woche auf dem Land. Da geht's gar nicht ohne. Und das kennt er hier nur zu gut.
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2: Auto auf die Eins. Ja, das ist immer noch das beliebteste Fortbewegungsmittel bei uns Deutschen. Besonders auf dem Land. Da geht's ja auch nicht anders. Wenn der nächste Bäcker in einer anderen Zeitzone liegt, ja, dann brauchst du eine Karre. Der Bus, der fährt zwar regelmäßig, aber eben nur einmal an Weihnachten und ein anderes Mal an Ostern. In meinem Dorf werden sich immer noch Geschichten erzählt, wie mal zweimal an einem Tag ein Bus durchs Dorf gerollt ist. Weißt du noch, damals ist sogar ein bekannter Feiertag in Deutschland. Der Bus- und B-Tag. Ja, auf dem Dorf, da kennst du nicht nur die Linie und den Fahrplan auswendig, sondern auch den Namen vom Busfahrer. Und du weißt, von rechts sitzt immer die gleiche Oma. Die siehst du aber nie aus- oder einsteigen, als würde die im Bus wohnen. Und deswegen, Dorf ohne Auto geht gar nicht. Um am Leben teilzunehmen, brauchst du alles, was selbst wert. Und wenn es ein Aufsitzrasenmäher ist. Zu meiner Einschulung wurde ich mit einem Trecker gefahren. Obwohl, stimmt nicht so ganz, ich bin natürlich selbst gefahren. Und ich habe einen Parkplatz gekriegt. Das schaffst du in Köln nicht mal mit dem Smart. Also immer dran denken, du weißt, dass du auf dem Dorf bist. Wenn der Führerschein größer gefeiert wird als das Abi.
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1: Und da geht's meist trocken jetzt durch die Nacht. Und umso später die Nacht, desto mehr Wolken ziehen auch auf. Später auch mal stark bewölkt oder neblig. Das bei 10 bis 8 Grad. Zum Tagesstart geht's dann auch erstmal stark bewölkt weiter. In der zweiten Tageshälfte, da lockert's aber immer mehr auf. Hier und da kommt dann auch mal die Sonne durch. Und das morgen bei angenehm 17 bis 22 Grad.
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1: Und das mit guten Nachrichten. Die Straßen sind frei. Staus oder Behinderungen werden uns derzeit nicht gemeldet. Euch unterwegs eine gute Fahrt. Ja, seit heute erfüllen wir wieder eure Wünsche, ne? Und die ersten Gewinner haben wir schon gezogen. Die ersten Glücklichen, die hören wir uns gleich nochmal an. Falls euch jetzt so fix keine eigenen Wünsche einfallen, geht mal auf unsere Homepage, schaut euch da mal die wirklich grandiosen Vorschläge an. Sprechen wir nämlich gleich auch drüber.
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1: 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Take it slow.
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0: Tja, die ersten Wünsche haben wir erfüllt.
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2: Ich habe mitgemacht bei einem Gewinnspiel im Radio und wir beide haben zusammen einen schönen Abend in Düsseldorf gewonnen bei dem Musical Der Glöckner von Notre Dame.
3: Ne? Ernsthaft?
2: Ja, ernsthaft, wirklich, jetzt, ja. Wir beide gehen da hin, machen einen kleinen schönen Abend.
3: Du warst immer ein Glück, ey.
2: Ja, ohne Scheiß, ja, wirklich. Ich habe jetzt gerade den Anruf bekommen.
4: Ja, ja, und der Anruf ist ja auch noch nicht zu Ende. Ich bin noch in der Leitung. Hallo Julia, Jürgen Bangert hier, grüß dich. Jetzt habe ich sie erschreckt.
2: Jetzt hast du sie erschreckt.
3: Nee, ich bin gerade baff tatsächlich, weil der Empfang sehr schlecht ist.
4: Ja, dann hast du die Möglichkeit, bei unserem Wunscherfüller auch mitzumachen. Wünsch dir einfach ein neues Handy. Wir machen das doch. Da ist doch, dafür
3: oh,
4: sind
3: ja,
4: wir doch
3: das
4: da.
3: Schön.
4: Ja, die Loreen hat bei uns mitgemacht, hat sich das Ganze gewünscht für euch beide, dass ihr mal wieder einen richtig schönen Abend zusammen macht. Und sie hat gesagt, ja, das Disney-Musical Glöckner von Notre Dame in Düsseldorf, das ist genau das Richtige für euch beide.
3: Ja, total.
4: Wir kümmern uns um alles. Ich habe der Loreen schon erzählt, ihr müsst auch nicht selber hinfahren. Wir kümmern uns um erstklassige Bahntickets für euch und bescheren euch einfach einen wunderschönen Abend. Genießt das Ganze.
3: Oh, ja, sehr schön. Da freue ich mich mal.
2: Ja, ne, ich freue mich auch sehr.
0: Ja, super, ne? Klingt nach einem perfekten Mädelsabend. 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
1: Ich bin Tine Klimach. Nach den CDU-Wahlpleiten in Mecklenburg-Vorpommern und in Berlin fordert CSU-Chef Markus Söder von der Union ein Ende von Personaldebatten.
2: Zum einen ist wichtig, dass die Union jetzt nicht zum Hühnerhaufen entwickelt und jeder durcheinander rennt, sondern dass wir geordnete Verfahren und Prozesse haben. Wir haben einen Bundeskanzler, wir haben eine Bundesregierung, wir haben Parteivorstände, wir haben Fraktionen. Das heißt, in den jeweiligen Verantwortlichkeiten einen Beitrag dazu leisten, dass Stabilität herrscht. Klären mit der SPD, vielleicht sogar relativ bald in einem Koalitionsausschuss, was ist jetzt tatsächlich von den ganzen Interviewäußerungen zu halten, wer ist auch die Nummer 1 bei der SPD, um dann einen Weg zu finden, da erfolgreich gemeinsam etwas zu bewegen.
1: Das sagte der bayerische Ministerpräsident zum Auftakt der Klausur der CSU-Landtagsfraktion im oberfränkischen Kloster Banz. Die Bundesregierung drückt beim angestrebten Tankrabatt aufs Tempo und hat den Gesetzentwurf dazu auf den Weg gebracht. Er wurde nach Angaben einer Regierungssprecherin vom Kabinett beschlossen. Von Oktober bis Ende Dezember soll die Energiesteuer auf Diesel und Benzin gesenkt werden.
3: Die Preise an den Zapfsäulen haben sich übers Wochenende zwar etwas entspannt, die Rohölpreise sanken. Aber trotzdem, tanken ist aktuell sehr teuer. Mit dem Rabatt greift die Regierung zu einem erprobten Mittel. Wie schon im Mai und Juni soll der Liter Sprit so rund 17 Cent günstiger werden. Beim letzten Mal wurden die Preise gesenkt. Allerdings gaben die Mineralölkonzerne die Steuersenkung nicht komplett an Autofahrer weiter. Die Regierung plant daneben eine weitere, neue Maßnahme. Spätestens zum Jahreswechsel soll befristet ein Spritpreisdeckel kommen. Aus Berlin, Ursula Winkler.
1: Die unter dem Druck einzelner EU-Staaten geplante Aufhebung von Sanktionen gegen die beiden russischen Oligarchen Usmanow und Friedmann hat am Abend nicht wie geplant beschlossen werden können. Wie ein EU-Diplomat mitteilte, kam die erforderliche Einstimmigkeit in dem schriftlichen Entscheidungsverfahren nicht zustande. Nun sollen heute Morgen erneut die Botschafter der Mitgliedstaaten zu Beratungen zusammenkommen. Zum Sport. FIFA-Präsident Infantino geht im Machtkampf beim Fußball-Weltverband auf seine Kritiker zu. Die Strukturen sollen überdacht werden. In einem Brief an die Chefs der Mitgliedsverbände und die Mitglieder des FIFA-Councils hat er erstmals Gespräche über mögliche Reformen im Fußball-Weltverband angeboten. Der Brief liegt der deutschen Presseagentur vor. Infantino machte gleichzeitig aber klar, dass er die FIFA weiter anführen will.
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4: Einige Wolken ziehen durch in der Nacht, die bringen aber meist keinen Regen. Es kann aber stellenweise neblig sein, 10 bis 6 Grad. Tagsüber heute bis 22 Grad, dazu erst noch neblig, dann auch Auflockerungen möglich und es ist meist trocken. Und morgen ähnlich bis 23 Grad.
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5: A4 Köln-Olpe zwischen Wenden und Krombach, 2 Kilometer Stau. Wir wünschen allen unterwegs gute Fahrt.
4: Auf diesem Instagram, da testen Leute ja ständig alles Mögliche. Ne? Make-up, Spielzeug, Klamotten, Autos, was auch immer. Finde ich meist fragwürdig und meistens auch sehr, sehr langweilig. Es gibt aber einen Mann, den finde ich extrem herzig. Der Typ kommt aus Großbritannien und er testet auf Instagram Parkbänke. Wirklich, nach Ausblick und Komfort und. Und ich meine ganz ehrlich, da gibt es ja deutliche Unterschiede. Ne? Von hier hast du einen Ausblick auf den See und den Park mit Entenfüttern mit dabei bis hin zu da. Wir haben dir ein bisschen Holz zusammengedengelt mit Blick auf die Autobahn. Viel Spaß dabei. Also, dieser Typ kann gerne mal zu uns nach NRW kommen, finde ich. Wir haben ein paar sehr schöne Parkbänke und auch ein paar sehr, sehr hässliche im Angebot. Da macht Testen wieder Spaß.
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4: Und das hier ist Musik von Linkin Park.

0: Whitney Houston, I wanna dance with somebody. So, morgen ist es soweit, da ist kalendarischer Herbstanfang. Wettermäßig fühlt es sich ja auch inzwischen so ein bisschen nach Herbst an, ne? Und du siehst jetzt auch überall Leute mit diesen Übergangsjacken. Übergangsjacken, das ist ja dieser Gore-Tex gewordene faule Kompromiss. Meistens sind die farblich eingeordnet irgendwas so zwischen Knatschpink und Gelb, so grell, dass sich deine Netzhaut beim Hingucken ablöst. Oder die sind in so einem ganz bestimmten Herbst-Übergangsjacken-Grün. Das immer aussieht wie so eine Mischung aus Grün, dem aber Schlamm oder Erbrochenes beigemischt wurde. Ihr wisst, was ich meine. Höchste Zeit, also wieder irgendwo Laubblasen zu gehen. Aber bitte mit Übergangsjacke.
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1: Meist trocken jetzt in der Nacht, es kann aber stellenweise neblig sein bei Temperaturen von 10 bis 6 Grad. Tagsüber heute dann viele Wolken unterwegs, die Sonne kommt auch immer mal wieder raus bis 22 Grad. Und so sieht es auch am Mittwoch aus, hier dann bis 23 Grad.
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2: Zurzeit liegen uns keine Meldungen vor. Wir wünschen allen unterwegs gute Fahrt.
1: Das ist eure Nacht. Hallo zusammen. Wir sind gemeinsam wach. Ich freue mich, dass ihr zuhört. Passt gut auf euch auf und kommt vor allen Dingen gut in diesen Dienstag.
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1: Und das hier ist Musik von Three Doors Down. Das ist Here

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0: Somber Homewrecker. Hallo zusammen an diesem sehr, sehr frühen Dienstag. Jetzt ist es nicht mehr lang, ne? Nächste Woche schon, dann geht's los. Unser Comedy Camp, knapp 2 Wochen noch. 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
1: Ich bin Tine Klimach. Nach den schweren Wahlniederlagen der CDU hält Parteichef und Bundeskanzler Friedrich Merz an seinem Reformkurs fest. In den Führungsgremien habe es nach seinen Angaben keinerlei Personaldebatte über seine politische Zukunft gegeben. Zugleich bekannte sich Merz zur weiteren Zusammenarbeit mit der SPD. Das Ausscheiden der CDU aus dem Landtag in Mecklenburg-Vorpommern bezeichnete er als dramatisches und einmaliges Ergebnis. Über die Folgen der Wahlen soll demnächst auch das CDU-Präsidium bei einer Klausurtagung beraten. In New York beginnt heute die politisch wichtigste Woche des Jahres bei den Vereinten Nationen. Mit einer Rede von US-Präsident Trump startet die UN-Generaldebatte.
2: Trump will am Rande der Vollversammlung Vertreter der Golfstaaten treffen. Der eskalierende Iran-Krieg gefährdet Städte, US-Stützpunkte und wichtige Öl- und Schifffahrtswege in der Golfregion. Großbritannien, Frankreich und Kanada, die Palästina als Staat anerkennen, sprechen in New York über eine Zwei-Staaten-Lösung. Und Reden gibt es heute unter anderem von den Präsidenten aus der Türkei, Frankreich und dem britischen Premierminister Andy Burnham. Für Deutschland ist Außenminister Wadefuhl in New York dabei. Aus den USA, Tina Eck.
1: Immer mehr Menschen sind mit Bussen und Bahnen unterwegs. Knapp 6 Milliarden waren es im ersten Halbjahr, 2% mehr als im Vorjahr. Das hat das Statistische Bundesamt errechnet. Ein Plus, das auch am Deutschlandticket liegt.
3: Es läuft, zumindest im Nah- und Regionalverkehr, allerdings im Fernverkehr, da gingen die Fahrgastzahlen zurück, vor allem bei der Bahn. Und das, sagen die Statistiker, liege vor allem an wetterbedingten Ausfällen oder Verspätungen. Im Moment kostet das Deutschlandticket gut 60 Euro im Monat, doch angesichts der aktuellen horrenden Spritpreise fordern viele, das Ticket muss schnell wieder billiger werden. Claudia Wächter, Nachrichtenredaktion.
1: Persönliche Gegenstände der französischen Filmikone Brigitte Bardot haben bei einer Auktion in Paris ein überraschendes Ergebnis erzielt. Die Versteigerung von über 280 Gegenständen aus ihrem Besitz brachte über 950.000 Euro ein, wie das Auktionshaus Million mitteilte. Versteigert wurden unter anderem eine Schreibmaschine, auf der Bardot den zweiten Band ihrer Memoiren verfasste, Ballettschuhe, Porträts oder Plüschtiere. Brigitte Bardot war im Dezember im Alter von 91 Jahren gestorben.
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4: Etwas Nebel ist dabei im Verlauf der Nacht und auch am Morgen noch stellenweise, dazu 10 bis 6 Grad. Tagsüber dann bis 22 Grad, dazu einige Wolken, aber auch sonnige Abschnitte, meist kein Regen. Und das sieht auch am Mittwoch so aus. Kein Regen, ein Mix aus Sonne und Wolken bis 23 Grad.
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5: A4 Köln-Olpe zwischen Bergisch-Gladbach-Frankenforst und Untereschbach. 2 Kilometer Stau. Wir wünschen allen unterwegs gute Fahrt.
4: Der Dienstag ist noch ganz frisch. Hallo zusammen. Wir verbringen akustisch die Nacht miteinander. Schön, dass ihr zuhört.
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4: Und wir laufen jetzt mit 30 Seconds to Mars über Wasser, und zwar ohne unterzugehen. Jawohl, hier ist Walk on Water.

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0: NSYNC, I want you back. Hallo zusammen an diesem frühen Dienstag. Ich räume gerade, ihr habt das vielleicht auch schon mal gemacht, ich räume gerade in meiner Wohnung aus. Ich ziehe nämlich um und da tun sich Abgründe auf. Das ist unfassbar. Ich wohne da jetzt seit 12 Jahren und was du da für Scheiße ansammelst, ist unglaublich. Ich habe sogar mein altes Nokia aufbewahrt und Zugtickets von 2014. Ja klar, die kann man bestimmt noch gebrauchen. Mein Highlight war aber, ich habe eine alte Diskette gefunden. Für die Jüngeren unter euch, das ist quasi ein USB-Stick aus der Steinzeit. Und die Jüngeren unter uns so, was ist ein USB-Stick?
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1: Einige Wolken ziehen durch in der Nacht, die bringen aber meist keinen Regen. Es kann aber stellenweise neblig sein, 10 bis 6 Grad. Tagsüber heute bis 22 Grad, dazu erst noch neblig, dann auch Auflockerungen möglich und es ist meist trocken. Und morgen ähnlich bis 23 Grad.
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2: Zurzeit liegen uns keine Meldungen vor. Wir wünschen allen unterwegs gute Fahrt.
1: Hallo ihr, seid also auch noch wach, vielleicht gerade im Nachtdienst oder auf dem Weg heim vom Spätdienst. Ich finde es auf jeden Fall schön, dann sind wir einfach zusammen wach. Hallo zusammen und ich habe jetzt Musik für euch von Rihanna.
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0: 450.000 Leute alleine am ersten Tag, inklusive ein paar Alkoholvergiftungen. Ja, das Münchner Oktoberfest, das ist ja jetzt vergangenes Wochenende losgegangen, aber jetzt mal ehrlich, München. München ist doch viel zu weit weg. Ihr braucht gar nicht nach München. Oktoberfeste gibt's auch hier bei uns in NRW, in Düsseldorf, in Köln. Es gibt das Rüh-Oktoberfest am Flughafen Essen-Mülheim. Es gibt eins in Münster und. Wir gucken jetzt mal nach Hagen. Da gibt es zum Beispiel am 9. und 10. Oktober auch ein Oktoberfest in der Stadthalle. Der Kollege Timo Hiebler war letztes Jahr schon am Start und erzählt uns mal, wie es da so ist.
1: Die Stadthalle im absoluten Festzeltmodus. Bayerisch geschmückt mit allerlei blau-weißem Schnickschnack, Bierbänken zum Schunkeln, Biertisch. Auch zum Tanzen. Verpflegung? Natürlich bayerisch, durch und durch. Weißwurst oder Leberkäse mit süßem Senf oder Brezen mit Oberster. Gute Grundlage fürs bayerische Bier, das natürlich erstmal aus dem Fass kommt. Die Oktoberfest-Fans, ich sag mal zu 80% in Dirndl und Lederbuchse. Immer eine ausgelassene Nummer.
2: Ich finde die Stimmung hier super. Alle haben Spaß, alle trinken Bier und haben Freude.
3: Also es ist eine Top-Stimmung hier. Man fühlt sich wie in Bayern. Die Gaudi ist riesengroß. Die Leute tanzen auf den Tischen.
2: Super!
4: Super, wenn die Musik gleich wieder losgeht, können wir ein bisschen dancen und dann ist alles tipptopp.
1: Das absolute Pfund, stundenlang Live-Musik mit Dreisam Live, Original-Oktoberfest-Band, die zum Saisonabschluss immer gut warm gespielt, direkt von den Wiesen zu uns kommt. Ja, die machen sowas von Stimmung wirklich auf der Bühne, mitten im Publikum, auf den Tischen teilweise. Also Party pur im Stadthallen-Festzelt.
0: Danke, Timo. Das Oktoberfest in Hagen, also am 9. und 10. Oktober in der Stadthalle Hagen. Tickets gibt's online.
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1: Ich bin Tine Klimach. Trotz des historischen Wahldebakels der CDU setzt Parteichef und Kanzler Friedrich Merz weiter auf den geplanten Reformkurs. Er hat ausgeschlossen, dass es in der CDU-Spitze eine Diskussion über seine politische Zukunft gegeben habe. Das sagte er am Nachmittag nach Beratungen seiner Partei in Berlin.
2: Merz steht nach den Wahlklatschen in Mecklenburg-Vorpommern, Berlin und vor 2 Wochen in Sachsen-Anhalt massiv unter Druck. Gut möglich, dass ihm die Union eine letzte Chance gibt, verlorenes Vertrauen zurückzugewinnen und die nötigen Reformen anzuschieben. Scheitert das Projekt, dürfte sein politisches Ende kaum noch zu verhindern sein. Merz taumelt gewaltig und die AfD reibt sich die Hände. Aus Berlin, David Riemer.
1: Nach dem Ausscheiden der CDU aus dem Landtag in Mecklenburg-Vorpommern ziehen mehrere Parteifunktionäre Konsequenzen. Spitzenkandidat Daniel Peters legte den Landesvorsitz nieder, auch Generalsekretärin Kathi Hoffmeister trat zurück. Kommissarisch soll Staatsminister Philipp Amthor die Landespartei führen. Die CDU war bei der Wahl auf 4,9% gekommen und hatte damit erstmals den Einzug in ein Landesparlament verpasst. Nach dem Rauswurf des TV-Senders CNN aus dem Weißen Haus eskaliert die Fehde zwischen US-Präsident Trump und mehreren US-Medien. Die vom Ausschluss betroffenen Medien CNN, Politico und MS Now ziehen vor Gericht, um ihre Plätze im Weißen Haus zurückzuerkämpfen.
3: Die verbannten Medien klagen gegen den Rauswurf. Sie sehen das Recht der Öffentlichkeit auf unabhängigen Journalismus unmittelbar bedroht. Die Regierung habe nicht zu entscheiden, worüber die Presse berichtet. Die anderen großen Networks sind solidarisch und verweigern die Begleitung Trumps im sogenannten Pressepool, mit dem die Medien Infos und Material zusammenlegen. Trump reist also ohne Begleitung zur UN-Generaldebatte nach New York. Er bezeichnet CNN und die anderen Medien als Müll, deren Fake News wie ein Krebs wuchere und die nationale Sicherheit bedrohe. Aus den USA, Tina Eck.
1: Auf dem Münchner Oktoberfest ist ein Mitarbeiter eines Fahrgeschäfts nach einem Unfall an seinen schweren Verletzungen gestorben. Das teilte die Polizei mit. Der Mitarbeiter habe sich wohl in einem Bereich aufgehalten, in dem er nicht hätte sein sollen, hieß es. Er sei dann getroffen und möglicherweise auch eingequetscht worden. Der Mann wurde mit lebensgefährlichen Verletzungen ins Krankenhaus gebracht, wo er dann später starb.
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4: Meist trocken jetzt in der Nacht, es kann aber stellenweise neblig sein bei Temperaturen von 10 bis 6 Grad. Tagsüber heute dann viele Wolken unterwegs. Die Sonne kommt auch immer mal wieder raus bis 22 Grad. Und so sieht es auch am